0: Und hier ist der Verkehrsservice in der ARD-Hitnacht. Die A40 Essen Richtung Duisburg ist zwischen dem Kreuz Kaiserberg und dem Kreuz Duisburg wegen Brückenarbeiten bis Dienstag früh gesperrt. Die A67 Darmstadt Richtung Mannheim ist zwischen Lorsch und dem Viernheimer Dreieck wegen Bauarbeiten bis Montag früh gesperrt. Dort gibt's eine Umleitung, die führt ab dem Darmstädter Kreuz über die parallel verlaufende A5. Und die A94 München Richtung Passau ist zwischen Paarstetten und Lengdorf nach einem Unfall gesperrt. Ich hoffe, Sie kommen gut durch, kommen Sie gut an Ihr Ziel.
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0: Und die kommt vom Mitteldeutschen Rundfunk aus Magdeburg. Ja, es geht in die dritte Stunde dieses Freitags. Mein Name ist Frank Eberlein. Ja, wenn Sie gerade aufgestanden sind, um Ihr Tagwerk zu beginnen, ja, dann seien Sie willkommen hier in unserer Hörergemeinde. Und wir starten diese Stunde musikalisch mit Nick Kershaw.

Ja, kurz nach zwei am Freitagmorgen und da sind sie, die ersten Frühaufsteher. Und wer steht nicht gerne auf, ne? Mit Robbie Williams. Man muss ja nicht unbedingt mit ihm ins Bett gehen vorher.

seit den 80er Jahren berühmt für ihre großen Stadionhymnen. Ja, Stadionrock nennt man das, was die Simple Minds da zum großen Teil gemacht haben. Zum Beispiel mit Don't You Forget About Me. Und hier ist sie, die ARD-Hitnacht. Wir haben es jetzt, schöne Zeit, 2.22 Uhr. Und nach Boyzone, oder vor Boyzone, kommt jetzt noch Musik von Bryan Adams.

0: Es ist 2.30 Uhr, halb drei. Schönen guten Morgen, hier ist der Verkehrsservice in der ARD-Hitnacht. Die A40, Essen Richtung Duisburg, ist zwischen dem Kreuz Kaiserberg und dem Kreuz Duisburg wegen Brückenarbeiten noch bis Dienstag früh gesperrt. Und die A67, Darmstadt Richtung Mannheim, ist zwischen Lorsch und dem Viernheimer Dreieck wegen Bauarbeiten bis Montag früh gesperrt. Die Umleitung führt ab dem Darmstädter Kreuz über die parallel verlaufende A5. Ich wünsche Ihnen eine gute und unfallfreie Fahrt.
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Und hier in der ARD Hitnacht eine dringende Warnmeldung. Vorsicht bitte auf der A7 Füssen-Reute-Ulm. Zwischen dem Rastplatz Badhauser Wald und dem Dreieck Hittistetten kommt Ihnen ein Falschfahrer entgegen. Fahren Sie äußerst rechts, überholen Sie nicht. Ich wiederhole, auf der A7 Füssen-Reute-Ulm kommt Ihnen zwischen dem Rastplatz Badhauser Wald und dem Dreieck Hittistetten ein Falschfahrer entgegen. Vorsicht in beiden Richtungen. Reaching.

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1: Tja, und wir können vielleicht Leben retten, wenn wir hier nochmal diese dringende Warnmeldung durchgeben in der ARD-Hitnacht. Vorsicht bitte auf der A7 Füssenreute Ulm. Zwischen dem Rastplatz Badhauser Wald und dem Dreieck Hittistetten kommt Ihnen ein Falschfahrer entgegen. Fahren Sie äußerst rechts, überholen Sie nicht. Vorsicht in beiden Richtungen. Auf der A7 Füssenreute Ulm zwischen dem Rastplatz Badhauser Wald und dem Dreieck Hittistetten ist ein Falschfahrer unterwegs. Vorsicht bitte. Und jetzt gibt's Filmmusik.

Daryl Hall und John Oates mit einem ihrer größten Hits Out of Touch. Das war der Sound der 80er aus den USA. Und jetzt geht's in die 90er. Wir haben's gleich um 3, also genau gesagt noch 11 Minuten. Und da gibt's Musik von Ten Sharp, Earth, Wind and Fire und Irene Cara. Hier in der ARD-Hitnacht.

Die ARD-Hitnacht mit einer guten Nachricht. Jetzt um 2.53 Uhr die Entwarnung für die A7 Füssenreuth-Ulm. Zwischen dem Rastplatz Badhauser Wald und dem Dreieck Hittistetten befindet sich kein Falschfahrer mehr. Sie haben dort wieder freie Fahrt. Kommen Sie gut an Ihr Ziel.

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1: Um 3 Uhr mit Katja Kindermann. In Großbritannien gerät Premierminister Starmer stärker unter Druck. Ein Minister ist gestern zurückgetreten und ein weiterer Konkurrent aus der Labour-Partei könnte sich um ein Unterhausmandat bewerben. Aus der Nachrichtenredaktion Torben Müller.
2: Gesundheitsminister Streeting hat seinen Rückzug aus dem Kabinett damit begründet, dass er das Vertrauen in Starmer verloren habe. Er hat aber nicht erklärt, ob er gegen ihn antreten will. Der Premier bekräftigte seine Absicht, das Amt weiterzuführen. Sollte es in der Labour-Partei zu einer Revolte gegen Starmer kommen, gilt auch der Bürgermeister von Manchester, Burnham, als Anwärter auf seine Nachfolge. Er hat bisher keinen Sitz im Unterhaus. Ein anderer Labour-Abgeordneter hat sein Mandat jetzt aber niedergelegt, sodass Burnham sich darum bewerben kann.
1: US-Präsident Trump setzt heute seinen Staatsbesuch in China fort. Offen blieb zunächst, ob es im Handelskonflikt zwischen den Vereinigten Staaten und der Volksrepublik konkrete Fortschritte geben wird. Gestern war Trump bereits zu ersten Gesprächen mit Chinas Staatschef Xi in Peking zusammengekommen. Auch heute ist ein Treffen geplant. Danach wird der Präsident zurück in die USA reisen. Es ist Trumps zweiter Staatsbesuch. Bereits in seiner ersten Amtszeit, 2017, besuchte er China. Der ukrainische Präsident Selenskyj hat schmerzhaftere Sanktionen gegen Moskau gefordert. Anlass ist der jüngste Angriff auf Kiew mit mindestens 21 Toten, darunter offenbar auch 2 Kindern. Laut Selenskyj war ein Marschflugkörper vom Typ CH-101 in ein Gebäude eingeschlagen. Das Geschoss sei im 2. Quartal dieses Jahres hergestellt worden, so der Präsident in seiner abendlichen Videobotschaft. Das bedeutet, dass Russland die dafür nötigen Komponenten weiterhin beziehe und die weltweiten Sanktionen umgehe. Vor der dänischen Insel Anholt ist ein toter Wal entdeckt worden. Jetzt prüfen die zuständigen Behörden, ob es sich dabei um den Buckelwal handelt, der wochenlang vor der deutschen Ostseeküste festsaß. Aus Stockholm, Arne Bartram.
3: Die dänische Umweltbehörde hat bisher nur bestätigt, dass ein Wal vor Anholt gestrandet ist. Beobachter vor Ort schätzen das Tier auf 10 bis 15 Meter Länge. Das würde zu dem Buckelwal passen, der zuletzt vor der Insel Pöhl lag. Außerdem befindet sich Anholt auf der Route Richtung Nordsee, in die der Wal Anfang Mai gebracht worden war. Die dänischen Behörden gehen davon aus, dass das jetzt gefundene Tier schon eine Weile tot ist. Als nächstes sollen Gewebeproben genommen werden. So könnte geklärt werden, ob es der Wal von der Insel Pöhl ist.
1: Das waren die Nachrichten. Das Wetter in Deutschland. Tagsüber gebietsweise Schauer, teils mit Graupel, selten Gewitter, örtlich Sonne. Höchstwerte 9 Grad im Allgäu bis 17 Grad in der Lausitz. Am Samstag zum Teil heiter, ein paar Schauer, in den Bergen Schnee, 9 bis 17 Grad. Und am Sonntag überwiegend trocken, die Temperaturen liegen dann bei 13 bis 19 Grad. Die Zeit, es ist jetzt 3:03 Uhr.
4: Und hier ist der Verkehrsservice in der ARD-Hitnacht. Nochmal die Entwarnung für die A7 Füssen-Reute-Ulm. Zwischen dem Rastplatz Badhauser Wald und dem Dreieck Hittistetten befindet sich kein Falschfahrer mehr. Sie haben dort wieder freie Fahrt. Die A40 Essen Richtung Duisburg ist zwischen dem Kreuz Kaiserberg und dem Kreuz Duisburg wegen Brückenarbeiten noch bis Dienstag früh gesperrt. Und die A67 Darmstadt Richtung Mannheim ist zwischen Lorsch und dem Viernheimer Dreieck wegen Bauarbeiten bis Montag früh gesperrt. Es gibt eine Umleitung, die führt ab dem Darmstädter Kreuz über die parallel zur A67 verlaufende A5. Ihnen eine gute und sichere Fahrt in den neuen Tag.
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4: Und die kommt vom Mitteldeutschen Rundfunk aus Magdeburg. Und auch in dieser Stunde ist für Sie hier Frank Eberlein im Studio. Der bin ich. Ich wünsche Ihnen einen wunderschönen Freitagmorgen. Und wir starten in diese Stunde musikalisch mit Duran Duran aus den 90ern.

Ja, die Prise Kokain, musikalisches, versteht sich, von J.J. Cale am frühen Freitagmorgen, 3:11 haben wir es. Und hier in der ARD-Hitnacht habe ich für Sie jetzt Boy Meets Girl mit Waiting for a Star to Fall und danach Bruno Mars.

3.23 Uhr, die ARD-Hitnacht mit einer dringenden Warnmeldung. Vorsicht bitte auf der B65 Südschnellweg Anderten-Kirchrode. Zwischen Höferscher Straße und Brabeckstraße kommt Ihnen ein Falschfahrer entgegen. Fahren Sie äußerst rechts, überholen Sie nicht. Ich wiederhole, Vorsicht in Hannover auf der B65 Südschnellweg Anderten-Kirchrode. Zwischen Höferscher Straße und Brabeckstraße kommt Ihnen ein Falschfahrer entgegen. Vorsicht in beiden Richtungen. Ja, einen schönen guten Morgen. Heute ist Freitag und jetzt gibt's was Erfrischendes von Stevie Wonder.

0: Musik aus der Schweiz. Ja, im entspannten Sound der 80er. Passend zu diesem frühen Freitagmorgen. Dubel, the Captain of Her Heart. So, und jetzt um 3.31 Uhr ein kurzer Blick auf die Verkehrslage hier in der ARD-Hitnacht. Vorsicht nochmal, die Falschfahrermeldung in Hannover auf der B65 Südschnellweg Anderten-Kirchrode. Zwischen Höferscher Straße und Brabeckstraße kommt Ihnen ein Falschfahrer entgegen. Fahren Sie äußerst rechts, überholen Sie nicht. Vorsicht in beiden Richtungen. Die A40 Essen Richtung Duisburg ist zwischen dem Kreuz Kaiserberg und dem Kreuz Duisburg wegen Brückenarbeiten noch bis Dienstag früh gesperrt. Und die A67 Darmstadt Richtung Mannheim ist zwischen Lorsch und dem Viernheimer Dreieck wegen Bauarbeiten bis Montag früh gesperrt. Die Umleitung führt ab dem Darmstädter Kreuz über die parallel verlaufende A5. Kommen Sie gut und unfallfrei an Ihr Ziel.
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den 80ern, ja, und da haben wir 1984, ja, lang ist her, über 40 Jahre, schon gelernt, was so alles passieren kann, ja, wenn man am Computer sitzt und sich dann doch irgendwie verliebt, ja, in die virtuelle Welt. Gucken wir mal, das ist ja alles nicht besser geworden bis heute, ne?

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1: Zehn Minuten vor vier haben wir es, die ARD-Hitnacht. Und jetzt kommt ein ganz besonderer Song. Das war der Song, der in den deutschen Singlecharts der 80er Jahre ja am häufigsten auf Platz 1 stand, nämlich 11 Wochen lang. Und das ist ein Lied aus Frankreich. Hier ist FR David mit Words.

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1: Um 4 Uhr mit Katja Kindermann. In Großbritannien gerät Premierminister Starmer stärker unter Druck. Ein Minister ist gestern zurückgetreten und ein weiterer Konkurrent aus der Labour-Partei könnte sich um ein Unterhausmandat bewerben. Aus der Nachrichtenredaktion Torben Müller.
2: Gesundheitsminister Streeting hat seinen Rückzug aus dem Kabinett damit begründet, dass er das Vertrauen in Starmer verloren habe. Er hat aber nicht erklärt, ob er gegen ihn antreten will. Der Premier bekräftigte seine Absicht, das Amt weiterzuführen. Sollte es in der Labour-Partei zu einer Revolte gegen Starmer kommen, gilt auch der Bürgermeister von Manchester, Burnham, als Anwärter auf seine Nachfolge. Er hat bisher keinen Sitz im Unterhaus. Ein anderer Labour-Abgeordneter hat sein Mandat jetzt aber niedergelegt, sodass Burnham sich darum bewerben kann.
1: Die USA setzen bei der Öffnung der Straße von Hormus auf Unterstützung aus China. Präsident Trump sagte in einem Interview mit dem Sender Fox News, Chinas Staatschef Xi Jinping habe seine Hilfe angeboten. Aus der Nachrichtenredaktion Thorsten Lange.
3: Trump hat bei seinem Besuch in Peking ein erstes Gespräch mit Xi geführt und sich anschließend in Interviews geäußert. Dort sagte er, der chinesische Staats- und Parteichef habe erklärt, wenn er irgendwie helfen könne bei der Öffnung der Straße von Hormus, dann werde er das gern tun. Und Xi soll zugesagt haben, keine weitere militärische Ausrüstung an Iran zu liefern. Von chinesischer Seite gibt es dafür keine Bestätigung. Peking kauft einen Großteil des iranischen Öls und gilt neben Russland als Irans wichtigster Lieferant von Militärgütern. Trump und Xi werden heute ein weiteres Gespräch führen.
1: Der ukrainische Präsident Zelensky hat schmerzhaftere Sanktionen gegen Moskau gefordert. Anlass ist der jüngste Angriff auf Kiew mit mindestens 21 Toten, darunter offenbar auch Kinder. Laut Zelensky war ein Marschflugkörper vom Typ CH-101 in ein Gebäude eingeschlagen. Das Geschoss sei im zweiten Quartal dieses Jahres hergestellt worden. Vor der dänischen Insel Anholt ist ein toter Wal entdeckt worden. Jetzt prüfen die zuständigen Behörden, ob es sich dabei um den Buckelwal handelt, der wochenlang vor der deutschen Ostseeküste festsaß. Aus Stockholm, Arne Bartram.
4: Die dänische Umweltbehörde hat bisher nur bestätigt, dass ein Wal vor Anholt gestrandet ist. Beobachter vor Ort schätzen das Tier auf 10 bis 15 Meter Länge. Das würde zu dem Buckelwal passen, der zuletzt vor der Insel Pöhl lag. Außerdem befindet sich Anholt auf der Route Richtung Nordsee, in die der Wal Anfang Mai gebracht worden war. Die dänischen Behörden gehen davon aus, dass das jetzt gefundene Tier schon eine Weile tot ist. Als nächstes sollen Gewebeproben genommen werden. So könnte geklärt werden, ob es der Wal von der Insel Pöhl ist.
1: Das waren die Nachrichten. Das Wetter in Deutschland. Tagsüber gebietsweise Schauer, teils mit Graupel, selten Gewitter, örtlich Sonne. Zwischen 9 und 17 Grad in der Lausitz. Es ist jetzt 4.03 Uhr.
5: Und hier ist der Verkehrsservice in der ARD-Hitnacht. Zunächst die Entwarnung für die B65 Südschnellweg Anderten-Kirchrode. Zwischen Höferscher Straße und Brabeckstraße befindet sich kein Falschfahrer mehr. Sie haben dort wieder freie Fahrt. Die A40 Essen Richtung Duisburg ist zwischen dem Kreuz Kaiserberg und dem Kreuz Duisburg wegen Brückenarbeiten noch bis Dienstag früh gesperrt. Und die A67 Darmstadt Richtung Mannheim ist zwischen Lorsch und dem Viernheimer Dreieck wegen Bauarbeiten bis Montag früh gesperrt. Die Umleitung führt ab dem Darmstädter Kreuz über die parallel verlaufende A5. Mehr haben wir nicht. Ich hoffe, Sie kommen gut an Ihr Ziel. Fahren Sie vorsichtig.
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5: Aus Magdeburg. Herzliche Grüße. Am Morgen, am Freitagmorgen. Mein Name ist Frank Eberlein. Ich finde es schön, dass Sie Radio hören. Und ja, in diese Stunde geht's erstmal mit Queen und Radio Gaga.

The Letter, die Boxtops aus den 60ern hier in der ARD-Hitnacht. Schönen guten Morgen, ja, Freitag, der Brückentag vielleicht auch für Sie, obwohl, wenn Sie jetzt am Radio sind, dann ist es wahrscheinlich kein Brückentag, dann sind Sie schon auf den Beinen, wollen vielleicht gerade das Haus verlassen, auf dem Weg zur Arbeit, ja, dann viel Erfolg, frohes Schaffen. Und wenn Sie gerade aufgestanden sind, da brauchen Sie jetzt was, ja, das Sie so richtig munter macht. Und das ist dieser Song hier von den Pointer Sisters, Jump. Jump.

0: Genau 4.30 Uhr, halb fünf. Schönen guten Morgen. Hier ist der Verkehrsservice in der ARD-Hitnacht. A5 Karlsruhe Richtung Basel zwischen dem Dreieck Weil am Rhein und dem Grenzübergang Weil am Rhein-Basel. 1 Kilometer Stau für Lkw. Die A40 Essen Richtung Duisburg ist zwischen dem Kreuz Kaiserberg und dem Kreuz Duisburg wegen Brückenarbeiten noch bis Dienstag früh gesperrt. Und die A67 Darmstadt Richtung Mannheim ist zwischen Lorsch und dem Viernheimer Dreieck wegen Bauarbeiten bis Montag früh gesperrt. Die Umleitung führt ab dem Darmstädter Kreuz über die parallel verlaufende A5. Ich wünsche Ihnen eine gute Fahrt weiterhin. Fahren Sie vorsichtig.
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Soul Sister am Freitagmorgen um 4.38 Uhr. The Way to Your Heart. Ja, so, und jetzt gibt's was für alle, die lieber mit einer Ballade wach werden, so also ganz sanft geweckt werden. Hier ist die Band Karat. Über Siebenbrücken musst du gehen.

Cock Robin in der ARD-Hitnacht um 5:06 am Freitagmorgen. Herzlichen Dank an dieser Stelle für Ihre lieben Nachrichten per E-Mail. Zum Beispiel an Anne aus Bayern, die gerade ihr Morgengebet hinter sich gebracht hat. Dann hat uns Taros geschrieben, aus der schönsten Stadt der Welt. Und ja, für die tolle Musik bedanken sich auch Ingrid und Thomas. Und ich sage, wie gesagt, Dankeschön für diese, ja, netten Zeilen. Und wenn Sie jetzt in den Tag starten, möge es ein erfolgreicher Tag werden. Und kurz nach 5 hören wir uns vielleicht gleich wieder.

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1: Um 5 Uhr mit Katja Kindermann. In Großbritannien gerät Premierminister Starmer stärker unter Druck. Ein Minister ist gestern zurückgetreten und ein weiterer Konkurrent aus der Labour-Partei könnte sich um ein Unterhausmandat bewerben. Aus der Nachrichtenredaktion Torben Müller.
2: Gesundheitsminister Streeting hat seinen Rückzug aus dem Kabinett damit begründet, dass er das Vertrauen in Starmer verloren habe. Er hat aber nicht erklärt, ob er gegen ihn antreten will. Der Premier bekräftigte seine Absicht, das Amt weiterzuführen. Sollte es in der Labour-Partei zu einer Revolte gegen Starmer kommen, gilt auch der Bürgermeister von Manchester, Burnham, als Anwärter auf seine Nachfolge. Er hat bisher keinen Sitz im Unterhaus. Ein anderer Labour-Abgeordneter hat sein Mandat jetzt aber niedergelegt, sodass Burnham sich darum bewerben kann.
1: Die USA setzen bei der Öffnung der Straße von Hormuz auf Unterstützung aus China. Präsident Trump sagte in einem Interview mit dem Sender Fox News, Chinas Staatschef Xi Jinping habe seine Hilfe angeboten. Aus der Nachrichtenredaktion Thorsten Lange.
3: Trump hat bei seinem Besuch in Peking ein erstes Gespräch mit Xi geführt und sich anschließend in Interviews geäußert. Dort sagte er, der chinesische Staats- und Parteichef habe erklärt, wenn er irgendwie helfen könne bei der Öffnung der Straße von Hormuz, dann werde er das gern tun. Und Xi soll zugesagt haben, keine weitere militärische Ausrüstung an Iran zu liefern. Von chinesischer Seite gibt es dafür keine Bestätigung. Peking kauft einen Großteil des iranischen Öls und gilt neben Russland als Irans wichtigster Lieferant von Militärgütern. Trump und Xi werden heute ein weiteres Gespräch führen.
1: Der ukrainische Präsident Selenskyj hat schmerzhaftere Sanktionen gegen Moskau gefordert. Anlass ist der jüngste Angriff auf Kiew mit mindestens 21 Toten, darunter offenbar auch Kinder. Laut Selenskyj war ein Marschflugkörper vom Typ CH-101 in ein Gebäude eingeschlagen. Das Geschoss sei im zweiten Quartal dieses Jahres hergestellt worden. Vor der dänischen Insel Anholt ist ein toter Wal entdeckt worden. Jetzt prüfen die zuständigen Behörden, ob es sich dabei um den Buckelwal handelt, der wochenlang vor der deutschen Ostseeküste festsaß. Aus Stockholm, Arne Bartram.
4: Die dänische Umweltbehörde hat bisher nur bestätigt, dass ein Wal vor Anholt gestrandet ist. Beobachter vor Ort schätzen das Tier auf 10 bis 15 Meter Länge. Das würde zu dem Buckelwal passen, der zuletzt vor der Insel Pöhl lag. Außerdem befindet sich Anholt auf der Route Richtung Nordsee, in die der Wal Anfang Mai gebracht worden war. Die dänischen Behörden gehen davon aus, dass das jetzt gefundene Tier schon eine Weile tot ist. Als nächstes sollen Gewebeproben genommen werden. So könnte geklärt werden, ob es der Wal von der Insel Pöhl ist.
1: Das waren die Nachrichten.
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6: Die aktuellen Temperaturen: Bremen Mitte 2 Grad, Bremerhaven 6, Delmenhorst 2 und Oldenburg 3 Grad. Der Tag startet sonnig, ab dem Mittag müssen wir aber mit vielen Wolken rechnen, die bringen Regen mit. Die Sonne kommt dabei nur selten raus. Die Tageshöchstwerte liegen zwischen 11 und 14 Grad. Morgen scheint neben den vielen Wolken auch mal die Sonne. Es sind immer wieder Schauer und auch Gewitter möglich. Das alles bei Werten zwischen 11 und 14 Grad.
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6: Um 5 Uhr und 3 Minuten, uns werden momentan keine Staus oder Störungen gemeldet. Gute Fahrt.
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1: Mit Nico Wodrich, guten Morgen. In der Ukraine sind bei einem russischen Raketenangriff über 21 Menschen ums Leben gekommen, darunter auch Kinder. Kanzler Friedrich Merz bezeichnete die Attacken als die schwersten russischen Angriffe seit langem. US-Präsident Donald Trump setzt seinen Staatsbesuch in China fort. Neben politischen Krisen wie dem Iran-Krieg geht es auch um die wirtschaftlichen Beziehungen beider Länder. Er hoffe, dass sich diese zwischen den beiden Ländern verbessert, so Trump. Und jetzt die Meldungen aus Bremen, Bremerhaven und Niedersachsen.
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1: Der Vatertag ist in Bremen und Bremerhaven weitgehend ruhig verlaufen. Nach Angaben der Polizei gab es keine größeren Zwischenfälle. Die Einsatzkräfte gehen davon aus, dass wegen des schlechten Wetters deutlich weniger Menschen unterwegs waren. Auch in den Zügen und an den Bahnhöfen war es demnach ruhiger als sonst. An den Stränden mehrerer ostfriesischer Inseln sind wieder Paraffinklumpen angespült worden, unter anderem vor Borkum, Norderney oder Jüst. Das teilte die Wasserschutzpolizei mit. Für Strandbesucher sind die Klumpen ungefährlich. Die Paraffinklumpen stammen meist von Tankern. Auf offener See werden sie von der Besatzung ins Meer geworfen. Das deutsche Forschungsschiff Polarstern kehrt heute nach Bremerhaven zurück. Zuletzt war das Schiff des Alfred-Wegener-Instituts in der Antarktis unterwegs. Dabei wurde unter anderem eine bislang unbekannte Insel entdeckt. Das waren die Nachrichten mit Nico Wodrich.
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2: So, dann starten wir doch mal mit einer kleinen Überraschung, nämlich mit den aktuellen Temperaturen. Was tippst du?
3: Ich weiß es ja.
2: Ach, du hast geguckt.
3: Ja, ich habe ja schon geguckt, ja. Hab mich aber auch gewundert.
2: So, 2-3 Grad haben wir gerade in Bremen-Walle und Olten. 2-3 Grad auch in Oldenburg und Hude. In Bremerhaven hingegen ist es dagegen schon fast sommerlich mit 6 Grad. Und die Höchstwerte heute, das kommt dann wieder in einen, ich sag mal, Mai-handelsüblichen Bereich. 11 bis 15 Grad bekommen wir. Ansonsten einen sonnigen, überwiegend sonnigen Start in diesem Freitag. An der Küste sind allerdings schon die ersten Wolken unterwegs. Und die sind schon mal so ein Vorbote, denn diese Wolken, die ziehen ab dem Vormittag einmal quer rüber und bringen dann auch den ein oder anderen Regenschauer mit sich.
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3: Um 6:03, das geht schnell. Wir haben keine Meldungen über Verkehrsstörungen. Gute Fahrt.
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2: So, und das entscheidende Wort habe ich ja eben schon gesagt. Es ist heute Freitag.
3: Ja.
2: Denn
3: man hat ein Montagsgefühl, ne? Absolut.
2: Aber man hat eher so ein Gefühl wie in so einem, diesen Zombie-Film, wo niemand auf den Straßen unterwegs ist.
3: Ja.
2: Der Brückentag. Also warum sind Sie denn schon wach? Das möchten wir Sie jetzt mal an dieser Stelle fragen. Haben Sie es auch vergessen oder einfach, weil Sie sagen, das ist jetzt der schönste Moment des Tages, da möchte ich dabei sein. Es ist nicht viel los draußen.
3: Es ist, wahrscheinlich sind Sie auch diejenige oder derjenige gewesen, der zu spät war.
2: Ja.
3: Als es dann darum ging, ich trage mir dann Urlaubstag ein in der Firma oder im Kollegenteam. Also wir gehören auch dazu, aber wir machen uns da nichts draus. Wir machen es uns nett heute. Die Sonne ist auf jeden Fall zu sehen heute Morgen. Bisher ein blitzblank geputzter Himmel. Herrlich.
2: In diesem Sinne, einen schönen Start in diesem Brückentag.
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0: Guten Morgen, hier ist Bremen 1 an diesem Freitag, an diesem Brückentag um 5.40 Uhr. Michael aus Redhorn hat uns geschrieben über 0421 246 611. Guten Morgen, bei mir gibt es keinen Brückentag. Ich bin schon seit 4 Uhr mit dem LKW unterwegs und liefere Futtermittel für unsere Tiere in der Landwirtschaft aus. Super.
1: Super, ja. Wenn Sie auch vielleicht aber trotzdem einen Wochenendausblick möchten, egal ob Sie heute arbeiten müssen oder nicht, da kann ich Ihnen einen kleinen Kinotipp geben. Ich war am Mittwochabend, war ich spontan im Kino.
0: Okay.
1: Mal nicht so ein Blockbuster-Ding oder so, sondern ein Dokumentarfilm. Es gibt einen neuen Film über die Entstehung des Wacken-Festivals.
0: Oh.

0: ich sag mal, Wacken ist jetzt nicht unbedingt meine Musik, aber ich liebe solche Dokumentationen, weil so eine Leidenschaft dahinter steckt. Und es ist ja immer toll, Menschen zuzugucken, die so eine Leidenschaft haben. Es geht also um die Entstehung des Wacken-Festivals. 1990 fand es ja zum ersten Mal statt. Und die beiden Typen, Holger und Thomas, die beiden wirklich beinharten Metal-Fans, die dieses Festival auf die Beine gestellt haben, gucken zurück. Gemeinsam mit einem Filmteam wird da auch in alten Aufnahmen rumgewühlt. Die ersten Bands, die damals so waren, die noch kein Mensch kannte. Diese kleine Wiese in Wacken, die dann irgendwann zu klein wurde und man musste dann ausweichen und dann ist man immer wieder abgesoffen, weiß man ja auch, ne?
1: Ja, ich wollte gerade sagen, das Wort rumgewühlt ist, glaube ich, bei Wacken sehr wichtig.
0: Richtig,
1: ja,
0: genau. Ja. Und dann diese Disaster Areas, wenn dann alle wieder mit ihren Sack und Pack abgezogen sind, aber ihre Zelte auf der Wiese gelassen haben. Also diese Bilder kennen wir alle. Und das war ganz großartig, weil in dem Kino, ich habe das so noch nicht erlebt, in meiner Sitzreihe sprang auf einmal jemand auf und hat so geheadbanged zu der Musik von Motorhead mitten im Kinofilm. Und es wurde mitgesungen. Es gibt ja so eine Hymne da irgendwie in Wacken, wo dann zum Schluss so eine Ballade, wo alle mitsingen. Das war richtig Gänsehaut-Moment. Und im Kino wurde auch gesungen. Also,
1: wie heißt der Film?
0: Der Film heißt Wacken, Hearts Full of Metal. Okay. Läuft auch hier in diversen großen Kinos, aber auch zum Beispiel in der Schauburg im Viertel und so. Auf jeden Fall für alle, die sowas mögen und so ein bisschen eintauchen wollen, 1,5 Stunden in so eine wirklich wunderbare Musik-Retro-Stimmung. Also für die ist das auf jeden Fall was.
1: Ein bisschen Retro haben wir jetzt auch. Aber ohne Schlamm, ohne Metal. Hier ist Kylie Minogue und I Should Be So Lucky. 5:42 Uhr. Guten Morgen.

0: Also, ich glaube, der Bundeskanzler wäre stolz. Friedrich Merz, der ja häufig sagt,
1: Wir müssen mehr arbeiten.
0: Müssen fleißiger sein. Selbst am Brückentag sind schon so viele wach.
1: Ja. Erstaunlich. Schämen Sie sich, wenn Sie jetzt noch zu Hause liegen. Also, ne, wissen Sie ja, mehr arbeiten sollen wir. Und Markus aus Schwanewede hat uns eine WhatsApp geschickt. Er ist auf dem Weg zu seiner 24-Stunden-Schicht. Er kommt aus Schwanewede, ist auf dem Weg nach Cuxhaven. Und er hat heute ganz bewusst nicht den Brückentag eingereicht.
2: Ich habe bewusst keinen Brückentag heute genommen, weil es jüngere Väter gibt, die eher mal mit den Kumpels dann unterwegs sein wollen. Und den habe ich dann auch mal den Vortritt gelassen.
0: So. Toll, das ist aber ein Kollege. Toll, super, Markus. Und wir sind ja auch für Sie da heute Morgen. Das hören wir natürlich sehr, sehr gerne. Und haben jetzt auch passend zu diesem Brückentag ein Foto von einer bekanntesten Brücke in Bremen gemacht, von der Wilhelm-Kaisen-Brücke. Finden Sie auf unserem Bremen 1 WhatsApp-Kanal. Gucken Sie mal drauf. Schönen Brückentag.

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1: Mit Nico Wodrich. Guten Morgen. Russland greift Ukraine massiv an. Dänische Behörden melden toten Buckelwal. Fußballerinnen des FC Bayern holen DFB-Pokal. Das Wetter erst Sonne, später Wolken und Regen bis maximal 14 Grad. In der Ukraine sind bei einem russischen Raketenangriff über 21 Menschen ums Leben gekommen, darunter auch Kinder. Kanzler Friedrich Merz bezeichnete die Attacken als die schwersten russischen Angriffe seit langem. Aus der Nachrichtenredaktion berichtet Lukas Kram.
2: Der ukrainische Präsident Zelensky sprach in einer Videobotschaft von mehr als 675 Angriffsdrohnen und 56 Raketen, die Moskau abgefeuert habe. Er forderte außerdem schärfere Sanktionen gegen Russland. Bei der mehrstündigen Attacke auf die Hauptstadt Kiew sei ein Marschflugkörper eingeschlagen, der erst kürzlich hergestellt wurde. Das zeige, dass Russland die weltweiten Sanktionen umgehe, um die dafür nötigen Komponenten zu beziehen. Gestern hatte Zelensky Kanzleramtschef Frei und den BND-Präsidenten Jäger in Kiew empfangen. Es sei bei den Gesprächen unter anderem darum gegangen, wie man die Ukraine vor solchen Luftangriffen schützen kann.
1: US-Präsident Donald Trump setzt heute seinen Staatsbesuch in China fort. Neben politischen Krisen wie dem Iran-Krieg geht es auch um die wirtschaftlichen Beziehungen beider Länder. Er hoffe, dass sich diese verbessern, so Trump. Maximilian Seib berichtet.
3: Bisher ist es vor allem ein Gipfel der schönen Bilder und der warmen Worte. Xi und Trump beschworen gestern immer wieder die gute Beziehung und Zusammenarbeit der beiden Staaten. Konkrete Ergebnisse sind bislang dagegen kaum bekannt geworden. Und wenn, dann vor allem in Handelsfragen. Xi hat US-Unternehmen mehr Zugang zum chinesischen Markt versprochen. Ähnliche Versprechen wurden in der Vergangenheit allerdings nicht gehalten. 10 chinesische Firmen dürfen derweil Hochleistungschips vom US-Unternehmen Nvidia kaufen, die unter anderem für künstliche Intelligenz gebraucht werden. Allerdings nur das zweitbeste Modell. Eine gemeinsame Linie gibt es offenbar beim Thema Iran-Krieg. Das Weiße Haus erklärte, man sei sich einig, dass die Straße von Hormus offen sein müsse und der Iran keine Atomwaffen haben dürfe.
1: Vor der dänischen Insel Anholt ist ein toter Wal entdeckt worden. Die Behörden prüfen jetzt, ob es sich um den Buckelwal handelt, der wochenlang vor der deutschen Ostseeküste festsaß. Anne Bartram.
4: Die dänische Umweltbehörde hat bisher nur bestätigt, dass ein Wal vor Anholt gestrandet ist. Beobachter vor Ort schätzen das Tier auf 10 bis 15 Meter Länge. Das würde zu dem Buckelwal passen, der zuletzt vor der Insel Pöhl lag. Außerdem befindet sich Anholt auf der Route Richtung Nordsee, in die der Wal Anfang Mai gebracht worden war. Die dänischen Behörden gehen davon aus, dass das jetzt gefundene Tier schon eine Weile tot ist. Als nächstes sollen Gewebeproben genommen werden. So könnte geklärt werden, ob es der Wal von der Insel Pöhl ist. Der war Anfang Mai von einer privaten Initiative mit einem Spezialschiff Richtung Nordsee gebracht worden. Laut Meeresbiologen hatte der stark geschwächte Wal kaum Überlebenschancen und ist vermutlich gestorben.
1: Der Vatertag ist in Bremen und Bremerhaven weitgehend ruhig verlaufen. Nach Angaben der Polizei gab es keine größeren Zwischenfälle. Die Einsatzkräfte gehen davon aus, dass wegen des schlechten Wetters deutlich weniger Menschen unterwegs waren. Auch in den Zügen und an den Bahnhöfen war es demnach ruhiger als sonst. Die Fußballerinnen von Bayern München haben den DFB-Pokal gewonnen. Im Finale setzten sie sich gegen Wolfsburg mit 4:0 durch. Für die Münchnerinnen war es der zweite Pokalerfolg hintereinander. Das waren die Nachrichten mit Nico Wodrich.
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5: Wahnsinn, was für ein Sonnenaufgang. Jens aus Alfstedt hat uns gerade ein Foto geschickt. Als Hafenlotse in Bremerhaven sagt er, haben wir weder Feiertage noch Brückentage. Für ihn geht's jetzt ab ins Bett. Vorher hat er uns noch ein Foto geschickt vom Sonnenaufgang. Die Sonne geht ja mittlerweile schon um 5.25 Uhr auf. Mm. Der Tag beginnt früh. Vielen Dank für dieses Foto. Und auch ansonsten ist das aktuell. Gut, dass Sie wach sind, denn es ist so die beste Phase des Tages heute an diesem Brückentag. Wir haben jetzt gerade einen überwiegend sonnigen Start in den Tag rein. An der Küste kommen schon langsam die ersten Wolken an und die ziehen dann ab dem Vormittag auch einmal quer rüber, bringen dann auch noch den ein oder anderen Regenschauer mit sich. Die Sonne kommt dann eher nur noch selten raus. Das Ganze später bei Temperaturen von 11 bis 15 Grad. Aktuell sind wir bei 6 Grad in Bremerhaven und Achtung, 2-3 Grad in Bremen und Oldenburg.
6: 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Und dann war es gleich 6:05 mit einer Meldung für die B437 Stotel Richtung Rodenkirchen. Der Wesertunnel ist nach einem Unfall vorübergehend gesperrt. Ansonsten nichts zu melden. Gute Fahrt.
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5: Ah, da habe ich mich ja eben schon weit aus dem Fenster gelehnt, habe gesagt, ist niemand unterwegs am Brückentag? Stimmt gar nicht. Katja zum Beispiel ist schon unterwegs.
7: Guten Morgen. Ich bin gerade in Mittelstinal unterwegs zur Elbfähre und fahre in den Urlaub nach Föhr. Deswegen bin ich schon wach.
6: Ja, und deswegen ist sie auch so fröhlich, die Katja. Ne? Die klingt so fröhlich, aber klar, wenn man in den Urlaub fahren darf am Brückentag, dann ist man auf jeden Fall gut drauf. Also, allen, die jetzt schon unterwegs sind,
5: und Sie sind ja auch schon wach. Also, schön, dass Sie da sind. Guten Morgen.
6: Guten Morgen.
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0: 12 Minuten nach 6 an diesem Freitag. Ein wunderschönen guten Morgen. Hier ist Bremen 1 und es soll sich auch lohnen, dass Sie an diesem Brückentag jetzt schon wach sind, denn wir verraten Ihnen jetzt ganz exklusiv, was hier heute noch passieren wird. 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Wir verlosen diese Tickets ab 9.
1: Ja, vorher müssen wir allerdings alle noch ein bisschen stark sein, denn wir wollen noch mal zurückschauen auf diese, ich sag mal so, darf man das im öffentlich-rechtlichen Radio sagen, Kacksaison.
0: Ich guck mal kurz nach.
1: Kacksaison. Schauen Sie bitte im offiziellen Moderations. Darf ich nicht sagen? Jetzt habe ich sogar zweimal gesagt. Ich sag's auch noch ein drittes Mal. Es war eine Kacksaison. Oh. Und unser Kollege Till Grupe, der schaut mal gemeinsam mit Fans auf diese Saison zurück. Und ich glaube, die sind ähnlicher Meinung.
2: Das ist dann irgendwann auch mal ein bisschen anstrengend.
3: Da hatte man schon das Zittern.
4: Glück gehabt, ne?
5: Anstrengend, zittrig und am Ende glücklich. Werder hat seinen Fans in dieser Saison so einiges abverlangt. Erst ein Spieltag vor Schluss gelingt der Klassenerhalt. Eine Saison zum Vergessen, sagen die einen.
2: Die müssen einfach mal, wie man in Bremen sagt, in die Pötte kommen.
5: Nach dem Umbruch im Sommer war nicht viel mehr zu erwarten, sagen andere.
6: Junge Spieler ausbilden, klares Spielsystem. Dann bin ich auch zufrieden, wenn sie ein bisschen weiter unten landen irgendwie.
5: Dabei ging Werders Saison gar nicht so schlecht los. Am 10. Spieltag stand der SVW, damals noch unter Horst Steffen, auf Platz 8. Gleich am zweiten Spieltag hatte Werder einen 1:3 Rückstand gegen Leverkusen aufgeholt und die Fans euphorisiert.
7: Tor für Werder Bremen, das 1:3.
5: Mit 15 Punkten aus 10 Spielen konnten die Grün-Weißen zufrieden sein. Aber dann?
8: Mit einem gellenden Pfeifkonzert wurden die Bremer Spieler verabschiedet. Auch der späte Ausgleich durch Keke Topp. In der 4. Minute der Nachspielzeit konnte das Publikum im Weserstadion offenbar nicht versöhnen.
5: 10 sieglose Spiele am Stück. Werder traf das Tor nicht mehr, kassierte häufig in letzter Sekunde noch den Gegentreffer. Solch ein Leistungsabfall ist schwer zu erklären.
9: Für mich waren das die vielen Verletzungen tatsächlich.
10: Naja, auch in der Phase vor dieser Niederlagenserie hat Werder ja nicht besonders gut gespielt. Aber eben die Punkte geholt.
5: Durch die ausbleibenden Siege rutschte Werder in der Tabelle ab. Am 2. Februar wurde Trainer Horst Steffen entlassen. Vor der Saison war er Wunschkandidat von Geschäftsführer Clemens Fritz. Ein halbes Jahr später muss er gehen.
11: Wir haben uns, wie gesagt, dazu entschieden, dass wir einen neuen Impuls brauchen. Und deswegen haben wir die Entscheidung dementsprechend getroffen.
5: Doch auch unter Neutrainer Daniel Thun hält sich der Sieglostrend. Niederlagen gegen Bayern und Freiburg. Dann das Kellerduell mit dem direkten Konkurrenten St. Pauli. Mit einer bitteren 1:2 Niederlage für Grün-Weiß.
12: Da hat man schon gedacht, meine Güte, das kann schon ganz schön böse enden. Dieses Jahr.
10: Nach dem Spiel habe ich eigentlich gedacht, wir gewinnen kein Spiel mehr.
5: Aber damit nicht genug. Die Mannschaft wird nach dem Spiel von den Fans weggeschickt. Schlimmer konnte es aus Werder-Sicht nicht mehr werden.
13: Ideenlos, kampflos, kein Esprit. Das Spiel war schlecht.
14: Für mich war es nicht gut, das sag ich mal, weil ich ja freundlich bin.
5: Doch wie aus dem Nichts spielt der SVW in den nächsten Wochen auf einmal ansehnlichen Fußball. Gewinnt gegen Heidenheim, Union Berlin und natürlich gegen den HSV. Das gewonnene Derby im Weserstadion ist das unumstrittene Saison-Highlight.
2: Das konnte man ja nun überhaupt nicht ahnen, dass Werder sich da mal so ins Zeug legt und dass es auch klappt. Das ist ja bei Werder auch nicht immer der Fall. Ne?
5: Das Aufbäumen zum Schluss rettet Werder den Klassenerhalt. Vor allem, weil St. Pauli, Wolfsburg und Heidenheim einfach noch schlechter waren als die Bremer.
1: Tja, genau das ist der Fall. Also Aufbäumen, naja. Aber die anderen waren halt irgendwie schlechter. Und deswegen, gut, der Klassenerhalt ist da. Am morgigen Nachmittag ist dann irgendwie wahrscheinlich die Stimmung im Weserstadion trotzdem gut. Weil
0: entspannt, das wird doch nett sein. Einfach mal nicht zittern, einfach mal die Saison auströdeln lassen. Und wir haben Tickets. Ab 9 Uhr können Sie die hier bei uns gewinnen. Jetzt kommen R.E.M. und die sind mir irgendwann mal kaputt gemacht worden, seit ich gemerkt habe, dass der Sänger Michael Stipe so klingt wie Donald Trump. Es ist so ein bisschen, wenn du darauf achtest.
1: Okay.
0: Jetzt habe ich es für alle kaputt gemacht.

0: Der Freitagmorgen, der Brückentag, 6 Uhr und 22 Minuten, hier ist Bremen 1. Und in anderen Ländern, zum Beispiel USA oder auch Kanada, gibt es so etwas wie ein National Treasure. Also das ist so ein nationaler Schatz. Das kann ein Gebäude sein, das kann etwas, ich sage mal, Immaterielles sein. Und das kann auch ein Mensch sein, Künstler vor allem. Und wenn ich mir Udo Lindenberg vorstelle, dann würde ich sagen, Udo Lindenberg ist doch sowas wie ein deutscher Schatz, ein Künstlerschatz, oder?
1: Ja, definitiv. Udo Lindenberg, ein so unfassbarer Typ und toller Künstler und natürlich auch ein, man möchte es vorsichtig formulieren, bewegtes Leben.
0: Absolut.
1: Und der natürlich auch viel rumgekommen ist und auch über unsere Stadt, über Bremen was zu sagen hat.
2: Jede Menge Leute mit Panik, Durchblick und mit hohem Geschmack in Sachen Musik und so, ne? Enorme Raketenstation Bremen und so, ne? Die Leute sind da wirklich extrem gut drauf und mein persönliches Eldorado, weil ja, ich gehe da immer wieder hin.
0: Ja, er kommt da immer wieder hin, war er vielfach hier auch in Bremen, der Udo Lindenberg, und am Sonntag wird er 80 Jahre alt und das wollen wir hier bei Bremen 1 auch gebührend feiern mit einer Sondersendung von 20 bis 24 Uhr. Schauen wir zurück auf das Leben von Udo Lindenberg mit viel Interview-Ausschnitten, mit ganz viel Background-Geschichten und natürlich mit jeder Menge Musik hier auf Bremen 1.
1: 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Also da können Sie schon mal ein bisschen vorfeiern und auch jetzt, denn jetzt gibt es hier Udo Lindenberg mit Ein Herz kann man nicht reparieren.

Der Bremer Verkehrsservice, 6.27 Uhr. Vorsicht bitte, A28 Oldenburg Richtung Leer. Zwischen Oldenburg-Harentor und dem Dreieck Oldenburg-West liegen Fahrzeugteile. A28, also Achtung, Oldenburg Richtung Leer. Zwischen Oldenburg-Harentor und dem Dreieck Oldenburg-West liegen Fahrzeugteile auf der Fahrbahn.

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5: Mit Nico Wotrich. Guten Morgen. In der Ukraine sind bei einem russischen Raketenangriff über 21 Menschen ums Leben gekommen, darunter auch Kinder. Kanzler Friedrich Merz bezeichnete die Attacken als die schwersten russischen Angriffe seit langem. US-Präsident Donald Trump setzt seinen Staatsbesuch in China fort. Neben politischen Krisen wie dem Iran-Krieg geht es auch um die wirtschaftlichen Beziehungen beider Länder. Er hoffe, dass sich diese verbessern, sagte Trump. Und jetzt die Meldungen aus Bremen, Bremerhaven und Niedersachsen.
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5: Der Vatertag ist in Bremen und Bremerhaven weitgehend ruhig verlaufen. Nach Angaben der Polizei gab es keine größeren Zwischenfälle. Die Einsatzkräfte gehen davon aus, dass wegen des schlechten Wetters deutlich weniger Menschen unterwegs waren. Auch in den Zügen und an den Bahnhöfen war es demnach ruhiger als sonst. An den Stränden mehrerer ostfriesischer Inseln sind wieder Paraffinklumpen angespült worden. Unter anderem vor Borkum, Norderney oder Jüst. Das teilte die Wasserschutzpolizei mit. Für Strandbesucher sind die Klumpen ungefährlich. Die Paraffinklumpen stammen meist von Tankern. Auf offener See werden sie von der Besatzung ins Meer geworfen. Das deutsche Forschungsschiff Polarstern kehrt heute nach Bremerhaven zurück. Zuletzt war das Schiff des Alfred-Wegener-Instituts in der Antarktis unterwegs. Dabei wurde eine bislang unbekannte Insel entdeckt. Und noch eine Meldung vom Sport. Die Fußballerinnen von Bayern München haben den DFB-Pokal gewonnen. Im Finale setzten sie sich gegen Wolfsburg mit 4:0 durch. Das waren die Nachrichten mit Nico Wotrich.
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6: Was für ein schöner Morgen, was für ein schöner Start in diesen Freitag. Rein blauer Himmel, Sonnenschein, das wird leider nicht den ganzen Tag so bleiben. Von der Küste, da sind schon die ersten Wolken unterwegs, die ziehen dann komplett rüber, über uns einmal hinweg. Und dann gibt es auch spätestens ab dem Vormittag mal den ein oder anderen Regenschauer. Die Sonne kommt dann später nicht mehr ganz so häufig raus. Die Höchstwerte heute bei 11 bis 15 Grad, davon sind wir in Bremen und Oldenburg aktuell noch ein gehöriges Stück entfernt. Wir messen nämlich aktuell nur so 2, 3 Grad im Bremerhaven aktuell im immerhin schon 6 Grad.
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7: Gleich 3 Minuten nach 6:30. Vorsicht bitte, A28 Oldenburg Richtung Leer. Zwischen Oldenburg-Harentor und dem Dreieck Oldenburg-West liegen Fahrzeugteile auf der Fahrbahn. Und ein Hinweis für die B437 Stotel Richtung Rodenkirchen. Der Wesertunnel ist nach einem Unfall vorübergehend gesperrt. Ansonsten gibt es keine Meldung. Gute Fahrt.
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6: Ja, von wegen, am Brückentag schlafen alle aus, niemand arbeitet, stimmt ja gar nicht. Gerda aus Blumenthal hat uns geschrieben über WhatsApp 0421 246 611. Moin, ich bin im Einzelhandel tätig. Heute Morgen habe ich Frühschicht, deshalb fahre ich gleich los. Euch allen ein schönes Wochenende.
7: Toll, liebe Grüße nach Gerda hin.
6: Nach Blumenthal hin.
7: Ja. So. Jörg hat uns auch geschrieben und ich würde sagen, Jörg ist nicht Jörg, sondern Jörg ist der Terminator. Denn Jörg schreibt, moin ihr Lieben, auch wenn ich nicht unterwegs bin, bin ich dennoch früh aufgestanden, einfach so, weil ich es kann.
6: So nämlich.
7: So, weil das lieben wir, weil ich es kann.
6: Also schön, dass ich schon wach bin. Guten Morgen.
7: Guten Morgen.
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1: Culture Club, do you really want to hurt me? Konflikte in der Liebe gab es eigentlich immer. Ja, es ging um Verlassen und Verlassen werden. Das war so ein ständiger Wechsel. Do you really
0: want to hurt me? Culture Club, Fleetwood Mac. You can go your own way. Und Lenny Kravitz. Das ist Bremen 1.
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0: Tina Turner ist das, 6.42 Uhr, der Freitagmorgen hier auf Bremen 1. Und vielleicht haben Sie es in den Nachrichten schon gehört. Vor der dänischen Insel Anholt im Naturschutzgebiet wurde ein toter Wal entdeckt. 75 Meter vom Ufer soll er dort liegen. Und natürlich drängt sich sofort die Frage auf, könnte das vielleicht Timmy sein? Und diese Frage haben wir an unseren Skandinavien-Korrespondenten Arne Bartram gestellt. Also könnte das Timmy sein, dieser Buckelwal, der ja wochenlang vor der deutschen Küste auf einer Sandbank festsaß?
1: Das ist noch nicht klar. Die dänische Umweltbehörde hat bestätigt, dass ein Wal vor Anholt gestrandet ist. Er ist laut Beobachtern vor Ort etwa 10 bis 15 Meter lang. Das würde tatsächlich zu dem Buckelwal passen, der vor der Insel Pöhl lag. Außerdem liegt das Gebiet auf der Route Richtung Nordsee, in die der Buckelwal Anfang Mai gebracht worden war. Die dänischen Behörden, die sagen, dass der jetzt gefundene Wal wohl auch schon eine Weile tot ist. Als nächstes sollen jetzt Gewebeproben genommen werden, um mehr über den Wal zu erfahren. Allerdings ist das nicht ganz so einfach, weil die Gefahr ist, dass der tote Wal im schlimmsten Fall explodieren könnte wegen der ganzen angesammelten Gase. Vor der dänischen Küste, da werden übrigens immer mal wieder tote Wale angeschwemmt. Es muss also nicht sein, dass es der Wal ist, der vorher in Deutschland lag.
2: Aber jetzt ist es ja so, wir erinnern uns mal ganz kurz, eine private Initiative hatte ja den Buckelwal Timmy mit so einem Spezialschiff in die Nordsee gebracht und da dann freigelassen. Das ist mittlerweile 2 Wochen her. Gab es denn seitdem irgendeine Spur überhaupt von dem Tier?
1: Die Spur, die hat sich einfach in der Nordsee verloren. Die private Initiative, die hat gesagt, dass der Wal Anfang Mai vor Skagen selbstständig ins offene Meer geschwommen sei. Allerdings gibt es einfach überhaupt keine Infos darüber, wo der Wal sich befindet und ob er es tatsächlich geschafft hat, viel weiter raus ins Meer zu schwimmen. Meeresbiologen, die sind da ziemlich pessimistisch. Die gehen inzwischen davon aus, dass der stark geschwächte Wal kaum Überlebenschancen hatte und vermutlich gestorben ist.
0: Also noch ist es nicht bestätigt, aber die Vermutung liegt nahe, dass es sich bei dem toten Wal vor der dänischen Insel Anholt dann doch um den Buckelwal Timmy handelt. Sollten wir da mehr wissen, informieren wir Sie natürlich. Arne Bartram war das aus unserem Studio in Stockholm.

0: Bruno Mars will uns alle heiraten und sollten Sie heute heiraten, dann auf jeden Fall schon mal einen schönen Tag. Das ist schon mal vorweg und dann schauen wir mal, wie so das Wetter wird.
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3: Ja, dann möchte ich mal so sagen, für das aktuelle Wetter, da übernehmen wir, glaube ich, beide die Verantwortung.
0: Sehr gerne.
3: Das ist hier das Hoch Anja und Olaf, das gerade für einen herrlichen Sonnenschein und tollen Start in diesen Tag sorgt. Aber für das weitere Wetter übernehmen wir keine Verantwortung mehr. Da schieben wir jetzt den schwarzen Peter rüber zu unserem Bremen 1 Wetterexperten Tim Steger. Bitteschön.
4: Ja, das Tief heißt aber Doreen und nicht Tim.
0: Ja.
4: Das ist schon mal, immerhin schon mal was. Also tatsächlich streuscht das so ein bisschen. Der sonnige Vormittag geht dann irgendwann über in durchaus wieder durchwachsenes Schauerwetter. Diese Regenfront hat jetzt schon Ostfriesland erreicht und wird im Laufe über den Mittag und Nachmittag auch hier in Bremen und Bremerhaven für durchaus kräftige Schauer und einzelne Gewitter sorgen. Wir haben immer noch diese kalte Luft, deswegen auch diese Schauanfälligkeit und die Temperaturen steigen auch auf ein Niveau, das wir aus den Vortagen kennen, so 11 bis 15 Grad heute früh übrigens gab es vereinzelt wieder oder verbreitet Bodenfrost, vereinzelt Luftfrost, zum Beispiel in Worpswede, -1. Bremen hatte +1 als Tiefstwert. Also das war wieder eine frische Nacht. Die kalte Sophie ist ja dies heute, also dieses Jahr passt wirklich wieder die Faust aufs Auge mit den Eisheiligen. Ist natürlich ein bisschen Zufall. Aber es zeichnet sich eine Wettertrendumstellung an.
0: Ja, da schauen wir aufs Wochenende. Es gibt viele Veranstaltungen. Wir haben ja nur Mitte Mai. Da hat man geplant, dass draußen auf jeden Fall gefeiert werden kann. Zum Beispiel im Borgfeld das Weinfest. Aber das Ganze bei Schauer und Regen?
4: Das zweigeteilt. Samstag ist auch nochmal durchwachsen bei ähnlichen Temperaturen. Auch da gab es wieder vor allem nachmittagskräftige Schau. Sonntag dann schon weitestgehend trocken. Ganz vereinzelt sind eine Schau nicht ausgeschlossen, aber die Temperaturen mit 17 Grad schon Fingerzeig Richtung Frühling. Und der kommt dann auch, kann ich schon mal spoilern, nächste Woche nach einem durchwachsenen Montag dann trocken. Und im Wochenverlauf wird die 20 Grad Marke dann wieder deutlich überschritten. Also da ist Licht am Ende des Tunnels sichtbar.
0: Sehr schön.
3: Tim, es geht doch. Du kannst das doch. Ich merke. Ja? Wenn du dich anstrengst, dann geht das in die richtige Richtung.
4: Ich gebe alles.
3: Vielen Dank, Tim Steger.
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0: Von wegen, niemand arbeitet am Brückentag. Alle sind schon unterwegs. Kennst du das noch früher, wenn man so Mannschaften gewählt hat? Unter der Brücke liegt der Schatz.
1: Ach, nee, kenne ich nicht.
0: Nein?
1: Nein.
0: Das wollte ich mal so, dann hat man so
1: Pisspot-Schritte gemacht. Ja, Pisspot, das kenne ich.
0: Ja, und dann der Fuß unten, ist auch egal.
1: Ist ja wurscht.
0: Zu weit. Heute Brückentag.
1: Wir wissen auf jeden Fall, dass viele Leute heute arbeiten. Zum Beispiel Heike hat uns geschrieben, dass sie seit 45 Jahren diesen Brückentag noch nie genommen hat. Sie arbeitet als Lohn- und Gehaltsbuchhalterin und das ist ja das tatsächlich. Es sind so wenig da im Büro und an diesem Tag kann man so schaffen, weil eben nicht so viel los ist. Und das glaube ich gerne. Also Grüße an Heike, die wird auf jeden Fall heute auch arbeiten.
0: Und wer auch arbeitet, zum Glück ist der liebe Kollege Severino Macchiore gleich in der Bremen 1 Rundschau. Um 7 Uhr, was der geschafft hat, hören wir dann.
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1: Mit Severino Melchiorre. Guten Morgen. Trumps Staatsbesuch. China fordert dauerhafte Waffenruhe im Iran. EU-Grenzschutz. Zahl irregulärer Einwanderer sinkt zu Jahresbeginn deutlich. Erfolg. Bayern Münchens Fußballerinnen gewinnen DFB-Pokal. Das Wetter. Am Vormittag sonnig, später Wolken, Regen und einzelne Gewitter. 13 bis 15 Grad. Zwei der mächtigsten Politiker der Welt treffen sich zurzeit in Peking. US-Präsident Donald Trump und Chinas Staatschef Xi Jinping. Die Hälfte von Trumps Staatsbesuch ist rum und bisher war es vor allem ein Treffen der warmen Worte und der symbolträchtigen Bilder. Immerhin, angeblich hat Xi angeboten, sich für eine Lösung im Iran-Krieg einzusetzen, behauptete Trump gegenüber dem US-Fernsehsender Fox News. Das chinesische Außenministerium forderte zumindest ein weiteres Mal eine dauerhafte Waffenruhe und ein Ende der Blockade der Meerenge von Hormus. Konkreter wurde es bisher nur in Handelsfragen. Maximilian Seib berichtet aus Peking.
2: Xi hat US-Unternehmen mehr Zugang zum chinesischen Markt versprochen. Ähnliche Versprechen wurden in der Vergangenheit allerdings nicht gehalten. 10 chinesische Firmen dürfen derweil Hochleistungschips vom US-Unternehmen Nvidia kaufen, die unter anderem für künstliche Intelligenz gebraucht werden. Allerdings nur das zweitbeste Modell. Warnungen an die USA sprach China beim Thema Taiwan aus. Die Insel wird seit Jahrzehnten unabhängig und demokratisch regiert, China sieht sie aber als Teil des eigenen Staatsgebietes an. Die USA liefern Waffen in Milliardenhöhe an Taiwan. China erklärte, das sei eine rote Linie für Peking. Xi und Trump treffen sich heute Vormittag Ortszeit zunächst zu einem Freundschaftsfoto, wie es im offiziellen Programm heißt. Anschließend stehen eine gemeinsame Teezeit und ein Arbeitsmittagessen an. Bei dem können Xi und Trump noch einmal in ungestörterem Setting über die zahlreichen Fragen sprechen, die noch offen sind.
1: Schon länger schottet sich die EU gegen Flüchtlinge ab und diese Politik zeigt Wirkung, denn die irreguläre Einwanderung ist in den ersten 4 Monaten des Jahres deutlich zurückgegangen. Das zeigen Daten, die die EU-Grenzschutzbehörde Frontex am Vormittag vorstellt. Unser ARD-Studio Brüssel hat sie jetzt schon. Katrin Schmidt berichtet aus Brüssel.
3: Konkret waren es 40% weniger irreguläre Grenzübertritte von Januar bis Ende April, verglichen mit dem Vorjahreszeitraum. Und nach jüngsten Daten der EU-Grenzschutzagentur Frontex sind in diesem Jahr bisher knapp 29.000 Menschen irregulär in die EU eingereist, das heißt also ohne gültige Papiere oder ohne Einreise- bzw. Aufenthaltsgenehmigung. Das ist der niedrigste Stand seit Jahren. 2023 etwa lag die Anzahl der Fälle noch 3-mal so hoch. Die Haupteinreiseroute bleibt, wenn auch mit deutlich rückläufigen Zahlen, das zentrale Mittelmeer, meist mit Startpunkt Libyen und Ankunft etwa an der italienischen Küste. Gefolgt von der östlichen Mittelmeerroute, etwa über die Türkei nach Griechenland und Zypern. Beide Routen stehen damit für jeweils rund ein Drittel aller irregulären Einreisen in die EU. Insgesamt setzt sich laut Frontex ein deutlicher Trend fort. Bereits im gesamten Jahr 2025 gingen die irregulären Einreisen um gut ein Viertel im Vergleich zum Vorjahr zurück. Hauptursachen für den Rückgang der Migrationszahlen sind laut Frontex die Zusammenarbeit mit Partnerländern, etwa an der nordafrikanischen Küste, und schwierige Wetterbedingungen zu Beginn des Jahres.
1: Nach den jüngsten russischen Angriffen steigt die Zahl der Toten in der ukrainischen Hauptstadt Kiew. Die Behörden geben sie jetzt mit 21 an. Einsatzkräfte durchsuchen aber noch weiter die Trümmer eines Gebäudes. Laut dem ukrainischen Präsidenten Volodymyr Zelensky hat Russland in der Nacht zu gestern fast 700 Angriffsdrohnen gestartet und 56 Raketen abgefeuert. Auch welche, die das Land eigentlich gar nicht haben dürfte. Unabhängig überprüfen lässt sich das allerdings nicht. Zelensky forderte schärfere Sanktionen gegen Russland. Wochenlang hat ein Buckelwal vor der deutschen Ostseeküste festgesessen. Nach seinem Transport in die Nordsee stellte sich immer wieder die Frage, ob der Wal überlebt hat. Jetzt ist vor der dänischen Insel Anholt ein toter Wal entdeckt worden. Und natürlich wird geprüft, ob es sich um das Tier aus der Ostsee handelt. Hanne Bartram berichtet.
4: Die dänische Umweltbehörde hat bisher nur bestätigt, dass ein Wal vor Anholt gestrandet ist. Beobachter vor Ort schätzen das Tier auf 10 bis 15 Meter Länge. Das würde zu dem Buckelwal passen, der zuletzt vor der Insel Pöhl lag. Außerdem befindet sich Anholt auf der Route Richtung Nordsee, in die der Wal Anfang Mai gebracht worden war. Die dänischen Behörden gehen davon aus, dass das jetzt gefundene Tier schon eine Weile tot ist. Als nächstes sollen Gewebeproben genommen werden. So könnte geklärt werden, ob es der Wal von der Insel Pöhl ist. Der war Anfang Mai von einer privaten Initiative mit einem Spezialschiff Richtung Nordsee gebracht worden. Laut Meeresbiologen hatte der stark geschwächte Wal kaum Überlebenschancen und ist vermutlich gestorben.
1: Und jetzt weitere Nachrichten aus Bremen, Bremerhaven und Niedersachsen mit Nico Wodrich.
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5: Der Vatertag ist in Bremen und Bremerhaven weitgehend ruhig verlaufen. Nach Angaben der Polizei gab es keine größeren Zwischenfälle. Die Einsatzkräfte gehen davon aus, dass wegen des schlechten Wetters deutlich weniger Menschen unterwegs waren. Auch in den Zügen und an den Bahnhöfen war es demnach ruhiger als sonst. An den Stränden mehrerer ostfriesischer Inseln sind wieder Paraffinklumpen angespült worden. Unter anderem vor Borkum, Norderney oder Jüst. Das teilte die Wasserschutzpolizei mit. Für Strandbesucher ist der chemische Stoff ungefährlich. Die Paraffinklumpen stammen meist von Tankern. Auf offener See werden sie von der Besatzung ins Meer geworfen. Das deutsche Forschungsschiff Polarstern kehrt heute nach Bremerhaven zurück. Dabei wird unter anderem auch Forschungsministerin Dorothee Bär erwartet. Zuletzt war das Schiff des Alfred-Wegener-Instituts in der Antarktis unterwegs. Dabei wurde eine bislang unbekannte Insel entdeckt.
1: Und jetzt der Sport mit Axel Posizki und DFB-Pokal. Die Fußballerinnen des FC Bayern München, die haben gestern eindrucksvoll ihre derzeitige Vormachtstellung unterstrichen und den Pokal gewonnen. Im Endspiel gegen den VfL Wolfsburg. 4:0 stand es am Ende, Axel. Das hört sich ziemlich deutlich an.
6: Ja, das war es auch. Am Ende hatte Wolfsburg keine Chance gegen die Bayern, die damit das Double klar machten. 46.000 Fans sahen das Finale in Köln und Leitwölfin Alexandra Popp, die ihr letztes Spiel für Wolfsburg machte, anschließend natürlich geknickt.
7: Ja, natürlich bin ich extrem enttäuscht und gleichzeitig auch traurig. Ich habe es mir natürlich anders vorgestellt, ein schöneres Happy End, aber man muss am Ende nahtlos anerkennen, dass es verdient an die Bayern ging.
6: Heute beginnt in der Schweiz die Eishockey-WM. Die deutsche Mannschaft muss gleich am ersten Tag auch ran, und zwar gegen Finnland. Ein ziemlich harter Brocken zum Auftakt, aber die deutsche Mannschaft hat noch einmal Verstärkung bekommen. Burkhard Hupe.
8: Kurz vor Beginn des Turniers in der Schweiz hat Bundestrainer Harry Kreis mit Lukas Reichel einen weiteren deutschen NHL-Profi in Zürich begrüßt. Der 23-jährige Angreifer von den Boston Bruins unterzeichnete rechtzeitig vor dem ersten deutschen WM-Spiel gegen Finnland einen neuen Vertrag in Boston und ist nun der vierte deutsche Profi aus der besten Liga der Welt, der die DEB-Auswahl mindestens bis ins Viertelfinale bringen will. Möglich ist eine weitere prominente Verstärkung für das deutsche Team. Nachdem auch Angreifer Nico Sturm mit Minnesota in den Playoffs um den Stanley Cup ausgeschieden ist, könnte er in den kommenden Tagen zur deutschen Mannschaft stoßen.
1: Das war der Sport und das war die Rundschau am Morgen mit Severino Melchiore.
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9: Ja, wir kommen aus einer richtig kalten Nacht, starten sonnig rein in diesen Brückentag, in diesen Freitag. Aktuell die Temperaturen um die 4 Grad in Bremen, 4 Grad in Oldenburg und im Bremerhaven auch so um die, 5, 6 Grad mittlerweile. Höchstwerte liegen heute bei 11 bis 15 Grad und jetzt kommt leider das, Es bleibt nicht so schön heute. Also dieser schöne Moment jetzt, den sollten Sie genießen, denn in den nächsten Stunden von Ostfriesland kommen schon die Regenwolken zu uns und die bringen dann spätestens ab dem Vormittag auch den einen oder anderen Schauer und die Sonne schaut dann eher nur noch selten raus.
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10: 7:08 A27 Walsrode Richtung Bremen. Zwischen Achim Ost und Achim Nord 2 Kilometer Stau. Und ein Hinweis für den Wesertunnel. Die B437 Stotel Richtung Rodenkirchen. Der Wesertunnel ist nach einem Unfall noch bis 9 Uhr gesperrt.
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0: Bremen 1 am Brückentag, 7 Uhr und 17 Minuten.
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2: Da machen wir doch mal einen Ausflug am Brückentag und zwar ins wunderschöne Huxiel. Das mag ich da wirklich sehr. Und da lebt Bettina und die ist jetzt live am Bremen 1 Telefon. Guten Morgen, moin Bettina.
3: Guten Morgen, moin Olaf.
2: So, jetzt musst du uns das mal klären. Wie ist es denn in Huxiel zu leben? Viele von uns machen da ja mal einen Ausflug hin, vielleicht jetzt auch am langen Wochenende auf nach Huxiel. Stehen schon alle Strandkörbe am Strand?
3: Natürlich.
2: Warst du dieses Jahr schon baden?
3: Nein.
2: Nein. Ganz entschiedenes Nein.
3: Es
2: kommt
3: war
2: das noch?
3: Kalt, ja.
2: Ist, ich dachte, man geht da trotzdem immer rein. Nee.
3: Ich bin ja kein Winterschwimmer hier.
2: Nee, das nicht. Nee, du bist eher eine Tassengewinnerin. Das hoffen wir zumindest. Wir haben für dich hier auf alle Fälle einen Bremen 1 Becherwisser-Quiz Kaffeebecher stehen. Den kannst du jetzt absahen. 10 Fragen haben wir vorbereitet und 5 davon müsstest du richtig beantworten.
3: Ja, ich gebe mir Mühe.
0: Ja, Bettina, wenn du was nicht weißt, das Wichtigste ist ja immer weitersagen, damit wir hier keine Zeit vertüdeln. Und ansonsten starten wir das Zeitbett. Es geht los.
2: Wer feiert am Sonntag seinen 80. Geburtstag? Udo Lindenberg oder Marius Müller-Westernhagen?
3: Boah, Udo Lindenberg.
2: Wer heute am Brückentag nicht arbeiten muss, hat normalerweise wie viele Tage am Stück frei?
3: 4.
2: Apropos Brücken, wie viele Brücken führen in Bremen über die Weser? 5 oder 10?
3: 5.
2: Für welche Handarbeit braucht man keine Nadel? Stricken, häkeln oder batiken?
3: Batiken.
2: Heute Abend tritt DJ Bobo in Bremen auf. Wie heißt er eigentlich mit bürgerlichem Namen? Olaf, Jens Uwe oder René?
3: René.
2: Fast wie Bobo klingt auch der Name einer Figur in der Sesamstraße. Das ist so ein großer gelber Vogel. Wen meinen wir?
3: Bibo.
2: Morgen steigt das große Finale beim ESC. Wie viele Punkte können dort je Land maximal vergeben werden?
3: Weiter.
2: Wer hat für Deutschland das letzte Mal den ESC gewonnen?
3: Weiter.
0: Das wäre Lena Meyer-Landrut gewesen.
3: Ja, genau.
0: Und es sind die berühmten 12 Punkte, ne? 12 points, 12 points.
3: Ja,
0: so. Aber das macht nichts. Du hattest vorher 6 richtige.
2: Ja.
0: 6
2: Points.
0: 6 Points für
2: da war
0: Bettina.
2: Aber das Aufatmen bis hierher zu hören.
0: Nein, das hast du ganz wunderbar gemacht. Du hast dich auch nicht verwirren lassen mit diesem Olaf, Jens, Uwe oder René. Da warst du dir sicher, der DJ, das ist der kleine René. Toll.
3: Ja.
0: Liebe Bettina, den kannst du jetzt mit in den Strandkorb nehmen. Deinen Becher-Wisser-Quiz, Kaffeebecher und ein bisschen angeben. Und ansonsten wünschen wir dir ein tolles Wochenende dort in Huxiel.
3: Danke, ebenso. Und macht weiter so.
0: Dankeschön.
3: Das ist immer sehr schön.
0: Dankeschön.
3: Gut,
0: mach's gut.
3: Vielen Dank.
0: Tschüss.
3: Ja,
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0: Uhr. Es ist an diesem Freitag, der ja kein normaler Freitag ist. Das ist ein Brückentag und dieser Gedanke, dass viele Leute jetzt gar nicht arbeiten würden, stimmt gar nicht. Viele von ihnen sind schon unterwegs. Vielen Dank an Christian, der hat uns ein ganz tolles Foto geschickt vom Sonnenaufgang. Er schreibt, als Triebfahrzeugführer ist es mit Brücken und Feiertagen schwer. Schließlich müssen die Menschen ja irgendwie nach Hause oder zur Arbeit gebracht werden. Schönen Gruß an alle, die einen systemrelevanten Beruf ausüben, der es nicht immer zulässt, an solchen Tagen frei zu machen.
1: Ja, und zu diesen systemrelevanten Berufen gehört sicherlich auch der Beruf des Bestatters. Und da hat uns Matthias geschrieben aus Beverstedt. Er ist Bestatter und da gibt's weder am Vatertag oder an sonstigen Feiertagen in irgendeiner Form Brückentage. Tja, Beerdigungen heute, morgen zwei. Also von daher hat er auch einiges zu tun.
0: Und Stefan hat geschrieben, 0421 246 611, ob wir eigentlich schon wussten, dass Captain Kirk immer Brückentag hat.
1: Sehr schön.

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5: Mit Nico Wotrich, guten Morgen. In der Ukraine sind bei einem russischen Raketenangriff über 21 Menschen ums Leben gekommen, darunter auch Kinder. Kanzler Friedrich Merz bezeichnete die Attacken als die schwersten russischen Angriffe seit langem. US-Präsident Donald Trump setzt heute seinen Staatsbesuch in China fort. Neben politischen Krisen wie dem Iran-Krieg geht es auch um die wirtschaftlichen Beziehungen beider Länder. Er hoffe, dass sich diese verbessern, sagte Trump. Und jetzt die Meldungen aus Bremen, Bremerhaven und Niedersachsen.
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5: Der Vatertag ist in Bremen und Bremerhaven weitgehend ruhig verlaufen. Nach Angaben der Polizei gab es keine größeren Zwischenfälle. Die Einsatzkräfte gehen davon aus, dass wegen des schlechten Wetters deutlich weniger Menschen unterwegs waren. An den Stränden mehrerer ostfriesischer Inseln sind wieder Paraffinklumpen angespült worden. Unter anderem vor Borkum, Norderney und Jüst. Das teilte die Wasserschutzpolizei mit. Für Strandbesucher ist der chemische Stoff ungefährlich. Die Klumpen stammen meist von Tankern. Auf offener See werden sie von der Besatzung ins Meer geworfen. Das deutsche Forschungsschiff Polarstern kehrt heute nach Bremerhaven zurück. Zuletzt war das Schiff des Alfred-Wegener-Instituts in der Antarktis unterwegs. Dabei wurde eine bislang unbekannte Insel entdeckt. Und noch eine Meldung vom Sport. Die Fußballerinnen von Bayern München haben den DFB-Pokal gewonnen. Im Finale setzten sie sich gegen Wolfsburg mit 4:0 durch. Das waren die Nachrichten mit Nico Wotrich.
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6: Was für ein schöner Start. Rein in diesen Freitag, wenn es doch nur so bliebe. Wir haben blauen Himmel, wir haben tollen Sonnenschein, aber das bleibt leider nicht so. Das können wir schon mal vorwegnehmen. Deshalb diesen Moment jetzt genießen, auch wenn es noch recht frisch ist. Wir haben 4 Grad in Bremen, 4 Grad auch in Oldenburg, 5, 6 Grad in Bremerhaven. Temperaturen werden besser, 11 bis 15 Grad. Aber die restlichen Zutaten zu diesem Freitag, es kommen langsam dicke Wolken zu uns und die bringen dann auch noch den ein oder anderen Regenschauer im Laufe des Tages mit sich. Und die Sonne ist dann nur noch selten zu sehen.
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7: 2 Minuten nach 7:30. Vorsicht bitte A27 Bremerhaven Richtung Bremen. Zwischen Bremen Nord und Industriehäfen liegen Gegenstände auf der Fahrbahn. Ansonsten haben wir keine Meldungen über Verkehrsstörungen. Allen unterwegs natürlich gute Fahrt.
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6: Und da wird immer gesagt, am Brückentag, da haben die Leute alle frei. Es stimmt ja gar nicht. Ganz viele von ihnen sind jetzt um diese frühe Uhrzeit schon unterwegs.
8: Ja, guten Morgen ihr beiden. Mein Name ist Markus. Ich arbeite heute auch. Ich bin im Containerdienst Entsorgung tätig und muss heute zum Beispiel Krankenhausabfälle vom Klinikum Lilienthal zur Müllverbrennungsanlage bringen. Liebe Grüße und einen schönen Tag wünsche ich allen.
7: Ah, wichtiger Job, lieber Markus. Super. Also heute am Brückentag natürlich ist für alles gesorgt.
6: Ja, das ist gut, dass alle dabei sind. Schön, dass Sie schon wach sind. Guten Morgen.
7: Morgen.
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0: So, beim letzten Saxophon Getrödeldödel ist es 7.40 Uhr, sagt man ja, Getrödeldödel.
1: Getrödeldödel.
0: Und wir sind bannig erstaunt, wie viele Menschen schon unterwegs sind an diesem Brückentag, bei dem wir eigentlich gedacht hatten, alle liegen noch in Sauer oder im Bett und schlafen aus, aber weit gefehlt. Es gibt sogar Menschen, die haben jetzt schon fast Feierabend. Zum Beispiel Anne aus Verschenrege, die hat nämlich heute Morgen schon ganz was Besonderes gemacht und ist jetzt live am Bremen 1 Telefon. Moin Anne.
2: Ja, moin, hallo.
1: Beschreib mal, was du heute Morgen schon unternommen hast. Du warst nicht mit dem Hund, ich sag mal, friedlich Gassi gehen. So viel können wir mal vorausschieben.
2: Genau, die schlafen noch, die Hunde. Die sind noch nicht ganz wach. Ja, wir haben die Rehkitze gesucht. Heute soll noch eine Fläche gemäht werden. Und dann sind wir mit der Jägerschaft aus Stendorf los mit der Drohne und haben die Flächen abgeflogen.
0: Ja, das aber heißt, das muss man ja sagen, ne? Also es wird ja nicht mehr, ihr lauft ja nicht einfach nur durch die Weiden, sondern das wird dann, du selber sogar mit der Drohne dann da rüber geflogen, oder?
2: Ich selber bin die Drohne nicht geflogen. Ich habe mich dann so mitten in die Weide gestellt und mit dem Funkgerät und halt auf Anweisungen gewartet. Und wenn dann da was gefunden wurde, dann muss man halt per Funkgerät dahin geführt werden. Und so wird denn das Rehkitz aufgesucht.
1: Das heißt also, du bist gemeinsam, du hast uns im Vorgespräch verraten, es gibt einen Hof, du bist auf einem Bauernhof aufgewachsen.

0: aufgewachsen. Deine Schwester übernimmt diesen Hof und du hast heute Morgen geholfen. Da soll eine Wiese gemäht werden und vorher eben die Rehkitze gesucht werden. Habt ihr denn in irgendeiner Form was gefunden? Und wenn ja, was passiert denn mit so einem kleinen Rehkitz, wenn das von der Drohne gesichtet wird?
1: Genau, also wenn das Rehkitz gefunden wird, dann ist es wichtig, dass man Handschuhe anzieht, ordentlich Grasbüschel abreißt und mit diesen Grasbüscheln wird dann das Rehkitz in der Nähe vom Fundort an den Rand gebracht und mit einer Kiste, die kommt dann darüber, Wäschekorb oder Holzkiste, und die wird dann fixiert mit Hering, weil die Mutter will natürlich an ihr Rehkitz ran und deswegen muss es ordentlich fixiert werden und dann bleibt es so maximal 2 bis 3 Stunden, das wird dann halt gemäht. Und es muss dann gewendet werden und dann nach dem Wenden wird das Rehkitz wieder laufen, befreit. Ne? Es bleibt ja liegen, aber die Mutter kann es dann halt wieder finden.
2: Das ist schön. Und wann warst du denn heute Morgen wach? Weil wir sehen ja, du bist ja jetzt schon quasi im Feierabend. Also wann habt ihr heute Morgen losgelegt?
1: Ja, also in der Regel wird so 4:30 gestartet und man kann dann so maximal bis 8 Uhr fliegen, weil dann wird es einfach zu warm und dann sieht man halt auch gar nichts mehr.
0: Super.
1: Und das ist so das Zeitfenster, was man hat.
0: Prima. Vielen, vielen Dank für diese tolle Geschichte, liebe Anne. Erfolgreiche Rehkitz-Suche dort in Werschenrege in der Nähe von Ritterhude. Danke für deinen Anruf und wir wünschen dir ein schönes Wochenende.
1: Ja, gleichfalls.
2: Tschüss.
0: Bis dann. Tschüss. Tschüss. Du.

0: Der Bremer-1-Verkehrsservice, 7:50 Uhr. Eine Gefahrenmeldung für die A27 Bremen Richtung Walsrode. Zwischen Verden Nord und Verden Ost ein defektes Fahrzeug. A27 Bremen Richtung Walsrode. Achtung also, zwischen Verden Nord und Verden Ost ein defektes Fahrzeug.
1: Morgen am Samstag geht's irgendwie die ganze Zeit nur um Punkte. Drei Punkte. Um drei Punkte geht's erstmal im Weserstadion bei Werder. Und dann am Abend geht's natürlich um 12 Punkte. 12 points go to Duisburg, go to. Denn morgen ist wieder Eurovision Song Contest. Diesmal kommt er aus Wien, der 70. ESC.
0: Ja, und Deutschland ist dabei, so wie in jedem Jahr automatisch im Finale. Michael Schulte, der ja 2018 beim ESC-Finale in Lissabon mit dabei war, damals hat er ja diesen Song hier gesungen.
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0: Ja, wunderbarer Song, You Let Me Walk Alone, hat er damals gesungen. Der hat für Deutschland einen sehr guten vierten Platz geholt. Und er macht sich natürlich auch seine Gedanken über die Chancen für Deutschland. Sarah Engels singt ja Fire morgen Abend in Wien.
3: Ach, das ist immer so schwer einzuschätzen, ne? Also den Song, den sie hat.
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3: Das ist ja jetzt natürlich nicht die Neuerfindung eines ESC-Songs, sondern vielmehr vielleicht auch ein Song, den man so ähnlich auch schon mal in manch anderem Jahr gehört hat. Das kann aber natürlich auch was Gutes sein, weil das eigentlich immer Songs waren, die relativ weit oben waren. Also ich traue ihr schon eine Top 10 zu, wünsche ihr, dass sie mindestens Top 15 geht und dass sie am Ende einfach auch die Zeit da genießt, weil das ist natürlich einfach ein tolles Abenteuer.
1: So, wir halten fest, Michael Schulte ist ein sehr höflicher, netter
0: ja,
1: Mensch. Das
0: genau.
1: Kann man an dieser Stelle das auch stimmt. Sagen. Und dann sind wir mal gespannt, was das morgen wird. Wir haben ja hier in dieser Woche, der Kollege Jens-Uwe Krause ist ja riesiger ESC-Fan und der hat ja auch gesagt, er hat da jetzt nicht die größten Erwartungen.
0: Ja.
1: Dass das ganz nach vorne geht.
0: Aber hoffen wir, Sarah Engels hat Spaß und wir Abend beim Zuschauen vielleicht auch. Morgen Abend also der 70. Eurovision Song Contest.

0: Rhein-Main-Verkehrsservice noch einmal. Vorsicht bitte, A39 Lüneburg Richtung Hamburg in Höhe Maschener Kreuz. Metallteile auf der Fahrbahn. A39 Lüneburg Richtung Hamburg in Höhe Maschener Kreuz. Metallteile auf der Fahrbahn.
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2: Mit Severino Melchiore, guten Morgen. Trumps Staatsbesuch, China fordert dauerhafte Waffenruhe im Iran. EU-Grenzschutz, Zahl irregulärer Einwanderer sinkt zu Jahresbeginn deutlich. Erfolg, Bayern Münchens Fußballerinnen gewinnen DFB-Pokal. Das Wetter am Vormittag sonnig, später Wolken, Regen und einzelne Gewitter. 13 bis 15 Grad. Zwei der mächtigsten Politiker der Welt treffen sich zurzeit in Peking. US-Präsident Donald Trump und Chinas Staatschef Xi Jinping. Die Hälfte von Trumps Staatsbesuch ist rum und bisher war es vor allem ein Treffen der warmen Worte und der symbolträchtigen Bilder. Immerhin, angeblich hat Xi angeboten, sich für eine Lösung im Irankrieg einzusetzen, behauptete zumindest Trump gegenüber dem US-Fernsehsender Fox News. Das chinesische Außenministerium forderte ein weiteres Mal eine dauerhafte Waffenruhe und ein Ende der Blockade der Meerenge von Hormuz. Konkreter wurde es bisher nur in Handelsfragen. Maximilian Seib berichtet aus Peking.
3: Xi hat US-Unternehmen mehr Zugang zum chinesischen Markt versprochen. Ähnliche Versprechen wurden in der Vergangenheit allerdings nicht gehalten. 10 chinesische Firmen dürfen derweil Hochleistungschips vom US-Unternehmen Nvidia kaufen, die unter anderem für künstliche Intelligenz gebraucht werden. Allerdings nur das zweitbeste Modell. Warnungen an die USA sprach China beim Thema Taiwan aus. Die Insel wird seit Jahrzehnten unabhängig und demokratisch regiert, China sieht sie aber als Teil des eigenen Staatsgebietes an. Die USA liefern Waffen in Milliardenhöhe an Taiwan, China erklärte, das sei eine rote Linie für Peking. Xi und Trump treffen sich heute Vormittag Ortszeit zunächst zu einem Freundschaftsfoto, wie es im offiziellen Programm heißt. Anschließend stehen eine gemeinsame Teezeit und ein Arbeitsmittagessen an. Bei dem können Xi und Trump noch einmal in ungestörterem Setting über die zahlreichen Fragen sprechen, die noch offen sind.
2: Schon länger schottet sich die EU gegen Flüchtlinge ab und diese Politik zeigt Wirkung, denn die irreguläre Einwanderung ist in den ersten 4 Monaten des Jahres deutlich zurückgegangen. Das zeigen Daten, die die EU-Grenzschutzbehörde Frontex heute Vormittag vorstellt. Unser ARD-Studio in Brüssel hat sie jetzt schon. Aus Brüssel berichtet Katrin Schmidt.
4: Konkret waren es 40% weniger irreguläre Grenzübertritte von Januar bis Ende April, verglichen mit dem Vorjahreszeitraum. Und nach jüngsten Daten der EU-Grenzschutzagentur Frontex sind in diesem Jahr bisher knapp 29.000 Menschen irregulär in die EU eingereist, das heißt also ohne gültige Papiere oder ohne Einreise- bzw. Aufenthaltsgenehmigung. Das ist der niedrigste Stand seit Jahren. 2023 etwa lag die Anzahl der Fälle noch dreimal so hoch. Die Haupteinreiseroute bleibt, wenn auch mit deutlich rückläufigen Zahlen, das zentrale Mittelmeer, meist mit Startpunkt Libyen und Ankunft etwa an der italienischen Küste. Gefolgt von der östlichen Mittelmeerroute, etwa über die Türkei nach Griechenland und Zypern. Beide Routen stehen damit für jeweils rund ein Drittel aller irregulären Einreisen in die EU. Insgesamt setzt sich laut Frontex ein deutlicher Trend fort. Bereits im gesamten Jahr 2025 gingen die irregulären Einreisen um gut ein Viertel im Vergleich zum Vorjahr zurück. Hauptursachen für den Rückgang der Migrationszahlen sind laut Frontex die Zusammenarbeit mit Partnerländern, etwa an der nordafrikanischen Küste, und schwierige Wetterbedingungen zu Beginn des Jahres.
2: Nach den jüngsten russischen Angriffen steigt die Zahl der Toten in der ukrainischen Hauptstadt Kiew. Die Behörden geben sich jetzt mit 21 an. Einsatzkräfte durchsuchen aber immer noch die Trümmer eines Gebäudes. Laut dem ukrainischen Präsidenten Volodymyr Selenskyj hat Russland in der Nacht zu gestern fast 700 Angriffsdrohnen gestartet und mehr als 50 Raketen abgefeuert. Auch solche, die das Land eigentlich gar nicht haben dürfte. Unabhängig überprüfen lassen sich die Aussagen Selenskyjs allerdings nicht. Er forderte trotzdem schärfere Sanktionen gegen Russland. Wochenlang hat ein Buckelwal vor der deutschen Ostseeküste festgesessen. Nach seinem Transport in die Nordsee stellte sich immer wieder die Frage, ob der Wal überlebt hat. Jetzt ist vor der dänischen Insel Enholz ein toter Wal entdeckt worden. Und natürlich wird geprüft, ob es sich um das Tier aus der Ostsee handelt. Arne Bartram.
5: Die dänische Umweltbehörde hat bisher nur bestätigt, dass ein Wal vor Enholt gestrandet ist. Beobachter vor Ort schätzen das Tier auf 10 bis 15 Meter Länge. Das würde zu dem Buckelwal passen, der zuletzt vor der Insel Pöhl lag. Außerdem befindet sich Enholt auf der Route Richtung Nordsee, in die der Wal Anfang Mai gebracht worden war. Die dänischen Behörden gehen davon aus, dass das jetzt gefundene Tier schon eine Weile tot ist. Als nächstes sollen Gewebeproben genommen werden. So könnte geklärt werden, ob es der Wal von der Insel Pöhl ist. Der war Anfang Mai von einer privaten Initiative mit einem Spezialschiff Richtung Nordsee gebracht worden. Laut Meeresbiologen hatte der stark geschwächte Wal kaum Überlebenschancen und ist vermutlich gestorben.
2: Und jetzt weitere Nachrichten aus Bremen, Bremerhaven und Niedersachsen mit Nico Wodrich.
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6: Der Vatertag ist in Bremen und Bremerhaven weitgehend ruhig verlaufen. Nach Angaben der Polizei gab es keine größeren Zwischenfälle. Die Einsatzkräfte gehen davon aus, dass wegen des schlechten Wetters deutlich weniger Menschen unterwegs waren. Auch in den Zügen und an den Bahnhöfen war es demnach ruhiger als sonst. An den Stränden mehrerer ostfriesischer Inseln sind wieder Paraffinklumpen angespült worden. Unter anderem vor Borkum, Norderney oder Jüst. Das teilte die Wasserschutzpolizei mit. Für Strandbesucher ist der chemische Stoff ungefährlich. Die Paraffinklumpen stammen meist von Tankern. Auf offener See werden sie von der Besatzung ins Meer geworfen. Das deutsche Forschungsschiff Polarstern kehrt heute nach Bremerhaven zurück. Dabei wird unter anderem auch Forschungsministerin Dorothee Bär erwartet. Zuletzt war das Schiff des Alfred-Wegener-Instituts in der Antarktis unterwegs. Dabei wurde eine bislang unbekannte Insel entdeckt.
2: Und jetzt der Sport mit Axel Posizki und den Fußballerinnen des FC Bayern München. Die haben gestern eindrucksvoll ihre derzeitige Vormachtstellung unterstrichen, und zwar im DFB-Pokal. Den haben sie nämlich gestern gewonnen durch ein 4:0 im Endspiel gegen den VfL Wolfsburg. Axel, 4:0. Das hört sich ziemlich deutlich an.
7: Ja, das war es auch. Am Ende hatte Wolfsburg nicht den Hauch einer Chance gegen die Bayern, die damit das Double klar machten. 46.000 Fans sahen das Finale in Köln und die Leitwölfin Alexandra Popp, die ja ihr letztes Spiel für Wolfsburg machte, war natürlich anschließend geknickt.
8: Ja, natürlich bin ich extrem enttäuscht und gleichzeitig auch traurig. Ich habe es mir natürlich anders vorgestellt, ein schöneres Happy End, aber man muss am Ende nahtlos anerkennen, dass es verdient an die Bayern ging.
7: Heute beginnt in der Schweiz die Eishockey-Weltmeisterschaft. Die deutsche Mannschaft muss gleich am ersten Tag auch ran, und zwar gegen Finnland. Ein ziemlich harter Brocken also zum Auftakt. Aber die deutsche Mannschaft hat noch einmal Verstärkung bekommen. Burkhard Hupe.
9: Kurz vor Beginn des Turniers in der Schweiz hat Bundestrainer Harry Kreis mit Lukas Reichel einen weiteren deutschen NHL-Profi in Zürich begrüßt. Der 23-jährige Angreifer von den Boston Bruins unterzeichnete rechtzeitig vor dem ersten deutschen WM-Spiel gegen Finnland einen neuen Vertrag in Boston und ist nun der vierte deutsche Profi aus der besten Liga der Welt, der die DEB-Auswahl mindestens bis ins Viertelfinale bringen will. Möglich ist eine weitere prominente Verstärkung für das deutsche Team. Nachdem auch Angreifer Nico Sturm mit Minnesota in den Playoffs um den Stanley Cup ausgeschieden ist, könnte er in den kommenden Tagen zur deutschen Mannschaft stoßen.
2: Das war der Sport und das war die Rundschau am Morgen mit Severino Melchiore.
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10: Ach, ist das schön, ne?
11: Ja,
10: mehr
11: ja,
10: habe ich
11: ja,
10: nicht
11: ja.
10: zu sagen. Na. Ich möchte einfach nur sagen, wie schön es aktuell ist. Blauer Himmel, Sonnenschein und diesen Moment unbedingt genießen, denn leider bleibt das heute nicht so. Da ziehen jetzt einige Wolken auf von Ostfriesland, die ziehen dann einmal quer rüber, bringen dann auch den einen oder anderen Regenschauer mit sich und von der Sonne kriegen wir dann leider nicht mehr so viel zu sehen. Deshalb den Moment jetzt genießen. Temperaturen allerdings sind recht winterlich, nämlich 4-5 Grad in Bremen, Bremerhaven und Oldenburg. Die gehen immerhin in die richtige Richtung. Im Laufe des Tages erreichen wir 11 bis 15 Grad.
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11: Gleich 8:08, ohne Störungsmeldungen. Wunderbar, gute Fahrt.
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10: Ja, aktuell ist es richtig Mai, zumindest so vom Himmel her. Im Laufe des Tages wird es, glaube ich, wieder so Maitember, Maitober.
11: Maitober.
10: Es wird so wieder so ein bisschen herbstlich. So, mm. So Regen und Wind und Grau und Graupel und Gewitter. Ich glaube, es wird im Laufe des Tages Maitember oder Maitober.
11: Aber schön, dass es jetzt so schön ist, denn es muss ja belohnt werden, wenn man am Brückentag so früh aufstehen muss wie Sie und wie wir. Also von daher, ich sag mal so, alles richtig gemacht.
10: Und wie das Wochenende wettertechnisch wird, klären wir gleich mit unserem Bremen 1 Wetterexperten.
11: Guten Morgen.
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0: doch, muss ich mich wieder hinsetzen, ne? Also.
1: Nein, nein, du kannst
0: also bei den Bee Gees, Stayin' Alive, sorry, also da muss ich tanzen. Da ist alles, wie soll ich sagen, alles verloren bei diesem Song. Also wunderbar, Bee Gees, Stayin' Alive hier auf Bremen 1 und das hier müssen wir jetzt auch machen.
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3: Tja. Das ist aktuell, ist das sehr, sehr schön.
0: Noch?
3: Ich möchte einen berühmten Sportreporter zitieren. Man möchte sich an den Zeiger der Geschichte hängen, um die Uhren anzuhalten, weil der Augenblick für eine Momentaufnahme viel zu schade ist. So, nach diesem lyrischen Erguss, jetzt kommen wir zu den Dingen, die uns heute beschäftigen. Denn aktuell ist das Wetter sehr schön. Tim Steger, unser Bremen 1 Wetterexperte, aber es bleibt nicht so.
4: Ja, Olaf, bin beeindruckt, was für Zitate du da hier
3: ja,
4: aus dem...
3: Danke.
0: Auswendig.
4: Hut zauberst, wunderbar. Ja, in der Tat, es fängt wunderbar sonnig an, Temperaturen jetzt schon ein bisschen angestiegen, so 6 Grad, 7 Grad in Bremen, Bremerhaven meldet 8. Es war ja recht frisch, 1 Grad Tiefstwerte in Bremen, zum Teil Bodenfrost. Die kalte Sophie macht ihrem Namen alle Ehren, heute die letzte Eisheilige und das Wetter dieses Jahr wirklich eine Punktlandung. Wir sind in dieser kühlen Witterung noch drin, bedeutet auch heute geht es dann tendenziell auch wechselhaft weiter. Wenn es jetzt auch nicht danach aussieht, werden von Westen, von Emden und vom Ostfriesland, Niederlanden die Wolken aufziehen und auch Schauer, einzelne Gewitter am Nachmittag uns wieder beschäftigen. Also alle, die draußen unterwegs sind, heute Nachmittag muss man wieder ein bisschen wetterfest sein, bei immerhin dann so 11 bis 14 Grad, dazu der Wind aus westlichen Richtungen in Schauernähe, böig auffrischend.
0: So, dann kannst du aber jetzt natürlich fürs Wochenende sagen, Leute, da wird es dann wieder besser.
4: Es wird genau. Der morgige Samstag ist auch noch, steht noch im Zeichen dieser durchwachsenen Wetterphase. Bedeutet, dass es da auch Schauer geben kann. Vormittags eher in der Küste, nachmittags eher im Binnenland. Temperaturen sind auch noch ähnlich unterkühlt wie heute, vielleicht mit 15 Grad ein Ticken milder. Aber der Sonntag ist dann schon weitgehend trocken, bei 17 Grad immerhin schon. Schön. Und das ist quasi der Fingerzeig und der Trend für die nächste Woche. Sieht den Frühling zurückkommen. Am Montag zwar durchaus nochmal wechselhaft, aber damit Luft aus Südwesten schon auf 19 Grad an. Steigende Temperatur und Richtung Wochenmitte wird die 20-Grad-Marke überschritten und es geht auch noch weiter. Wir sehen ja schon die 23, 24 Grad Richtung zweite Wochenhälfte. Da lehne ich mich jetzt ganz weit aus dem Fenster. Also der Frühling kämpft sich zurück und die Talsohle ist durchschritten.
3: Dieser Tim Steger ist ein guter Typ. Ich knuffte jetzt mal so ein bisschen in die Seite. Danke für diesen Ausblick.
4: Gerne
3: Tim
4: doch.
3: Steger, Dankeschön.

Der Bremen-Main-Verkehrsservice aktuell 8:23 Uhr. Vorsicht bitte A29 Ahrnhorner Heide Richtung Oldenburg. Zwischen Großenkneten und Wadenburg liegt eine Plane auf der Fahrbahn. Achtung also bitte A29 Ahrnhorner Heide Richtung Oldenburg. Zwischen Großenkneten und Wadenburg liegt eine Plane auf der Fahrbahn.

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11: Mit Nico Wotrich. Guten Morgen. US-Präsident Donald Trump setzt seinen Staatsbesuch in China fort. Neben politischen Krisen wie dem Iran-Krieg geht es auch um die wirtschaftlichen Beziehungen beider Länder. Er hoffe, dass sich diese verbessern, sagte Trump. Vom chinesischen Außenministerium heißt es, China und die USA hätten bei einer Reihe von Themen einen neuen Konsens erreicht. In der Ukraine sind bei einem russischen Raketenangriff über 21 Menschen ums Leben gekommen, darunter auch Kinder. Kanzler Friedrich Merz bezeichnete die Attacken als die schwersten russischen Angriffe seit langem. Der ukrainische Präsident Volodymyr Zelensky fordert wirksame Sanktionen gegen Russland. Kiew sei mit einem neuen Marschflugkörper angegriffen worden. Das würde bedeuten, dass Moskau die bisherigen Sanktionen umgehe. Und jetzt weitere Meldungen aus Bremen, Bremerhaven und Niedersachsen.
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11: Der Vatertag ist in Bremen und Bremerhaven weitgehend ruhig verlaufen. Nach Angaben der Polizei gab es keine größeren Zwischenfälle. Die Einsatzkräfte gehen davon aus, dass wegen des schlechten Wetters deutlich weniger Menschen unterwegs waren. An den Stränden mehrerer ostfriesischer Inseln sind wieder Paraffinklumpen angespült worden. Unter anderem vor Borkum, Norderney und Jüst. Das teilte die Wasserschutzpolizei mit. Für Strandbesucher ist der chemische Stoff ungefährlich. Die Paraffinklumpen stammen meist von Tankern. Auf offener See werden diese ins Meer geworfen. Das deutsche Forschungsschiff Polarstern kehrt heute nach Bremerhaven zurück. Dabei wird unter anderem auch Forschungsministerin Dorothee Bär erwartet. Zuletzt war das Schiff des Alfred-Wegener-Instituts in der Antarktis unterwegs. Dabei wurde unter anderem eine bislang unbekannte Insel entdeckt. Das waren die Nachrichten mit Nico Wotrich.
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12: Ha, haben wir immer noch ganz schön viel blauen Himmel, Sonnenschein. Also das ist wirklich ein schöner Start rein in diesen Freitag. Leider bleibt es nicht so im Laufe des Tages, beziehungsweise schon im Laufe der nächsten Stunden kommen da von Ostfriesland immer mehr dunkle Wolken zu und die bringen dann auch den ein oder anderen Regenschauer noch mit sich. Von der Sonne im Laufe des Tages nicht mehr ganz so viel zu sehen. Die Temperaturen, die steigen aber immerhin an. 11 bis 15 Grad bekommen wir. Aktuell sind wir in Bremen, Bremerhaven und Oldenburg. So um die 5, 6 Grad.
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13: 8:58 gleich. Vorsicht bitte A29 Ahlhorner Heide Richtung Oldenburg. Zwischen Großen Kneten und Wardenburg liegt eine Plane auf der Fahrbahn.
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12: Haben Sie am Wochenende schon was Gutes vor? Sonst hätten wir noch einen Tipp für Sie. Morgen im Bad Pyrmont die erste deutsche Meisterschaft im, Achtung, Bäume umarmen. Da geht es darum, schnell den Baum zu umarmen, lange den Baum zu umarmen, kräftig den Baum zu umarmen. Und dann der Titel, deutscher Meister im Baum umarmen. Würde ich nehmen.
13: Herrlich. Sie können allerdings natürlich auch Fegesack-Pappboot-Regatta-Sieger werden. Also morgen zum 13. Mal die Fegesacker Pappboot-Regatta. Das ist ein schönes Wort auch für diese Uhrzeit. Pappboot-Regatta. Morgen dann rund um Museumshafen in Fegesack. Also da dürfen Sie ordentlich anfeuern. Das sind ja diese wunderbaren, wie es hier heißt im Pressetext, Schwimmkörper aus Zeitung und Papier, die da bewegt werden müssen. Und das möglichst schnell. Also das ist immer ein großes Happening, präsentiert von Bremen 1. Also das können Sie morgen auch machen, die Fegesacker Pappboot-Regatta.
12: Und jetzt freuen wir uns erstmal, dass Sie da sind. Und wie schön du dieses Wort Pappboot-Regatta.
13: Regatta.
12: Herrlich.
13: Guten Morgen.
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0: 20 Minuten vor 9 an diesem Freitag, Brückentag, und eine Luftbrücke ist es ja von, ist es ja von Bremen nach Frankfurt. Allerdings, Sie haben es mitbekommen, so ein bisschen das Aufregerthema in dieser Woche hier in Bremen. Die Lufthansa streicht ihre Flüge zwischen Frankfurt und Bremen und damit fällt eine wichtige Verbindung zum internationalen Drehkreuz in Frankfurt halt weg. Gerade für Geschäftsreisende und Unternehmen hier in der Region ist das ein riesiges Problem.
1: Ja, aber auch Urlaubsreisende, die weiter wegfliegen wollen, sind natürlich nicht begeistert. Die Bremer Politik, die hat sich jetzt eingeschaltet und es gibt einen, nennen wir es mal, klitzekleinen Hoffnungsschimmer. Das hat uns jedenfalls Kai Stürenberg gesagt. Er ist Staatsrat im Wirtschaftsressort und mit dem konnten wir heute früh sprechen.
2: Gestern gab es ein gutes Gespräch mit unserem Bürgermeister, mit der Lufthansa, wo gemeinsam vereinbart worden ist, dass wir nochmal gemeinsam gucken wollen, was für Lösungen kann es geben. Also in dem Gespräch wurde gemeinsam vereinbart, dass wir uns jetzt wirklich hinsetzen, zusammen. Die haben wir schon terminiert. Wir haben die Ansprechpartner dort und haben vereinbart, dass wir eine Lösung haben wollen. Wie die aussieht, das wissen wir noch nicht. Aber es gibt von der Lufthansa ein klares Signal, dass es eine Lösung geben soll.
0: Also, wenn ich es richtig zusammenfasse, haben Sie gesprochen, dass Sie miteinander sprechen wollen.
1: So.
0: Aber was hat Bremen denn eigentlich in der Hand, um die Lufthansa dann doch noch umzustimmen?
2: Wir haben, glaube ich, eine ganze Reihe von Argumenten. Es kann nicht angehen, dass die gesamte Wirtschaftsregion hier abgehängt wird. Wir reden ja nicht nur von Bremen, sondern wir reden ja von der gesamten Metropolregion. Und natürlich müssen wir hier nochmal dafür sorgen, dass wir mit der Lufthansa darüber sprechen, wie kann das Ganze funktionieren. Eine Lösung könnte sein, gegebenenfalls etwas weniger Flüge anzubieten, gegebenenfalls in einer anderen Form Flüge anzubieten. Aber letztendlich werden wir darüber miteinander reden müssen, wie stellen wir sicher, dass eine ganze Region hier weiterhin angeboten bleibt, weil das Drehkreuz Frankfurt ist elementar wichtig.
1: Also die so wichtige Flugverbindung Bremen-Frankfurt bleibt vielleicht eventuell, possibly maybe, doch noch über den 1. Juli hinweg bestehen. Es gibt auf jeden Fall laut Staatsrat Kai Stürenberg ein ganz kleines bisschen Hoffnung.

0: Ach, bleibe ist doch nur so, wie das Wetter jetzt ist. Mm. Für dieses Wochenende. Ist eine Menge los an dieses Wochenende. Wir haben ja schon gesagt, die Pappbootregatta morgen in Fegesack.
1: In Fegesack, genau.
0: Von Bremen 1. Apropos, präsentiert von Bremen 1. Heute Abend DJ Bobo in der Bremer ÖVB Arena. Wünschen wir allen ganz viel Spaß.
1: Ja, und dann ist aber in Kloppenburg, im Museum in Kloppenburg, Dorfpartie. Da kommen ungefähr 40.000 Menschen zusammen und da wird einiges los sein. Also das verspricht ein tolles Wochenende zu werden. Da kann man ja hier und da auch mal ein bisschen reingehen. Sollte mal so ein Regenschauer kommen, lassen wir uns nicht von beeindrucken. Und in Ganderkesee gibt es eine Sache, die ich seit den 90ern gedacht habe, ist schon abgehakt. Nein, Pfahlsitz. Ein Pfahlsitzwettbewerb in Ganderkesee. Sensationell.
0: Also, aber es sind natürlich noch viel mehr Sachen los. Übermorgen haben wir noch den Internationalen Museumstag. Da ist dann ja auch in vielen Museen etwas los. Also an diesem Wochenende, ja, egal wie das Wetter ist, da gibt es eine Menge zu erleben.

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1: Mit Nico Wodrich. Guten Morgen. USA und China führen Gespräche fort. Russland greift Ukraine massiv an. Dänische Behörden melden toten Buckelwal. Das Wetter erst Sonne, später Wolken und Regen bis maximal 14 Grad. US-Präsident Donald Trump setzt seinen Staatsbesuch in China fort. Neben politischen Krisen wie dem Iran-Krieg geht es auch um die wirtschaftlichen Beziehungen beider Länder. Er hoffe, dass sich diese verbessern, sagte Trump. Maximilian Seib berichtet.
2: Bisher ist es vor allem ein Gipfel der schönen Bilder und der warmen Worte. Xi und Trump beschworen gestern immer wieder die gute Beziehung und Zusammenarbeit der beiden Staaten. Konkrete Ergebnisse sind bislang dagegen kaum bekannt geworden. Und wenn, dann vor allem in Handelsfragen. Xi hat US-Unternehmen mehr Zugang zum chinesischen Markt versprochen. Ähnliche Versprechen wurden in der Vergangenheit allerdings nicht gehalten. 10 chinesische Firmen dürfen derweil Hochleistungschips vom US-Unternehmen Nvidia kaufen, die unter anderem für künstliche Intelligenz gebraucht werden. Allerdings nur das zweitbeste Modell. Eine gemeinsame Linie gibt es offenbar beim Thema Iran-Krieg. Das Weiße Haus erklärte, man sei sich einig, dass die Straße von Hormus offen sein müsse und der Iran keine Atomwaffen haben dürfe.
1: In der Ukraine sind bei einem russischen Raketenangriff über 21 Menschen ums Leben gekommen, darunter auch Kinder. Kanzler Friedrich Merz bezeichnete die Attacken als die schwersten russischen Angriffe seit langem. Aus der Nachrichtenredaktion Lukas Kram.
3: Der ukrainische Präsident Zelensky sprach in einer Videobotschaft von mehr als 675 Angriffsdrohnen und 56 Raketen, die Moskau abgefeuert habe. Er forderte außerdem schärfere Sanktionen gegen Russland. Bei der mehrstündigen Attacke auf die Hauptstadt Kiew sei ein Marschflugkörper eingeschlagen, der erst kürzlich hergestellt wurde. Das zeige, dass Russland die weltweiten Sanktionen umgehe, um die dafür nötigen Komponenten zu beziehen. Gestern hatte Selenskyj Kanzleramtschef frei und den BND-Präsidenten Jäger in Kiew empfangen. Es sei bei den Gesprächen unter anderem darum gegangen, wie man die Ukraine vor solchen Luftangriffen schützen kann.
1: Vor der dänischen Insel Enhold ist ein toter Wal entdeckt worden. Die Behörden prüfen jetzt, ob es sich um den Buckelwal handelt, der wochenlang vor der deutschen Ostseeküste festsaß. Arne Bartram.
4: Die dänische Umweltbehörde hat bisher nur bestätigt, dass ein Wal vor Enhold gestrandet ist. Beobachter vor Ort schätzen das Tier auf 10 bis 15 Meter Länge. Das würde zu dem Buckelwal passen, der zuletzt vor der Insel Pöhl lag. Außerdem befindet sich Enhold auf der Route Richtung Nordsee, in die der Wal Anfang Mai gebracht worden war. Die dänischen Behörden gehen davon aus, dass das jetzt gefundene Tier schon eine Weile tot ist. Als nächstes sollen Gewebeproben genommen werden. So könnte geklärt werden, ob es der Wal von der Insel Pöhl ist. Der war Anfang Mai von einer privaten Initiative mit einem Spezialschiff Richtung Nordsee gebracht worden. Laut Meeresbiologen hatte der stark geschwächte Wal kaum Überlebenschancen und ist vermutlich gestorben.
1: Das deutsche Forschungsschiff Polarstern kehrt heute nach Bremerhaven zurück. Dabei wird unter anderem auch Forschungsministerin Dorothee Bär erwartet. Zuletzt war das Schiff des Alfred-Wegener-Instituts in der Antarktis unterwegs. Dabei wurde unter anderem auch eine bislang unbekannte Insel entdeckt. Die Fußballerinnen von Bayern München haben den DFB-Pokal gewonnen. Im Finale setzten sie sich gegen Wolfsburg mit 4:0 durch. Für die Münchnerinnen war es der zweite Pokalerfolg in Folge. Das waren die Nachrichten mit Nico Wodrich.
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5: Vielleicht wird es ja doch so schön.
6: Meinst du?
5: Ich hoffe es einfach. Aber ich befürchte, es kommt anders. Aktuell haben wir noch viel blauen Himmel, Sonnenschein, Temperaturen zugegebenermaßen. Es ist recht frisch, 4, 5 Grad in Bremen und Oldenburg, in Bremerhaven um die 6 Grad. Höchstwerte heute 11 bis 15 Grad. Also es tut sich noch was. Es tut sich aber auch ansonsten noch einiges am Himmel. Denn es ziehen langsam Wolken von Ostfriesland über uns herüber. Und das bedeutet, in den nächsten Stunden gibt es dann auch noch den ein oder anderen Regenschauer.
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6: Oh, da haben wir es 9:04 mit einer Meldung für die A1. Bremen Richtung Osnabrück. Zwischen dem Dreieck Stur und Groß-Ippener liegen mehrere Leitbarken. Die haben da nichts zu suchen. A1 Bremen Richtung Osnabrück, also zwischen dem Dreieck Stur und Groß-Ippener. Achtung, dort liegen mehrere Leitbarken.
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5: Das Wochenende ist da und wir haben Ihnen ja eben schon so ein paar Tipps gegeben, was Sie an diesem Wochenende machen können. Eine Sache haben wir natürlich unterschlagen. Die kommt jetzt. Denn morgen, letztes Heimspiel von Werder Bremen in dieser Saison. Das letzte Saisonspiel gegen Borussia Dortmund. Der Vizemeister kommt und wissen Sie was? Sie können mit dabei sein.
6: Ja, wir haben hier Tickets, die liegen hier und die suchen eine neue Besitzerin oder einen neuen Besitzer. Also da dürfen Sie auch noch jemanden mitnehmen. Sie müssen allerdings einige Dinge für uns erledigen. Sie müssen mit uns spielen. Unser Spiel Entweder oder. Wir stellen Ihnen gleich eine Geschichte vor und da fragen wir Sie, wem ist denn diese Geschichte passiert? Ist es Werder passiert oder dem Gegner, in diesem Fall Borussia Dortmund? Da müssen Sie mit uns spielen, aber erstmal anrufen vor allem.
5: 0421 246 611.
6: Genau. Guten Morgen.
5: Guten Morgen.
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Der Bremen-Main-Verkehrsservice aktuell 9:12. Vorsicht bitte A27, Bremen Richtung Walsrode. Zwischen Walsrode Süd und dem Dreieck Walsrode liegen Gegenstände auf der Fahrbahn. Und noch einmal Vorsicht A29, Wilhelmshaven Richtung Oldenburg. Zwischen Sande und Varel-Bockhorn steht ein defekter LKW.

0: Der Freitagmorgen, Bremen 1 ist hier. 9 Uhr und 16 Minuten.
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2: Morgen 15.30 Uhr, das letzte Saisonspiel gegen Borussia Dortmund. Und diese Tickets möchte gerne Anke aus Lienthal. Die ist jetzt live am Bremen 1 Telefon. Guten Morgen, moin Anke.
3: Guten Morgen.
2: Anke, ich glaube, wir dürfen sagen, du hast einen Vogel, oder?
3: Also ich habe eine Vollmeise und ich habe einen Nistkasten draußen stehen und da sind meine Blaumeisen drin.
0: Oh, das in uns
3: also
0: in
3: ja. Ich befinde mich in bester Gesellschaft.
0: Das ist schön, das ist schön. Die drücken das sicherlich jetzt auch den ein oder anderen Flügel oder die ein oder andere Kralle für dich, denn wir wollen ja spielen mit dir um die Werder-Tickets fürs Heimspiel morgen Nachmittag. Nochmal ganz kurz zu den Regeln. Wir haben hier eine Geschichte, die wird erzählt vom Werder-Präsidenten Hubertus Hess-Grunewald. So ein bisschen eine vielleicht auch schräge Geschichte, die ein bisschen seltsam anmutet. Und wir fragen dich dann am Ende dieser Geschichte, passt das wohl zu Werder Bremen oder passt das zu Borussia Dortmund? Und wenn du dann richtig liegst, dann sind die Tickets deine, okay?
3: Ja, dann, na, die Vögel, die sitzen da schon und drücken die Federn.
2: Sehr hoffentlich sind das keine Pechvögel, sondern Glücksvögel.
0: Liebe Anke, dann kommt jetzt hier die Geschichte.
4: Für manche ist Fußball ja eine Art Religion. Bei diesem Verein ist der Glaube an einen Fußballgott besonders ausgeprägt. Jedes Jahr vor Beginn einer neuen Saison ist die Kirche brechend voll mit Menschen, gekleidet in Fußballtrikots und Kutten. Während der Predigt hält der Pastor immer mal wieder den Fanschall in die Höhe. Die Fußballgemeinde betet inbrünstig für eine erfolgreiche Saison ihres Vereins und gemeinsam werden Lieder angestimmt. Aber nicht "Eine feste Burg ist unser Gott", sondern "You'll never walk alone".
2: So, jetzt kommt die große Frage. Entweder oder, ist diese Geschichte eine Geschichte, die bei Werder spielt oder die bei Borussia Dortmund spielt?
3: Also ich tippe auf eine Werder-Geschichte.
0: Du tippst, dass diese Geschichte zu Werder gehört?
3: Ja.
0: Und dann müssen wir sagen... leider nein, liebe Anke. Leider nein. Da müssen wir
2: das
0: jetzt...
2: Das tut uns leid, liebe Anke. Dann hast du nur Glück mit deinen deinen Meisen, dass die da sind. Aber danke fürs Mitspielen auf alle Fälle.
3: Ich dachte so, never walk alone.
2: Ja, das ist.
3: Aber du hast mich richtig aufs Glatteis geführt.
0: Du hast da die Vögel, die sind jetzt trotzdem bei dir.
3: Ja, nee, alles gut.
2: Danke fürs Mitspielen. Dann gucken wir mal, was Sebastian aus Huchting, der hat jetzt, möchte ich sagen, den Ball auf dem Elfmeterpunkt. Denn bei der Frage Entweder oder, wenn es Werder nicht passiert ist, wird es aller Voraussicht nach. Aber ist Sebastian aus Huchting noch da?
0: Sebastian ist aus der Leitung geflogen, deswegen müssen wir jetzt mal einfach, ich drück mal einfach hier auf, ich drück mal einfach jetzt auf.
2: Ja, drück mal auf eine andere Leitung.
0: So. Wen haben wir denn da?
5: Schubert, hallo.
0: Hallo, Schubert, wie ist denn der Vorname?
2: Schubert.
0: Bärbel. Also
2: Bärbel.
0: Für dich liegt jetzt quasi der Ball auf dem Elfmeterpunkt. Und du musst uns jetzt sagen, ob diese Geschichte, die wir gerade gehört haben, zu Werder gehört oder zu Borussia Dortmund.
5: Die gehört zu Borussia Dortmund.
2: Bist du dir ganz sicher?
5: Ich bin mir ganz sicher.
0: Dann hören wir doch mal hier den Pastor der Dreifaltigkeitskirche in Dortmund. Da findet nämlich dieser Gottesdienst immer regelmäßig statt.
6: Das Spezielle an überhaupt so BVB-Gottesdiensten ist, dass sie eben nur zweimal im Jahr stattfinden, nämlich bei Saisonbeginn und am Geburtstag. Und während wir hier sonntags eben maximal 25 Menschen sitzen haben, sind es beim Saisoneröffnungsgottesdienst bis zu 380. Also die Kirche ist rappelvoll.
2: Also Bärbel, tatsächlich richtig, das gehört super zum BVB. Das bedeutet, du hast die Tickets gewonnen.
5: Klasse, danke. Oh, ich freue mich.
0: Sehr schön.
2: Bärbel. Also wenn man bedenkt, wie du ins Telefonat gestartet bist mit Schubert, bist du jetzt aber auch groß euphorisch. Das hat sich verändert.
0: Ja, wen nimmst du denn mit, liebe Bärbel?
5: Man rechnet ja nicht damit.
0: Ne? Na, das stimmt.
5: Bist du erstmal geschockt.
0: Das stimmt. Wen nimmst du mit? Wer darf sich freuen?
5: Mein Mann auf jeden Fall.
0: Sehr schön. Dann wünschen wir euch beiden einen tollen Nachmittag im Weserstadion. Egal, ob es regnet oder die Sonne scheint.
2: Das ist egal. So ist es richtig.
0: Wird ein entspannter Nachmittag.
2: Ganz viel Spaß morgen.
5: Ja, danke schön.
0: Tschüss.
5: Wie komme ich an die Tickets?
0: Und das klären wir jetzt hinter den Kulissen. Alles
5: klar.
0: Dranbleiben.
5: Jo, danke.
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9: Mit Nico Wodrich, guten Morgen. US-Präsident Donald Trump setzt seinen Staatsbesuch in China fort. Neben politischen Krisen wie dem Iran-Krieg geht es auch um die wirtschaftlichen Beziehungen beider Länder. Er hoffe, dass sich diese verbessern, sagte Trump. Vom chinesischen Außenministerium heißt es, China und die USA hätten bei einer Reihe von Themen einen neuen Konsens erreicht. In der Ukraine sind bei einem russischen Raketenangriff über 21 Menschen ums Leben gekommen, darunter auch Kinder. Kanzler Friedrich Merz bezeichnete die Attacken als die schwersten russischen Angriffe seit langem. Der ukrainische Präsident Volodymyr Zelensky forderte wirksamere Sanktionen gegen Russland. Kiew sei mit einem neuen Marschflugkörper angegriffen worden. Das würde bedeuten, dass Moskau die bisherigen Sanktionen umgehe. Und jetzt weitere Meldungen aus Bremen, Bremerhaven und Niedersachsen.
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9: Der Vatertag ist in Bremen und Bremerhaven weitgehend ruhig verlaufen. Nach Angaben der Polizei gab es keine größeren Zwischenfälle. Die Einsatzkräfte gehen davon aus, dass wegen des schlechten Wetters deutlich weniger Menschen unterwegs waren. An den Stränden mehrerer ostfriesischer Inseln sind wieder Paraffinklumpen angespült worden. Unter anderem vor Borkum, Norderney und Jüst. Das teilte die Wasserschutzpolizei mit. Für Strandbesucher ist der chemische Stoff ungefährlich. Die Paraffinklumpen stammen meist von Tankern. Auf offener See werden diese ins Meer geworfen. Das deutsche Forschungsschiff Polarstern kehrt heute nach Bremerhaven zurück. Dabei wird unter anderem auch Forschungsministerin Dorothee Bär erwartet. Zuletzt war das Schiff des Alfred-Wegener-Instituts in der Antarktis unterwegs. Dabei wurde eine bislang unbekannte Insel entdeckt. Das waren die Nachrichten mit Nico Wodrich.
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1: toller Start. Rein in diesen Freitag mit viel Sonnenschein und blauem Himmel. Das ändert sich leider jetzt Stück für Stück. In den nächsten Stunden kommen dann von Ostfriesland immer mehr dunklere Wolken zu uns. Die bringen dann auch den einen oder anderen Regenschauer mit sich. Die Temperaturen immerhin, die klettern dann an. 11 bis 15 Grad bekommen wir im Laufe dieses Tages. Aktuell sind wir noch ein Stück davon entfernt, um die 5, 6 Grad in Bremen, Bremerhaven und Oldenburg.
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10: 9:55 mit keinen Meldungen. Wunderbar, sagt der Computer. Keine Meldungen vorhanden. Tipptopp. Gute Fahrt.
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1: Und wir reisen ins Jahr 1991. Die Spin Doctors hatten einen Riesenhit mit Two Princes.
10: Ja, hören wir jetzt hier im Morgen auf Bremen 1 und Ihnen einen schönen Brückentag. Hallo. Moin.
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0: Lionel Richie ist das hier am Brückentag auf Bremen 1, 9:40 Uhr. Und wir haben ja heute Morgen mal so ganz, ich sag mal, mutig gesagt, es wird wahrscheinlich kaum jemand auf den Straßen unterwegs sein. Viele werden zu Hause sein, werden sich freigenommen haben. Ja, nix da. Wir haben heute Morgen gelernt, dass viele natürlich schon auf den Beinen sind. Gibt ja Jobs, da kann man so einen Brückentag nicht einfach mal einlegen. Ein Job hat uns ganz besonders beeindruckt heute Morgen, nämlich Anne aus der Nähe von Ritterhude hat uns heute Morgen eine WhatsApp geschrieben, dass sie ganz früh aufgestanden ist, weil sie nämlich eine Wiese nach Rehkitzen abgesucht hat. Diese Wiese soll gemäht werden und da ist es natürlich oberste Pflicht für Landwirte mittlerweile, die Rehkitze vorher aufzusammeln, nicht dass da noch was passiert.
1: Also wenn das Rehkitz gefunden wird, ist es wichtig, dass man Handschuhe anzieht, ordentlich Grasbüschel abreißt und mit diesen Grasbüscheln wird dann das Rehkitz in der Nähe vom Fundort an den Rand gebracht. Und mit einer Kiste, die kommt dann darüber, Wäschekorb oder Holzkiste, und die wird dann fixiert mit Heringen, weil die Mutter will natürlich an ihr Rehkitz ran und deswegen muss es ordentlich fixiert werden und dann bleibt es so maximal 2 bis 3 Stunden. Es wird dann halt gemäht und es muss dann gewendet werden und dann wird das Rehkitz wieder laufen, befreit.
2: Ja, und apropos Wiese absuchen, das machen wir morgen auch im Bremer Weserstadion. Da geht's nochmal auf die Wiese, bevor dann die Sommerpause beginnt, das letzte Heimspiel der Saison. Und da haben wir natürlich schon mal so ein bisschen zurückgeblickt. Werder ist ja gerettet, also können wir das ja morgen ganz entspannt verfolgen im Weserstadion. Wie war denn eigentlich die Saison? Und diese Werder-Anhängerin hier, finden wir, bringt das eigentlich ganz schön auf den Punkt.
3: Die müssen einfach mal, wie man in Bremen sagt, in die Pötte kommen.
0: Ja, müssen einfach mal in die Pötte kommen. Hoffen wir morgen im Weserstadion ab 15.30 Uhr natürlich das Beste. Und dann haben wir einen kleinen Ausblick gegeben auf den kommenden Sonntag. Da wird ja einer der Musiker Deutschlands 80 Jahre alt, Udo Lindenberg. Wir werden abends eine Spezialsendung haben von 20 bis 24 Uhr. Vorher auch den ganzen Tag über schon mal hier und da einen Lindenberg-Song für Sie natürlich spielen. Und Udo erzählt uns mal, was er an Bremen eigentlich so schätzt.
4: Jede Menge Leute mit Panik, Durchblick und mit hohem Geschmack in Sachen Musik und so. Ne? Enorme Raketenstation Bremen und so. Ne? Die Leute sind da wirklich extrem gut drauf. Und mein persönliches Eldorado. Weil, ja, ich gehe da immer wieder hin.
2: Ich höre den so gerne.
0: Ja, ja, auch.
2: Ich kann ihm stundenlang zuhören. Ja. Udo Lindenberg. 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Geburtstag, der dann übermorgen am Sonntag stattfindet, können Sie in der ARD Sounds App sich einen tollen Podcast anhören. 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

0: So, jetzt muss aber die Kollegin Susanne Hammann hier mal Haltung annehmen, denn ich glaube, dass die ehemalige Bundeskanzlerin Angela Merkel heute ganz aufmerksam bei dir zuhören wird. Denn Angela Merkel hat jetzt ein Interview gegeben. Zum einen hat sie gesagt, welches ihr größtes Laster ist. Wisst ihr, was es ist?
1: Nein.
0: Sie isst spät abends immer noch Bratkartoffeln.
1: Richtig.
0: Und da kann sie nicht widerstehen. Das ist aber nicht der Grund, warum sie bei dir, Susanne, gleich zuhören wird, sondern sie hat gesagt, sie hat eine Sache, die sie einfach nicht kann. Sie hat keinen grünen Daumen. Die Pflanzen gehen bei ihr alle ein. Sie hofft, es läge nur an der Bodenbeschaffenheit. Aber sie würde Tipps benötigen, um gut pflanzen zu können.
2: Wie gut, dass wir Melanie Oehlenbach haben. Ne, da wäre ich nämlich auch raus. Und die gibt uns heute ab 11 Tipps. Naschgarten auf Garten und Balkon oder im Garten und auf dem Balkon. Wie Anja vorhin so schön sagte, man liegt schön dick bräselig
1: auf der Liege.
2: Auf der Liege und kann mit dem rechten
1: hier so eine kleine Sherry-Tomate.
2: Lecker.
1: Irgendwas. So, das ist bestimmt auch was im Sinne von Angela Merkel, die ja dann um 22 Uhr keine Bratkartoffeln mehr essen muss, sondern vielleicht die Sherry-Tomate picken kann in ihrem Naschgarten.
0: Also wenn wir über Naschen reden, reden wir über Tomaten?
1: Ja, da reden wir über Tomaten.
0: Wir haben aber ganz unterschiedliche Vorstellungen von so langsam da, in die Richtung. So, Weintrauben geschält.
2: Sowas. Weintrauben? Geschält. Ja, wir werden das mal mit Melanie besprechen.
0: Sowas. Tomaten.
1: Ihnen aber Naschen. Auf jeden Fall ein schönes Wochenende, egal ob Sie naschen wollen oder nicht. Machen Sie das Beste draus. Wir sagen Tschüss.

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1: Mit Nico Wodrich. Trump beendet Gespräche mit China. Dänische Behörden melden toten Buckelwal. Polarstern kehrt nach Bremerhaven zurück. Das Wetter erst Sonne, später Wolken und Regen bis maximal 14 Grad. US-Präsident Donald Trump hat seinen Besuch in China beendet. Zuvor hatte es noch weitere Gespräche gegeben. Maximilian Seib berichtet.
2: Xi und Trump beschworen gestern immer wieder die gute Beziehung und Zusammenarbeit der beiden Staaten. Konkrete Ergebnisse sind bislang dagegen kaum bekannt geworden. Und wenn, dann vor allem in Handelsfragen. Xi hat US-Unternehmen mehr Zugang zum chinesischen Markt versprochen. Ähnliche Versprechen wurden in der Vergangenheit allerdings nicht gehalten. 10 chinesische Firmen dürfen derweil Hochleistungschips vom US-Unternehmen Nvidia kaufen, die unter anderem für künstliche Intelligenz gebraucht werden. Allerdings nur das zweitbeste Modell. Warnungen an die USA sprach China beim Thema Taiwan aus. Die Insel wird seit Jahrzehnten unabhängig und demokratisch regiert, China sieht sie aber als Teil des eigenen Staatsgebietes an. Die USA liefern Waffen in Milliardenhöhe an Taiwan. China erklärte, das sei eine rote Linie für Peking.
1: Das Bremer Wirtschaftsressort will mit der Lufthansa über künftige Verbindungen nach Frankfurt sprechen. Der Konzern hatte angekündigt, die Flüge ab Juli einzustellen. Das könne so nicht bleiben, sagte Staatsrat Kai Stürenberg zu Radio Bremen.
3: Eine Lösung könnte sein, gegebenenfalls etwas weniger Flüge anzubieten, gegebenenfalls in einer anderen Form Flüge anzubieten. Aber letztendlich werden wir darüber miteinander reden müssen, wie stellen wir sicher, dass eine ganze Region hier weiterhin angebunden bleibt, weil das Drehkreuz Frankfurt ist elementar wichtig.
1: Die sogenannte Koordinierungsstelle gegen Rechtsextremismus in Oldenburg hat einen ersten Bericht vorgestellt. Die Stelle gibt es erst seit einem Jahr. Luise Borch hat berichtet.
4: 2025 wurden in Oldenburg 144 Vorfälle registriert. Laut der Koordinierungsstelle ging es dabei am häufigsten um rassistische, antisemitische und queerfeindliche Angriffe. Nur rund 15% der Fälle waren zuvor öffentlich bekannt. Der Großteil wäre also ohne das Monitoring unsichtbar geblieben. Die Meldungen reichen von rechtsextremen Aufklebern über Beleidigungen im Netz bis hin zu verbalen und körperlichen Angriffen. Für 2026 deutet sich bereits ein weiterer Anstieg an. Die Koordinierungsstelle fordert deshalb mehr Ressourcen für Prävention und Beratung.
1: Vor der dänischen Insel Anholt ist ein toter Wal entdeckt worden. Die Behörden prüfen jetzt, ob es sich um den Buckelwal handelt, der wochenlang vor der deutschen Ostseeküste festsaß. Anne Bartram.
5: Die dänische Umweltbehörde hat bisher nur bestätigt, dass ein Wal vor Anholt gestrandet ist. Beobachter vor Ort schätzen das Tier auf 10 bis 15 Meter Länge. Das würde zu dem Buckelwal passen, der zuletzt vor der Insel Pöhl lag. Außerdem befindet sich Anholt auf der Route Richtung Nordsee, in die der Wal Anfang Mai gebracht worden war. Die dänischen Behörden gehen davon aus, dass das jetzt gefundene Tier schon eine Weile tot ist. Als nächstes sollen Gewebeproben genommen werden. So könnte geklärt werden, ob es der Wal von der Insel Pöhl ist. Der war Anfang Mai von einer privaten Initiative mit einem Spezialschiff Richtung Nordsee gebracht worden. Laut Meeresbiologen hatte der stark geschwächte Wal kaum Überlebenschancen und ist vermutlich gestorben.
1: Das deutsche Forschungsschiff Polarstern kehrt heute nach Bremerhaven zurück. Dabei wird unter anderem auch Forschungsministerin Dorothee Bär erwartet. Zuletzt war das Schiff des Alfred-Wegener-Instituts in der Antarktis unterwegs. Dabei wurde unter anderem auch eine bislang unbekannte Insel entdeckt. Das waren die Nachrichten mit Nico Wodrich.
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6: Aktuell haben wir in Bremen 9 Grad, Bremerhaven 9 und in Diepholz 10. Heute Vormittag ist es noch sonnig, teilweise kommen aber immer mehr Wolken dazu. Im Verlauf dichte Wolken mit Schauern. Teilweise kann es heute auch noch kurze Gewitter geben. Die Höchstwerte ein bisschen milder als die letzten Tage. 11 bis 15 Grad.
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6: Da ist nichts los. Gute Fahrt, freie Fahrt.
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6: Mit Susanne Hamann. Sie machen mit beim Becherwisser-Quiz immer im Bremen 1 Morgen und sagen, ich möchte das Ganze aber vielleicht auch mal auf bremen1.de machen. Können Sie jetzt mal eben auf bremen1.de gehen, mitmachen und ich verrate Ihnen gleich schon mal eine richtige Antwort. Ist es einfacher? Gibt es schneller einen Kaffeebecher zu gewinnen?
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14 Minuten nach 10, Bremen 1 hier. Jeden Tag in der Woche von Montags bis Freitags spielen Sie ja, wenn Sie Lust haben, um einen Kaffeebecher beim Becherwisser-Quiz um 7 nach 7 hier im Bremen 1 morgen. Und wenn Sie jetzt aber sagen, boah, ich möchte irgendwie noch einen haben, oder es ist einfach so, Sie sagen, oh nee, Radio weiß ich jetzt auch nicht so genau, da gibt's ja immer die Zusatzchance, auch donnerstags neue Runde auf bremen1.de. Auch da haben wir ein paar Fragen für Sie und auch da können Sie einen Kaffeebecher gewinnen. Und ich habe ja eben schon verraten, ich werde jetzt einfach mal eine sagen, dann geht das einfacher. Udo Lindenberg, der wird ja am Sonntag 80. Und eine Frage im neuen Becherwisser-Quiz online ist, welches Album gilt als Durchbruch in den 70ern? Und das war alles klar auf der Andrea Doria. So, und dann gehen Sie einfach mal rüber jetzt, machen gerne mit auf bremen1.de und vielleicht haben Sie nächste Woche dann auch einen Kaffeebecher vom Becherwisser-Quiz zu Hause stehen. Haben Sie ein schönes Wochenende jetzt schon mal.

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5: Kiew. In die Ukraine sind bei einem russischen Raketenattack über 21 Menschen zu Tod gekommen. 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Das würde bedeuten, dass Moskau die Sanktionen, die mit nu gelten, umgeht. 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
6: Da ist nicht viel los auf den Straßen. Martina, du hast es vorhin auch schon gesagt, ne? War total leer heute Morgen. Ne?
5: Ja, war ganz leer. Gut durchgerutscht.
6: Wollte gerade sagen, ich hoffe, das bleibt heute im Laufe des Tages so. Ansonsten wünschen wir Ihnen gute Fahrt.
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6: Das heißt für dich, wie geht es jetzt für dich hier nach Hause? Mit Bus und Bahn oder mit dem Auto?
5: Nee, mit dem Auto und dann schön ins Wochenende.
6: Ach, herrlich. Das wünschen wir Ihnen auch ein richtig schönes Wochenende, wenn Sie nicht jetzt sogar schon eins haben, ne?
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0: Und zwar von dieser Band hier.
2: Hey, this is Andy Platz from Mama's Gun and Dig. Our brand new album is Album of the Week on Bremen 1.
0: Mama's Gun, wir hören mal rein, wie sie so klingen. See this heart, it's gonna break in two. Soul, Funk und Pop, das vermischen sie ziemlich lässig miteinander. Gegründet wurde Mama's Gun von Sänger und Songwriter Andy Platz. Gefunden hat sich die Band damals tatsächlich über MySpace. Und Dig heißt jetzt das neue, mittlerweile sechste Studioalbum der Band. Seit 2015 machen die jetzt schon zusammen Musik mit der heutigen Besetzung zusammen. Also da wurde nicht mal getauscht. Und genau diesen entspannten, warmen Sound hört man auch wirklich in diesem Album wieder. Andy Platz hat sich mit unserem Musikredakteur Christian Höltke mal über Dig unterhalten.
2: Mama's Gun makes authentic classic soul.
3: Mama's Gun steht für authentischen, klassischen Soul. Wir nehmen unsere Songs so auf und arrangieren sie auf eine Weise, wie die besten Songwriter und Produzenten es damals gemacht hätten. Aber wir sind ja eine Band im Jahr 2026 und machen zeitgemäße Musik, sprechen über aktuelle Themen, die Erwachsene beschäftigen. Wir sind schließlich keine junge Band, die sich über gebrochene Herzen auslässt. Bei uns geht es um echte Inhalte für Menschen, die ihr eigenes Leben leben oder gelebt haben.
2: Real content for people who've lived life and who are living life.
0: Und wir hören jetzt mal rein. Übrigens, das ganze Album da nochmal reinhören können Sie auf bremen1.de. Auch nochmal ein bisschen was dazu lesen. Und Food for the Flames von Mama's Gun. Jetzt hier bei uns bei Bremen 1.

0: Bremen 1 hier. Nicht mehr alleine, Melanie Uhlenbach ist bei mir. Gleich geht's nämlich schon los mit Grüner wird's nicht. Und wir sprechen über den Naschgarten. Ich bin gespannt, was du... Hast du mir auch eine bunte Tüte mitgebracht?
1: Ja, wir müssen noch ein bisschen anbauen, bevor ich dir die bunte Tüte präsentieren könnte. Aber wir lassen sie schon mal imaginär wachsen. Oh, und herrlich, du darfst dir schon mal auf schöne Bilder wahrscheinlich freuen von den Hörerinnen und Hörern.
0: Ja, da genau. Immer mal her damit, wenn sie schon so einen Naschgarten da haben, dann können wir ja jetzt schon mal starten. Schicken sie einfach mal per WhatsApp was oder über den Studio-Button. Da freuen wir uns.
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1: Mit Nico Wodrich. Trump beendet Gespräche mit China. Dänische Behörden melden toten Buckelwal. Polarstern kehrt nach Bremerhaven zurück. Das Wetter erst Sonne, später Wolken und Regen bis maximal 14 Grad. US-Präsident Donald Trump hat seinen Besuch in China beendet. Zuvor hatte es noch weitere Gespräche gegeben. Maximilian Seid berichtet.
2: Xi und Trump beschworen gestern immer wieder die gute Beziehung und Zusammenarbeit der beiden Staaten. Konkrete Ergebnisse sind bislang dagegen kaum bekannt geworden. Und wenn, dann vor allem in Handelsfragen. Xi hat US-Unternehmen mehr Zugang zum chinesischen Markt versprochen. Ähnliche Versprechen wurden in der Vergangenheit allerdings nicht gehalten. 10 chinesische Firmen dürfen derweil Hochleistungschips vom US-Unternehmen Nvidia kaufen, die unter anderem für künstliche Intelligenz gebraucht werden. Allerdings nur das zweitbeste Modell. Warnungen an die USA sprach China beim Thema Taiwan aus. Die Insel wird seit Jahrzehnten unabhängig und demokratisch regiert, China sieht sie aber als Teil des eigenen Staatsgebietes an. Die USA liefern Waffen in Milliardenhöhe an Taiwan, China erklärte, das sei eine rote Linie für Peking.
1: Das Bremer Wirtschaftsressort will mit der Lufthansa über künftige Verbindungen nach Frankfurt sprechen. Der Konzern hatte angekündigt, die Flüge ab Juli einzustellen. Das könne so nicht bleiben, sagte Staatsrat Kai Stürenberg zu Radio Bremen.
3: Eine Lösung könnte sein, gegebenenfalls etwas weniger Flüge anzubieten, gegebenenfalls in anderen Formen Flüge anzubieten. Aber letztendlich werden wir darüber miteinander reden müssen, wie stellen wir sicher, dass eine ganze Region hier weiterhin angebunden bleibt, weil das Drehkreuz Frankfurt ist elementar wichtig.
1: Die sogenannte Koordinierungsstelle gegen Rechtsextremismus in Oldenburg hat einen ersten Bericht vorgestellt. Die Stelle gibt es erst seit einem Jahr. Luise Burchardt berichtet.
4: 2025 wurden in Oldenburg 144 Vorfälle registriert. Laut der Koordinierungsstelle ging es dabei am häufigsten um rassistische, antisemitische und queerfeindliche Angriffe. Nur rund 15% der Fälle waren zuvor öffentlich bekannt. Der Großteil wäre also ohne das Monitoring unsichtbar geblieben. Die Meldungen reichen von rechtsextremen Aufklebern über Beleidigungen im Netz bis hin zu verbalen und körperlichen Angriffen. Für 2026 deutet sich bereits ein weiterer Anstieg an. Die Koordinierungsstelle fordert deshalb mehr Ressourcen für Prävention und Beratung.
1: Vor der dänischen Insel Anholt ist ein toter Wal entdeckt worden. Die Behörden prüfen jetzt, ob es sich um den Buckelwal handelt, der wochenlang vor der deutschen Ostseeküste festsaß. Arne Bartram.
5: Die dänische Umweltbehörde hat bisher nur bestätigt, dass ein Wal vor Anholt gestrandet ist. Beobachter vor Ort schätzen das Tier auf 10 bis 15 Meter Länge. Das würde zu dem Buckelwal passen, der zuletzt vor der Insel Pöhl lag. Außerdem befindet sich Anholt auf der Route Richtung Nordsee, in die der Wal Anfang Mai gebracht worden war. Die dänischen Behörden gehen davon aus, dass das jetzt gefundene Tier schon eine Weile tot ist. Als nächstes sollen Gewebeproben genommen werden. So könnte geklärt werden, ob es der Wal von der Insel Pöhl ist. Der war Anfang Mai von einer privaten Initiative mit einem Spezialschiff Richtung Nordsee gebracht worden. Laut Meeresbiologen hatte der stark geschwächte Wal kaum Überlebenschancen und ist vermutlich gestorben.
1: Das deutsche Forschungsschiff Polarstern kehrt heute nach Bremerhaven zurück. Dabei wird unter anderem auch Forschungsministerin Dorothee Bär erwartet. Zuletzt war das Schiff des Alfred-Wegener-Instituts in der Antarktis unterwegs. Dabei wurde unter anderem auch eine bislang unbekannte Insel entdeckt. Das waren die Nachrichten mit Nico Wodrich.
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6: 10 Grad haben wir und auch noch ein bisschen Sonnenschein dabei. In Diepholz, Bremerhaven und in Bremen. Im Laufe des Tages wird es wolkiger, dann kommen auch wieder ein paar Schauer. Vereinzelt haben sich auch kurze Gewitter heute angekündigt. Ist aber ein bisschen milder, zumindest tagsüber. Heute Morgen bin ich raus bei uns da im Bassum. Schön Nebelfelder und 3 Grad. Ich dachte, wow. Aber im Laufe des Tages entwickelt sich das ja immer dann noch ganz angenehm. Also bis 15 Grad sind heute drin.
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6: Schauen wir auf die Straßen, da ist es relativ entspannt. Da ist nämlich gar nichts los, noch nicht. Gute Fahrt.
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6: Mit Susanne Hammann und mit Melanie Öhlenbach. Und wir haben schon Bilder bekommen vom Naschgarten. Das ist nämlich, also Naschbalkon oder Naschgarten, das geht ja beides. Da haben wir einmal, ach, das sieht ja toll aus, Erdbeeren. Lass mich mal, Zucchini. Was sind das denn, Johannisbeeren?
7: Das würde ich mal sagen, sind schwarze Johannisbeeren.
6: Schwarze, ja,
7: genau.
6: Ne? Ja, dann ja. Kirschen und Zwiebeln. Obwohl, die Zwiebeln, da wäre ich jetzt beim Naschen raus.
7: Ja, das muss man schon mögen, glaube ich. Genau.
6: Und alle anderen drumherum auch. Aber ich bin gespannt, was du uns heute noch so mitgibst für Tipps, was man Schönes anbauen kann. Und vielleicht hast du auch das eine oder andere Gemüse oder Obst, was man gar nicht so auf dem Schirm hat vor allem. Ne?
7: Gucken wir mal.
6: Gerne her mit Bildern. Wir freuen uns sehr. Und ja, schön. Naschgarten, unser Thema jetzt bei Grüner wird's nicht.
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1: Heute mit unserer Gartenfachwissen-Expertin, oh, das klingt so schön, ne? Melanie Öhlenbach. Und heute geht's um den Naschgarten oder Naschbalkon, also quasi so Obst, Gemüse und Kräuter, die man schnell mal pflücken kann und sofort essen muss einfach, weil es auch so lecker ist. Du hast auch ein Buch mitgebracht, finde ich großartig, was ist da alles Schönes drin. Da bin ich total, also ich bin ja hängen geblieben bei minziger Cocktailkasten, finde ich super. So.
2: Ja, da kann man ja natürlich dann auch gleich noch viel mehr draus machen, als es einfach nur so, sag ich jetzt mal gleich, zu schnabulieren. So viel Minze auf einmal ist ja auch nicht so lecker, glaube ich.
1: Ach, sieht ganz toll aus. Aber sag mal, so Naschgarten für den Sommer, ist das perfekt oder also nur für den Sommer?
2: Also nein, nicht unbedingt. Das Buch, das du ja hast, führt dir ein bisschen durch das ganze Jahr hindurch. Und mit etwas Planung kann man ja wirklich auch dann im Frühling schon ernten, im Sommer ernten natürlich, im Herbst und natürlich auch vielleicht noch ein bisschen was im Winter. Man muss irgendwie ein bisschen gucken. Und das Schöne ist ja dann auch, man kann auch jederzeit anfangen. Das vergessen viele auch. Die denken sich, oh, ich fahre jetzt im Sommer sowieso weg. Kann ich denn überhaupt irgendwas machen? Das lohnt sich gar nicht. Ja, dann kommt man einfach irgendwie im Sommerurlaub wieder, vielleicht im August und sieht dann einfach noch ein bisschen was aus. Dann hat man im Herbst noch was.
1: Großartig. Und wenn wir jetzt mal den Fokus weglegen vom Garten, hier man hat einen Balkon, da kann man sich doch auch so eine schöne Fensterbank anlegen, so liegt man auf der Liege und muss nur mit der linken Hand einmal an die Tomaten.
2: Ja, genau. Entweder wachsen die einem sozusagen in den Mund, weil man irgendwie was aufgehängt hat, Erdbeeren oder so, genau. Aber da gibt es einige Besonderheiten, wie du schon sagst. Das geht schon mit der Lage los, ne? Es ist ja irgendwie jetzt im Garten, denkt man natürlich, es ist alles grün drumherum. Wenn ich jetzt an den Balkon denke oder auch vielleicht an die Fensterbank, die kann vielleicht auch nach draußen rausgehen, da wo viel Verkehr ist, Straßenlärm und natürlich dann auch die Abgase. Und da würde ich natürlich vielleicht überlegen, ob ich einen Naschgarten unbedingt haben wollte. Dann müssten wir vielleicht auch nochmal auf den Platz schauen. Sprich, es gibt halt nicht so viel Anbaufläche wie im Garten. Da hat man vielleicht einige Beete auf einer Fensterbank. Ich bin jetzt mal ganz klein, hast du halt nur ein paar Quadratzentimeter mit so einem Balkonkasten. Das heißt, wir müssen überlegen, wie nutzen wir den gut aus? Was pflanzen wir da irgendwie an? Geht noch was in die Höhe oder kann was runterranken? Und gleichzeitig, ich bleib mal bei der Fensterbank oder dem Balkonkasten, müssen wir auch schauen, wie ist es denn mit der Sicherheit? Rauscht der womöglich in die Tiefe, wenn es ein bisschen windiger wird? Oder ist das Ganze eigentlich auch insgesamt zu schwer? Es gibt ja Menschen, die super ambitioniert sind und denken dann einfach, ja, hier noch ein bisschen was, da noch ein bisschen was, aber vielleicht hält der Balkon das Ganze ja gar nicht aus. Also Statik so ein bisschen gucken. Und natürlich, last but not least, muss man sagen, die Pflege ist ein bisschen anders, wenn man in Gefäßen arbeitet. Da muss man unter Umständen ein bisschen anders oder ein bisschen mehr drauf achten.
1: Und da legen wir gleich mal los. Wir haben ja noch bis 12 hier. Was man für einen Naschgarten so im Mini-Format an Ausstattung braucht, sprechen wir gleich drüber. Bei Grüner wird's nicht.

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1: Bleiben wir mal auf dem Balkon, der Terrasse, Fensterbank, der Naschgarten. Dass man sich einfach mal schön schnell mal eben ein paar Kräuter in den Mund steckt oder eine schöne Tomate oder eine Erdbeere. So, und jetzt, Melanie, was brauche ich denn dafür jetzt an Ausstattung und Material?
2: Also fangen wir mal bei den Basics an. Du hast ja keine Beete auf dem Balkon oder auf der Terrasse. Deswegen brauchen wir erstmal Gefäße mit Untersetzern. Und zwar aus entweder Lebensmittel, echtem Kunststoff, unbehandeltem Holz oder Terrakotta. Ich betone das nochmal so. Wir wollen ja Essen drin anbauen und es nicht nur angucken, sondern auch möglicherweise sofort dann auch genießen wollen.
1: Richtig, ja.
2: Und diese Gefäße sollten halt möglichst groß sein, so ganz grundsätzlich, damit sie einfach viel Erde fassen. Das bedeutet nämlich auch, dass sie dann auch viel Nährstoffe liefern können und dann halt auch Wasser speichern. Da wieder gucken, ne? Ich habe vorhin schon gesagt, Sicherheit und Statik ist da ja so ein Punkt. Ja, haben wir jetzt natürlich unser Mini-Beet, sag ich jetzt mal, kommen wir zur Erde. Ich würde einfach sagen, grundsätzlich torffreie Bio-Erde, die kann man dann immer auch ein bisschen anpassen, wenn du Tomaten hast, was du schon gesagt hast, die ein bisschen mehr Futter brauchen, ein bisschen mehr Dünger geben. Es gibt die auch inzwischen als saure Erde, also wenn jemand Blaubeeren zum Beispiel haben möchte, braucht man da jetzt auch nicht auf Torferde zurückgreifen, sondern die gibt es auch torffrei. Ja, und dann schauen, was man hat. Brauche ich einen Dünger? Braucht man vielleicht Wurmkompost oder organischen Dünger dann in flüssiger oder fester Form? Das wäre so mal ganz grob die Orientierung.
1: Und was brauche ich an Geräten?
2: Also wenn du jetzt im Kleinen gärtnerst, sage ich immer, einfach erstmal schauen, was hast du denn überhaupt im Haushalt, was hast du in der Küche? Zum Gießen kannst du natürlich die Gießkanne nehmen oder auch eine Karaffe. Es reicht auch eine Flasche. Du kannst mit einer Gabel auch die Erde so ein bisschen lockern, damit das sozusagen durchgehackt in Anführungszeichen ist. Was man vielleicht wirklich immer haben sollte, finde ich, ist eine gute Gartenschere. Vielleicht auch Handschuhe, wenn man nicht mit bloßen Händen da drin rumhantieren möchte. Aber ich glaube, das sind so die einzig wichtigen Anschaffungen jetzt erstmal für den Anfang.
1: Und jetzt kommen wir zu dem Aha-Erlebnis. Welche Pflanzen dann in unserem kleinen Naschgarten wachsen? Darüber sprechen wir gleich nach 11:30 hier, weil grüner wird's nicht.
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4: Ja, zieht sich zu, wird wolkiger. Heute Vormittag ging es ja noch mit schönem Sonnenschein los. Die verzieht sich aber so langsam. Die Wolken kommen und bringen dann auch heute ein paar Schauer mit, vereinzelt auch kurze Gewitter. Aktuell haben wir um die 11 Grad in Bremen, Bremerhaven und auch in Vechta. Ansonsten heute teilweise auch stürmische Böen und die Höchstwerte so bis 15 Grad.
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4: Da ist ein bisschen was los auf den Straßen. Ein paar Gefahrenmeldungen. Vorsicht auf der A7 Hamburg Richtung Hannover zwischen Solter Süd und Dorfmark. Eine ungesicherte Unfallstelle. Personen auf der Paarbahn. Vorsicht auf der A7 Hannover Richtung Hamburg zwischen Dreieckwalsrode und Bad Fallingbostel. Eine ungesicherte Unfallstelle. A1 Bremen Richtung Osnabrück zwischen Uphusen-Bremen-Mahndorf und Arsten 4 Kilometer stockend. A1 Osnabrück Richtung Bremen zwischen Bremen-Brinkum und Hemeling 3 Kilometer stockend. Und Kreis Stade, die Buxtehuder Straße, ist zwischen Kreisverkehr Agartenburg und Altländerstraße nach einem Unfall in beiden Richtungen gesperrt. Gute Fahrt.
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4: Mit unserer Sendung Grüner wird's nicht. Und heute geht's um den Naschgarten auf dem Balkon, auf der Terrasse. Und da kam ein wirklich sehr schönes Video von Nicole. Also die hat ihren Naschgarten gefilmt. Was gibt's da alles? Blaubeeren, Erdbeeren, Himbeeren, Stangenbohnen.
5: Na, die würde ich jetzt nicht so direkt naschen,
4: okay,
5: aber
4: alles
5: okay.
4: Klar. Verschiedene Kräuter. Ich sag, sehe ich da auch Brennnesseln?
5: Ich glaube, ne? Das sieht eher nach einer Margarita aus, wenn du das letzte Bild meinst. Ich habe dieses Video, glaube ich, jetzt schon 15 Mal geguckt, weil das ist so schön grün.
4: Ja, und das geht auch relativ flott, hast du gesagt, ne? Dass man sowas anbauen kann. Da braucht man jetzt nicht irgendwie ein paar Jährchen für.
5: Nein, also da legst du dann los, aussehen, einpflanzen und mit etwas Glück, je nachdem, was man hat, kann man dann auch gleich nach ein paar Wochen schon was genießen.
4: Ja, und vor allem, welche Pflanzen du da auswählen würdest als Gartenfachfrau. Das machen wir gleich. Gartenfachfrau, ist das so Gartenfachwissen? Als Expertin, das klären wir gleich.
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0: Wir werden heute hier alle zu Naschkatzen.
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0: Wir sprechen nämlich über das Naschen. Nicht mal im Gartenbeet, sondern aus Kisten, Kübeln, Balkonkästen. Also wirklich leckere Sachen, die man sich mal schnell so nehmen kann, ohne sie zuzubereiten, sondern einfach mal zack in den Mund und dann hast du schon das Gesunde einfach drin, in dir sozusagen. Sag mal, aber jetzt haben wir ja schon einige Beispiele gehört. Welche Pflanzen, also was würdest du auswählen, sag ich mal so?
2: Also ich komme nochmal auf das zurück, was du gerade gesagt hast, nämlich so zack in den Mund. Das würde ich natürlich im Kopf behalten. Die Bohnen zum Beispiel würde ich jetzt nicht nehmen, also nicht für den Naschgarten. Geht natürlich im Kübel, aber bitte nicht einfach so roh pflücken und essen. Rosmarin ist, glaube ich, auch nicht so der größte Genuss, aber natürlich auch möglich. Also wenn wir jetzt mal wirklich ganz nur auf diesen Naschaspekt ausgehen, dann sind das vielleicht nicht die geeigneten Kandidaten. Dann natürlich, wie im Garten auch und immer und überall, die Pflanzen müssen zum Standort passen. Sprich, wenn du Sonne hast, passen natürlich andere Pflanzen, als wenn du Schatten hast. Wie sieht es aus mit Wind und Regen? Und dann ist der Boden natürlich wichtig, aber weniger wichtig, weil ich kann ja die Erde individuell anpassen. Also für Starkzehrer, für welche, die viel Futter brauchen oder auch vielleicht für Kräuter, die ein bisschen weniger brauchen. Dafür würde ich dann halt irgendwie mal gucken, dass dann auch das Gefäß eher zur Pflanze passt. Also wenn du jetzt einen Apfelbaum haben möchtest, der würde jetzt im Balkonkasten zum Beispiel überhaupt nicht reinpassen. Also da muss das Größenverhältnis einfach hinhauen.
0: Ja, wir haben ja auch einen Birnenbaum auf dem Balkon, aber da habe ich dann Blüten, aber da war, glaube ich, mal eine ganz kleine Mini-Birne und dann ist die durch den Wind flöten gegangen.
2: Ja, genau.
0: Und weg war es dann wieder. Aber so Obst und Beeren, also Obst, was da jetzt so?
2: Also grundsätzlich ist das alles möglich, ne? Wie du sagst, es gibt ja auch so Züchtungen unbedingt oder mittlerweile oder auch so Zwergsträucher, Säulenformen. Man braucht halt nur ein entsprechend großes Gefäß. Heinz hat uns zum Beispiel einen Naschgarten, hat uns Fotos von seinen Feigen geschickt. Auch das geht im Kübel. 322 Stück hat er letztes Jahr geerntet. Das klingt eher nach dem Garten. Aber auch Feigen gibt es inzwischen mittlerweile für große, große Gefäße. Wein ist unter Umständen auch möglich. Also es gibt da einiges, was man machen kann. Es gibt Mini-Kiwi. Da muss man natürlich auch schauen, dass man viel Platz nach oben da nochmal hat. Was auch eine super Idee ist, das hat uns Bianca geschickt, wenn wir mal beim Obst bleiben, sind nicht nur die Monatserdbeeren, wo man die ganze Zeit maschen kann, sondern sie empfiehlt tatsächlich, super geeignet für den Balkon, wenn dort Sonne ist, Physalis, also die Andenbeere. Da haben wir ja vor ein paar Wochen auch schon eine Sendung zugemacht, Andenbeere, Ananaskirsche, also da gibt es auch eine große Auswahl für Obst.
0: Auf bremen1.de können Sie das nochmal nachlesen zur Physalis und so Gemüse und Kräuter, was da?
2: Wahnsinnig viel. Also wir haben auch viele Fotos bekommen von Leuten, die einfach sagen, unser Naschbeet ist einfach das Kräuterbeet. Es geht natürlich auch die Cocktailtomate, die Wildtomate, über die wir letzte Woche gesprochen haben. Mini-Gurken, Asia- und Pflücksalate, Spinat, Rucola und was mein absoluter Liebling vielleicht auch oder so ist, sind die Zuckererbsen. Zuckerschoten kann man ja auch einfach so abpflücken, essen. Wenn man dann im Kräuterbereich unterwegs ist, wie gesagt, wir haben viel bekommen in Richtung Minze, aber auch Basilikum, Schnittlauch, Sauerampfer wäre vielleicht auch nochmal was Leckeres und natürlich auch die Kapuzinerkresse. Und die muss man nicht alle irgendwie einzeln setzen, sondern man kann ja auch super kombinieren, Obst mit Gemüse, mit Kräutern. Also das geht ja auch, wenn das Gefäß halt groß genug ist.
0: Was mache ich mit Sauerampfer, sag mal?
2: Also Sauerampfer finde ich, den machst du in den Salat, den kannst du dann super so essen oder den machst du in den Kräuterquark oder du naschst den einfach mal zwischendurch. Der hat so eine zitronige,
0: kommt auf
2: frische,
0: meine Liste. Sehr gut.
2: Super lecker. Also mein persönlicher Favorit ist da tatsächlich auch der Schildampfer. Schönes Blatt nochmal. Oder auch den Blutampfer. Der ist allerdings ein bisschen zäher, hat dann aber nochmal diesen Hingucker-Effekt.
0: Super. Wieder was gelernt. Ne? Weißt du Bescheid?
2: Weiß ich Bescheid.
0: Und wir sprechen gleich nochmal darüber, wie man eben das besonders pflegt, worauf man da achten muss. Bei grüner wird's nicht.

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1: Der Naschgarten auf dem Balkon, der Fensterbank oder Terrasse, das ist unser Thema heute. Wir sind endspurtmäßig unterwegs und wollen noch mal einmal wissen von Melanie Oehlenbach. Pflegen, also wenn man so im Kübel und das nicht im Beet wachsen lässt, wie macht man das?
2: Also es kommt, wie gesagt, auf die Pflanze ja wie immer an, wie viel Pflege und welche sie braucht. Aber ganz grundsätzlich bei Kübelpflanzen, ganz kurz, ist natürlich die Versorgung mit Wasser und Nährstoffen der wichtige Punkt, auf den wir vielleicht achten sollten. Es helfen große Gefäße, haben wir schon drüber gesprochen, aber auch vielleicht Bewässerungshilfen und so Praktiken wie Mulchen oder Hacken mit der kleinen Gabel, die wir haben. Und wenn man natürlich dann einen Nährstoffmangel feststellt, dann kann man Wurmkompost geben, wunderbar, oder eben einfach auch organischen Flüssigdünger wie im Garten. Aber einfach ein Auge drauf haben, dass es den Pflanzen gut geht.
1: Zum Nachhören gibt es die Sendung gleich auch wieder, so ab 11:45 auf bremen1.de. Und wir haben uns was ganz Besonderes für Sie ausgedacht. Vielleicht haben Sie ja Lust, mal mitzumachen. In unserem WhatsApp-Kanal, da kann man ja immer so eine kleine Abstimmung machen. Und Melanie hat zwei Themen sich überlegt, wo Sie jetzt entscheiden können, welches Thema am nächsten Freitag, am 22. Mai in der Sendung ist. Und zwar: Die Abstimmung geht zwischen Akelei und Rhododendron. Kann man sich überlegen, welches Thema nächste Woche ist. Und das entscheiden Sie dann einfach. Da sind wir völlig machtlos. Einfach mal rüberhüpfen in unseren WhatsApp-Kanal und den abonnieren, auf aktuell gehen, auf das Plus drücken und schon haben Sie uns abonniert. Was führt denn aktuell?
2: Ich habe keine Ahnung, da musst du mal reingucken. Übrigens, wer zu dem Thema dann auch schon Fragen stellen will, auch gerne über den Kanal zum jeweiligen Thema, in der Hoffnung, dass es dann halt auch drin vorkommt. Dann können wir die Sendung auch gleich schon mal mit Ihren Fragen gestalten.
1: Akelei.
2: Die Akelei führt?
1: Ja.
2: Sehr schön.
1: Oh, ja, da höre ich wohl, hier nicht manipulieren die
2: Leute,
1: ne?
2: Nein, überhaupt nicht.

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1: Mit Severino Melchiore, guten Tag. Staatsbesuch beendet, Trump verlässt China mit überschaubaren Ergebnissen. Straße von Hormuz, Bundesregierung ist zu größerem Sicherheitsbeitrag bereit. Lufthansa-Flüge, Bremen hofft noch auf Erhalt der Frankfurt-Verbindung. Das Wetter, am Nachmittag Wolken, Regen und einzelne Gewitter, 13 bis 15 Grad. Dutzende chinesische Kinder stehen am roten Teppich und schwenken Fahnen, als US-Präsident Donald Trump aus seinem Flieger steigt und an ihnen vorbeigeht. Dazu schüttelt er Chinas Staatschef Xi Jinping wohlwollend die Hand. Trumps Staatsbesuch in China produzierte bisher vor allem gute Bilder. Dabei gab und gibt es einiges zu besprechen, bevor Trump dann heute wieder nach Hause fliegt. Der Krieg im Iran, die Rüstungshilfe der USA für Taiwan, das China zu seinem Staatsgebiet machen will, und natürlich der gegenseitige Handel. Fangen wir damit an, Nina Barth in Peking. Was für Deals hat Trump denn hier erreicht?
2: Also es ist offensichtlich vereinbart worden, dass China von den USA 200 Boeing-Maschinen kauft. Offensichtlich ist auch beschlossen worden, dass China mehr Agrarprodukte aus den USA kauft. Da geht es dann vor allem um Sojabohnen. Und es ist wohl auch so, dass China mehr Öl aus den USA beziehen will. Das ist auch das, was erwartet worden ist. Und das sind die Punkte, die Donald Trump, wenn er dann wieder zurückkommt in die USA, auch als Erfolg verkaufen kann.
1: In puncto Iran-Krieg hat Trump im US-Fernsehen behauptet, China wolle gerne bei einer Friedenslösung helfen. Ist denn damit klar, was er meint?
2: Das ist überhaupt nicht klar. Wir haben nur eine Mitteilung aus dem Weißen Haus bekommen bisher. Da steht drin, dass sich die USA und China darüber einig sind, dass die Straße von Hormuz wieder geöffnet werden soll. Aber da steht überhaupt nichts dazu drin, wie das erreicht werden soll. US-Präsident Donald Trump ist ja angereist in der Hoffnung, dass er Xi Jinping dazu bewegen kann, mehr Druck auf den Iran auszuüben. Ob das passieren wird, das werden die nächsten Tage, die nächsten Wochen zeigen.
1: Besten Dank, Nina Barth in Peking. Wir haben gerade schon über die Meerenge von Hormuz gesprochen. Sie ist trotz des Waffenstillstands weiter blockiert. Das heißt, der internationale Handel, vor allem mit Erdöl, ist gebremst. Deutschland will helfen, Handelsschiffe in der Straße von Hormuz zu schützen, wenn bestimmte Voraussetzungen erfüllt sind. Und jetzt stellt die Bundesregierung sogar in Aussicht, ihren Beitrag noch aufzustocken. Was das heißt, berichtet Efi Seibert aus unserem Hauptstadtstudio.
3: Das Verteidigungsministerium nannte autonome Minenabwehrsysteme, Minentaucher und spezialisierte Kräfte zum Schutz von Schiffen. Möglich wäre auch eine hochrangige Beteiligung deutscher Stabsoffiziere in den Führungsstäben der Mission. Bisher hat sich bereits das deutsche Minenjagdboot Fulda auf den Weg ins östliche Mittelmeer gemacht, um einen Einsatz in der Straße von Hormuz möglicherweise zu unterstützen. Auch das deutsche Versorgungsschiff Mosel könnte zur Verstärkung eingesetzt werden. Zurzeit ist es noch im Auftrag der NATO in der Ägäis unterwegs. Voraussetzung für einen deutschen Einsatz zur Sicherung der Straße von Hormuz an der Seite von Partnerländern ist allerdings, dass die Kampfhandlungen beendet werden, dass es eine klare völkerrechtliche Grundlage dafür gibt und ein Mandat des Deutschen Bundestages.
1: Schon öfter hat Russland nach einer Waffenruhe mit der Ukraine diese hinterher umso heftiger angegriffen. Das ist auch dieses Mal so. Russland griff die ukrainische Hauptstadt Kiew zuletzt mit hunderten Drohnen, Raketen und Marschflugkörpern an. Mehr als 20 Menschen wurden dabei getötet. Ein Umstand, den Bundeskanzler Friedrich Merz heftig kritisiert. Markus Abale berichtet aus Berlin.
4: Kanzler Merz spricht von den schwersten russischen Angriffen auf die Ukraine seit langem. Er wirft Russland vor, auf Eskalation zu setzen, statt auf Verhandlung. In einer schriftlichen Erklärung stellt Merz fest, Kiew und seine Partner sind bereit für Verhandlungen, Russland aber führt weiter Krieg. Merz hatte gestern noch einmal Hilfe der Europäer angeboten, um den Krieg so schnell wie möglich zu beenden. Das erfordere Gesprächsbereitschaft auf beiden Seiten. Die russischen Angriffe sprechen aber eine andere Sprache. Beim Thema, wer ein europäischer Vermittler sein könnte, kritisierte Merz Einmischungen von außen. Der russische Präsident Putin hatte als Vermittler seinen Freund, den früheren Bundeskanzler Gerhard Schröder, ins Gespräch gebracht. Merz stellte klar, wir Europäer entscheiden selbst, wer für uns spricht, niemand anders.
1: Das Deutsche Institut für Wirtschaftsforschung fordert angesichts weiter steigender Energiekosten, die Menschen gezielt zu entlasten. Die Energieökonomin am DIW Claudia Kempfert hat sich im RBB 24 Inforadio dafür ausgesprochen, das schon mehrfach vorgeschlagene Klimageld auszuzahlen. Wenn man das sozial gestaffelt mache, sei das eine sinnvolle Maßnahme. Als weitere Entlastung fordert Kempfert ein Mobilitätsgeld. Sie verspricht sich davon eine Lenkungswirkung beim Klimaschutz. Außerdem könnten damit treffsicher auch Menschen mit niedrigem Einkommen entlastet werden. Sie könnten dann selber entscheiden, wie sie das Geld einsetzen. Die Lufthansa will zu teure Flugverbindungen in Deutschland streichen, um Geld zu sparen. Dazu gehört ab Juli auch die zwischen Bremen und Frankfurt am Main. Aber die Bremer Landesregierung hat weiter Hoffnung, dass die Lufthansa ihre Entscheidung überdenkt. Am kommenden Montag soll es darüber weitere Gespräche geben, hieß es aus dem Bremer Wirtschaftsressort heute. Aus der Regionalredaktion Buten und Binnen berichtet Volkert Lenz.
5: Ganz endgültig scheint das Aus für die Frankfurt-Strecke ab Bremen also noch nicht zu sein. Noch am Mittwoch hatte Bremens Bürgermeister Andreas Bovenschulte ein Videotelefonat mit Lufthansa-Chef Carsten Spohr geführt. Nun gehe es darum, Optionen auszuloten, sagte Wirtschaftsstaatsrat Kai Stürenberg in einem Radio Bremen-Interview. Eine Lösung könnte sein, dass es weniger Flüge gibt. Finanzielle Angebote kann der Airport Bremen der Lufthansa allerdings nicht machen. Das ist aus wettbewerbs- und beihilferechtlichen Gründen nicht erlaubt. Ein weiteres Gedankenspiel in Bremens Regierung ist es, als Alternative eine eigene Fluglinie aufzubauen. Ob das eine realistische Option ist, muss sich aber wohl erst zeigen. Denn auch das müsste in enger Kooperation mit der Lufthansa stattfinden, betonte Stürenberg. Die Fluggesellschaft hatte vor ein paar Tagen angekündigt, die Verbindungen nach Frankfurt ab Anfang Juli ersatzlos zu streichen.
1: Und jetzt weitere Nachrichten aus Bremen, Bremerhaven und Niedersachsen mit Resa Waffer.
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6: Nach der heftigen Kritik an den Gebühren unter anderem für den Strand in Dorum und Bremen haben die Behörden jetzt reagiert. Die Kurverwaltung an der Wurster Nordseeküste hat ein Wochenticket eingeführt, das ab heute gilt. Das Angebot gilt für 7 aufeinanderfolgende Tage. Es umfasst den Zugang zum Strand und zum Hallen- und Wellenfreibad. Erwachsene zahlen für die Woche 32,50 Euro. Nutzen können die Karte alle Einwohner der Gemeinde sowie Urlauber mit einer Gästekarte. Im vergangenen Jahr hatten die getrennten Gebühren für Strand und Schwimmbad für Kritik gesorgt. Ein 21-Jähriger hat in Nienburg 2 Polizisten angegriffen. Anschließend hat er Widerstand bei seiner Festnahme geleistet. Die Beamten hatten den Mann in der Nacht kontrolliert. Dabei verhielt er sich laut Polizei aggressiv und schlug nach dem Polizisten. Die beiden Beamten wurden leicht verletzt. Der Angreifer war nach Polizeiangaben betrunken. In Bremerhaven hat die Wasserschutzpolizei ein Reh vor dem Ertrinken gerettet. Ein Passant hatte das Tier im Hafenbecken im Bereich der Schleusenstraße bemerkt und die Polizei gerufen. Einsatzkräfte konnten das Reh in ein Boot ziehen. Anschließend wurde es unverletzt ins niedersächsische Umland gebracht und auf einem Feld freigelassen.
1: Und damit sind wir beim Sport in der Rundschau mit Axel Posizki und Eishockey. Heute beginnt in der Schweiz das nächste sportliche Eishockey-Großereignis, die Eishockey-WM. Und die deutsche Mannschaft muss auch gleich am ersten Tag ran, und zwar gegen Finnland. Axel, welche Chancen gibst du den Deutschen?
7: Schwer zu sagen. Finnland gleich zum Auftakt ist ein richtig dickes Brett. Das erklärte Ziel des Deutschen Eishockey-Bundes ist das Erreichen des Viertelfinals. Leider haben allerdings einige deutsche Topstars aus der NHL abgesagt, wie etwa Leon Dreiseitel, Tim Stützle oder JJ Peterka. Trotzdem sagt Verteidiger Moritz Seide, will das Team was reißen.
8: Positiv an die Sache rangehen, mit Mut auch gegen die großen Gegner spielen, weil wir haben wirklich eine tolle Mannschaft zusammen und dann soll es hoffentlich eine lange Reise werden.
7: Von den Fishtown Penguins sind übrigens gleich 7 Akteure bei der WM dabei. Letzter Spieltag in der Fußball-Bundesliga. Alle 9 Partien finden ja morgen zeitgleich um 15.30 Uhr statt. Werder Bremen empfängt Borussia Dortmund. Sportlich geht es für beide Mannschaften um nichts mehr. Also das genaue Gegenteil vom Abstiegskampf, in dem ja gleich 3 Mannschaften punktgleich ins Rennen gehen. Wolfsburg, Heidenheim und St. Pauli haben alle 26 Zähler. Kurioserweise treffen Wolfsburg mit Trainer Dieter Hecking und St. Pauli am Millerntor auch noch aufeinander.
9: Ich kann es Ihnen jetzt heute nicht sagen, was um 17.05 Uhr in Heidenheim passiert oder bei St. Pauli passiert. Wenn ich es wissen würde, würde ich ruhiger schlafen. Ja, da könnte ich noch Maßnahmen ergreifen. Deshalb ist es ja so toll, Radiokonferenz zu hören, um das alles mitzuerleben. Deshalb ist dieser scheiß Fußball so toll für alle.
7: Tja, die Konferenz natürlich auch morgen hier bei uns zu hören in unserer Bundesliga-Sendung auf Bremen 1.
1: Das war der Sport und das war die Rundschau am Mittag mit Severino Melchiore.
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10: Und auf bremen1.de gibt's dann auch die Vollreportage. Können Sie mal raufklicken, verpassen auch nichts, wenn Sie nicht gerade ein Radio in der Nähe haben. So, und dann schauen wir mal bei uns aufs Wetter.
11: Jo,
10: Ja, ne? Ja, das Wetter. Das macht, was es will. Ziemlich wechselhaft heute. Viele Wolken, Regen, teilweise auch Gewitter heute mit dabei und die Höchstwerte um die 15 Grad.
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10: Da ist einiges los schon. Einmal die A1, Bremen Richtung Osnabrück, zwischen Uphusen-Bremen-Mahndorf und Arsten 4 Kilometer stockend. A1 Osnabrück Richtung Bremen, zwischen Bremen-Brinkum und Hemelingen 3 Kilometer stockend vor der Baustelle. A7 Hamburg Richtung Hannover, zwischen Solter-Ost und Dorfmark streckenweise Stau und stockender Verkehr nach einem Unfall. 1 Stunde dauert es länger. Und Kreis Stade, die Buxtehuder Straße, ist zwischen Kreisverkehr Agartenburg und Altländerstraße nach einem Unfall in beiden Richtungen gesperrt. Gute Fahrt.
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10: Mit vielleicht einem freien Tag oder auch wie wir am Arbeiten. Schönen Freitag und vor allem jetzt schon mal schönes Wochenende.
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1: Wer hatte sie nicht zu Hause, die Maxi-Single? Volle Ladung, Lieblingssongs, Intended Mix, Club-Version, vielleicht noch ein Remix hinten drauf und dann voll durchgesuchtet. 7 Minuten, 8 Minuten. Und wir haben uns gedacht, immer zum Wochenende schicken wir sie mit der Maxi-Single des Wochenendes mit so ein paar Retro-Vibes ab ins Wochenende und haben für sie rausgesucht Flash and the Pan mit Ayla, jetzt hier die Maxi-Single der Woche.

0: Bremen 1 hier. Haben Sie es eben in der Rundschau gehört? Hier bei uns in Bremerhaven, die Wasserschutzpolizei hat nämlich aus dem Hafenbecken einen Rehbock vor dem Ertrinken gerettet. Und wir schauen mal auf die Straßen bei uns. Da ist nämlich gerade, die retten wir jetzt auch, eine Entenfamilie unterwegs auf der A27 Bremen Richtung Walsrode in der Einfahrt Verden-Ost. Da ist eine Entenfamilie unterwegs. Vorsicht auf der A27 Bremen Richtung Walsrode in der Einfahrt Verden-Ost.
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0: Gleich 12:30.
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0: Also so ein Ist-Zustand beim Wetter kann man ja schon gar nicht mehr ansagen im Moment. Das ist wirklich sehr, sehr wechselhaft in den letzten Tagen. Geht auch heute so weiter. Dann kommt die Sonne, dann wieder Wolken, dann wieder Schauer, vereinzelt auch kurze Gewitter möglich und ja, an der Küste auch stürmische Böen bis 15 Grad.
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0: Da ist einiges los. Die Entenfamilie immer noch unterwegs auf der A27 Bremen Richtung Walsrode in der Einfahrt Verden-Ost. A1 Bremen Richtung Osnabrück zwischen Uphusen-Bremen, Mahndorf und Asten 4 Kilometer stockend. A1 Osnabrück Richtung Bremen zwischen Bremen-Brinkum und Hemeling 3 Kilometer stockend vor der Baustelle. Dann die A7 Hamburg Richtung Hannover zwischen Solter-Ost und Dorfmark. Streckenweise Stau und stockender Verkehr nach einem Unfall. 1 Stunde dauert es länger mittlerweile. A26 Hamburg Richtung Stade. Die Ausfahrt Stade-Ost ist nach einem Unfall gesperrt. Und Kreis Stade, die Buxtehuder Straße, ist zwischen Kreisverkehr Agartenburg und Altländerstraße nach einem Unfall in beiden Richtungen gesperrt. Gute Fahrt.
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0: Mit Susanne Hammann, mit Old City, mit Lenny Kravitz und wir starten mal mit Rick Astley hier in dieser halbe Stunde. Together, forever, passt doch.
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1: Rebel Yell von Billy Idol. Damit verbinde ich meine geliebte Ehefrau, die ich als Technomaus kennengelernt habe, von der sich aber später herausstellte, dass sie eine bewegte Punker-Vergangenheit hinter sich hat. Deswegen hat das gehalten, ja.
0: Billy Idol, Harry Chapin and the cats in the cradle and the silver spoon. Und Cher. Do you believe in life after love? Das ist Bremen 1.
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1: Bremen 1 hier, 20 Minuten vor 1. Wir kommen hier von einer Tierrettung zur nächsten. Vom Rehbock, der im Hafenbecken von Bremerhaven gerade gerettet wurde, kommen wir zu den Feldern in der Region. Während wir nämlich heute Morgen noch fast die Klüsen zu hatten, ist Bremen 1-Hörerin Anne aus Werschenrege bei Ritterhude Rehkitze retten gegangen. Ihre Schwester hat einen Hof und da hat sie heute Morgen mitgeholfen. Hat sie im Bremen 1 Morgen bei Anja und Olaf erzählt, dass sie nämlich schon auf dem Feld unterwegs waren, denn die kleinen Rehbabys, für die herrscht ja aktuell große Gefahr eben durch die Mähdrescher, dass sie verletzt werden oder sogar ums Leben kommen. Also war Anne schon freiwillig unterwegs.
2: Wir haben genau die Rehkitze gesucht. Heute soll noch eine Fläche gemäht werden und dann sind wir mit der Jägerschaft aus Stendorf los mit der Drohne und haben die Flächen abgeflogen. Ich habe mich dann so mitten in die Weide gestellt und mit dem Funkgerät und halt auf Anweisungen gewartet. Und wenn dann da was gefunden wurde, dann muss man halt per Funkgerät dahin geführt werden. Und so wird dann das Rehkitz aufgesucht.
1: Und was man dann macht, das hat sie auch heute Morgen erzählt.
2: Wenn das Rehkitz gefunden wird, dann ist es wichtig, dass man Handschuhe anzieht, ordentlich Grasbüschel abreißt. Und mit diesen Grasbüscheln wird dann das Rehkitz in der Nähe vom Fundort an den Rand gebracht. Und mit einer Kiste, die kommt dann darüber, Wäschekorb oder Holzkiste. Und die wird dann fixiert mit Hering, weil die Mutter will natürlich an ihr Rehkitz ran. Und deswegen muss es ordentlich fixiert werden. Und dann bleibt es so maximal 2 bis 3 Stunden. Das wird dann halt gemäht und es muss dann gewendet werden und dann nach dem Wenden wird das Rehkitz wieder befreit. Die Mutter kann es dann halt wieder finden.
1: Ja, richtig super, dass man sowas macht. Wenn Sie also das mal beobachten im Feld, dort aktuell ein Rehkitz sehen, einfach dem Jäger in der Region oder der Jägerin Bescheid geben oder eben bei der Polizei anrufen.

Der Bremen 1 Verkehrsservice aktuell. Einmal Vorsicht auf der A1 Osnabrück Richtung Bremen. Zwischen Wildeshausen Nord und Groß Ippener liegen Metallteile.

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1: Mit Resa Waffa. Kanzler Merz kritisiert USA und räumt Schwächen der Koalition ein. Bremer Senat hat wegen weiterer Gespräche mit der Lufthansa in der kommenden Woche noch Hoffnung für Flugstrecke nach Frankfurt. Bremer Ermittler nehmen nach tödlichem Messerangriff auf einen Mann eine Tatverdächtige fest. Das Wetter, Sonne und Wolken, vereinzelt immer wieder Schauer möglich, bis 15 Grad. Bundeskanzler Merz hat die USA kritisiert. Auf dem Katholikentag in Würzburg sagte er, er würde seinen Kindern derzeit von einem Aufenthalt in den USA abraten. Das gesellschaftliche Klima habe sich dort rasant verändert. Merz räumte beim Katholikentag im Hinblick auf den Streit in der Koalition auch Schwächen ein, sowie bei seiner Kommunikation.
2: Ich beschäftige mich in den letzten Wochen mit immer größerer Intensität mit der Frage, woran liegt das, dass es mir offensichtlich nicht gelingt, die Menschen im Lande hinreichend zu erreichen, auch zu überzeugen, dass der Weg, den wir versuchen, in der Regierung einzuschlagen, den ich versuche einzuschlagen, der richtige ist und der auch eine emotionale Bindung erzeugt und die Bevölkerung mitgeht. Das ist eine Frage, die ich noch nicht abgeschlossen für mich beantwortet habe. Ich weiß, dass ich in meiner Kommunikation etwas verbessern muss, damit diese Botschaft besser verstanden wird.
3: Und da muss ich einmal rein. Wir haben nämlich einen Falschfahrer, sogar zwei auf den Autobahnen bei uns in der Region. Einmal vorsichtig auf der A7 Hannover Richtung Flensburg. Zwischen Maschener Kreuz und dem Elbtunnel kommt Ihnen ein Falschfahrer entgegen. Fahren Sie da äußerst rechts, überholen Sie nicht. Auf der A7 Hannover Richtung Flensburg. Zwischen Maschener Kreuz und vor dem Elbtunnel ist ein Falschfahrer unterwegs. Vorsicht da in beiden Richtungen. Und auch ein Falschfahrer auf der A261 Buchholzer Dreieck Hamburg Südwest. Zwischen Buchholzer Dreieck und Dreieck Hamburg Südwest kommt Ihnen auch ein Falschfahrer entgegen. Auf der B261 Buchholzer Dreieck Hamburg Südwest. Zwischen Buchholzer Dreieck und Dreieck Hamburg Südwest kommt Ihnen ein Falschfahrer entgegen.
1: Und wir machen weiter mit den Nachrichten. Das Aus für die Lufthansa-Flüge zwischen Bremen und Frankfurt ist offenbar noch nicht endgültig vom Tisch. Am Montag soll es nach Angaben des Bremer Wirtschaftsressorts weitere Gespräche geben. Und der Senat hat Hoffnung, dass die Lufthansa auch nach dem 1. Juli noch Flüge auf der Strecke anbietet. Aus der Regionalredaktion Buden am Binn, Volker Lenz dazu.
4: Noch am Mittwoch hatte Bremens Bürgermeister Andreas Bovenschulte ein Videotelefonat mit Lufthansa-Chef Carsten Spohr geführt. Nun gehe es darum, Optionen auszuloten, sagte Wirtschaftsstaatsrat Kai Stürenberg in einem Radio Bremen-Interview. Eine Lösung könnte sein, dass es weniger Flüge gibt. Finanzielle Angebote kann der Airport Bremen der Lufthansa allerdings nicht machen. Das ist aus Wettbewerbs- und beihilferechtlichen Gründen nicht erlaubt. Ein weiteres Gedankenspiel in Bremens Regierung ist es, als Alternative eine eigene Fluglinie aufzubauen. Ob das eine realistische Option ist, muss sich aber wohl erst zeigen. Denn auch das müsste in enger Kooperation mit der Lufthansa stattfinden, betonte Stürenberg.
1: US-Präsident Donald Trump ist nach seinem Staatsbesuch in China wieder auf dem Rückweg in die USA. Zuvor hatte Trump eine positive Bilanz seiner Reise gezogen. Man habe mehrere Vereinbarungen erreicht, sagte er. In den Gesprächen mit dem chinesischen Präsidenten Xi ging es zuletzt vor allem um wirtschaftliche Fragen. Trump sprach davon, dass, Zitat, fantastische Handelsabkommen geschlossen worden seien. Er nannte aber keine Einzelheiten. Differenzen gab es in der Taiwan-Frage. Xi warnte Trump davor, dass ihre beiden Länder hier in einen Konflikt geraten könnten. Bremer Ermittler haben nach dem tödlichen Messerangriff auf einen Mann eine Tatverdächtige festgenommen. Gegen die 29-Jährige ist Haftbefehl erlassen worden. Sie steht in Verdacht, Ende vergangenen Monats den 41-Jährigen in einer Wohnung in Schwachhausen getötet zu haben. Bei dem Opfer handelt es sich um den Ex-Lebensgefährten der Verdächtigen. Nach Angaben der Polizei wurde sie widerstandslos in einer Wohnung in Gröbling festgenommen. Der Hintergrund der Tat ist noch nicht bekannt. Vor der dänischen Küste ist ein toter Wal entdeckt worden. Jetzt soll untersucht werden, ob es sich um den Wal handelt, der Ende März erstmals an der deutschen Ostseeküste gestrandet war. Das Tier liege vor der dänischen Insel Anholt, heißt es, etwa 75 Meter vor der Küste. Arne Bertram.
5: Mitarbeiter der dänischen Naturschutzbehörde schauen sich den jetzt gefundenen toten Wal genauer an, vermessen ihn und nehmen Proben. Vermutlich ist er schon eine ganze Weile tot. Um zu klären, ob es der Wal ist, der zuletzt vor der Insel Pö lag, werden Proben von dem toten Tier entnommen und dann von Wissenschaftlern analysiert. Ergebnisse der Gewebeproben gibt es wohl frühestens nächste Woche. Die Insel Anholt liegt auf der Route Richtung Nordsee, in die der Wal aus Deutschland Anfang Mai gebracht worden war, von einer privaten Initiative. Damals hatten Meeresbiologen gesagt, dass der stark geschwächte Wal kaum Überlebenschancen habe, und vermutlich sterben werde.
1: Das waren Nachrichten mit Resa Waffer.
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3: Sonne, Wolken, Regen, Graupel, Gewitter, alles dabei heute. Und es wird sogar ein bisschen milder als die letzten Tage. Um die 15 Grad sind drin.
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3: Da ist einiges los, sind zwei Falschfahrer unterwegs. Auf der A260 Buchholzer Dreieck Hamburg Südwest zwischen Buchholzer Dreieck und Dreieck Hamburg Südwest kommt Ihnen Falschfahrer entgegen. Fahren Sie da äußerst rechts und überholen Sie nicht. Auf der A261 Buchholzer Dreieck Hamburg Südwest zwischen Buchholzer Dreieck und Dreieck Hamburg Südwest. Falschfahrer da, Vorsicht in beiden Richtungen. Dann einmal die A7 Hannover Richtung Flensburg. Zwischen Maschener Kreuz und dem Elbtunnel kommt Ihnen auch ein Falschfahrer entgegen. Auch da äußerst rechts fahren. Auf der A7 Hannover Richtung Flensburg zwischen Maschener Kreuz und Flensburg und dem Elbtunnel ein Falschfahrer unterwegs. Vorsicht auch da in beiden Richtungen. Vorsicht auch auf der A1 Osnabrück Richtung Bremen zwischen Wildeshausen Nord und Groß-Ippener liegen Metallteile. A1 Bremen Richtung Osnabrück zwischen Uphusen, Bremen, Mahndorf und Asten. 5 Kilometer stockend. A1 Osnabrück Richtung Bremen zwischen Bremen-Brinkum und Hemeling 3 Kilometer stockend vor der Baustelle. A7 Hamburg Richtung Hannover zwischen Solter-Ost und Dorfmark. Streckenweise Stau und stockender Verkehr. Nach einem Unfall 1 Stunde dauert es länger. A26 Hamburg Richtung Stade. Die Ausfahrt Stade-Ost ist nach einem Unfall gesperrt. Und Kreis Stade, die Buxtehuder Straße ist zwischen Kreisverkehr Agartenburg und Altländerstraße nach einem Unfall in beiden Richtungen gesperrt. Gute Fahrt.
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3: Dafür, dass heute Morgen so gar nichts los war, wird es jetzt langsam voller auf den Straßen. Also fahren Sie vorsichtig. Begleitet werden wir hier von OMD, Max Giesinger, Michael Schulte zusammen, die haben sich getan, und mit Madonna hier, La Isla Bonita, auf geht's.
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0: 18 Minuten nach 1 haben wir es. Wir werfen nochmal einen Blick auf die Straßen. Es gibt nämlich die Entwarnung auf der A7 Hannover Richtung Flensburg. Der Falschfahrer ist nicht mehr unterwegs zwischen Maschener Kreuz und dem Elbtunnel. Und es gibt auch die Entwarnung auf der A261 Buchholzer Dreieck Hamburg Südwest. Auch da ist der Falschfahrer nicht mehr unterwegs zwischen Buchholzer Dreieck und Dreieck Hamburg Südwest. Am langen Wochenende sind viele von Ihnen vielleicht unterwegs, wie auch jetzt. Es staut sich schon vermutlich mit dem Auto und da muss man hin und wieder mal ja irgendwo hin, ne? Rastplatz, rechts raus und dann ab auf Toilette und die Autobahnklos. Ich sag mal so, da habe ich auch schon alles erlebt, wo ich wieder rausgekommen bin und gedacht, okay, wo ist das Desinfektionsspray für meine Füße bitte? Unser Reporter Matthias Röhrs hat zwei Männer begleitet, die quasi sowas sind wie die Autobahn-Klo-Polizei. Und was die so finden, ich sag mal so, wir hören da jetzt mal rein. Ja, Achtung, geht los.
1: Das sah also nicht einladend aus.
2: Schon ein kurzer Blick reicht und Rüdiger Rolf kann sein Urteil fällen. Die Herrentoilette auf dem Parkplatz Mahndorfer Marsch an der A1 bei Bremen ist eklig. Und Kollege Felix Thiemann stimmt zu.
3: Es gibt noch Schlimmeres, definitiv, aber es geht auf jeden Fall in die Richtung des Schlimmsten, was wir heute wahrscheinlich sehen werden. Ja.
2: Beide arbeiten für den Automobilclub Europa, kurz ACE. Und dazu gehört auch der Check, wie sehen die Toiletten entlang der Autobahnen aus. Konkret auf dem Parkplatz Mahndorfer Marsch. In der Kabine liegt das benutzte Toilettenpapier neben der Aluschüssel. Kippen liegen im Abfluss. Und den Urinstein im Pissoir, den mag Thiemann sich gar nicht ansehen.
3: Also ich würde hier auch grundsätzlich für die Sauberkeit keinen Punkt vergeben.
0: Also, wir erzählen da später noch mehr drüber um 20 vor 4 für alle Hartgesottenen. Da gibt's noch mehr zu sehen. Wir tasten uns erstmal ganz langsam an dieses Thema heran. Um 20 vor 4 noch mehr hier. Matthias Röhrs hat noch mehr entdeckt. Der war ja auch dabei. Naja, gut.

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8: Heute Mittag und am Nachmittag wechseln sich Sonne und zum Teil dichte Quellwolken ab. Dabei kann es immer mal wieder Schauer, vereinzelt auch noch mal heute Nachmittag kurze Gewitter geben. Und das bei 11 bis 15 Grad.
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8: Da ist einiges los auf den Straßen. Einmal die Entwarnung auf der A261. Der Falschfahrer ist dann nicht mehr unterwegs zwischen Buchholzer Dreieck und Dreieck Hamburg Südwest. Und es gibt auch noch die Entwarnung, waren nämlich zwei auf einmal unterwegs. Auf der A7 Hannover Richtung Flensburg. Der Falschfahrer nicht mehr unterwegs zwischen Maschener Kreuz und dem Elbtunnel. A1 Bremen Richtung Osnabrück zwischen Uposenmarndorf und Asten 5 Kilometer stockend. A1 Osnabrück Richtung Bremen zwischen Bremen-Brinkum und Hemeling 3 Kilometer stockend, und zwar da vor der Baustelle. A7 Hamburg Richtung Hannover zwischen Solter Süd und Dorfmark 8 Kilometer stockend wegen Bergungsarbeiten. Eine gute Dreiviertelstunde dauert es länger. A7 Hannover Richtung Hamburg zwischen Dorfmark und Solter Ost 5 Kilometer Stau, hat es einen Unfall gegeben. Und Kreis Stade, die Buxtehuder Straße, ist zwischen Kreisverkehr Agartenburg und Altländerstraße nach einem Unfall in beiden Richtungen gesperrt. Gute Fahrt.
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8: Mit Susanne Hamann. Ich wünsche ein ganz schönes Wochenende. Oder wenn Sie jetzt schon frei haben, genießen Sie es. Ansonsten, oh, wir sitzen ja auch hier, ne?
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1: Heute vor 70 Jahren erhielt die Bundesrepublik eine der ersten Lieferungen amerikanischer Waffen im Zuge der Wiederbewaffnung nach dem Krieg. Katharina Spätmann.
2: Der Zweite Weltkrieg ist gerade 11 Jahre her. Im Hafen in Bremerhaven werden an diesem Frühlingstag schwere Militärfahrzeuge und Waffen abgeladen. Salutierende Männer in Uniformen stehen vor Klappstühlen auf der Kaje. Andere in Zivil, einer hat seinen Hut abgenommen. Amerikanische und deutsche Militärvertreter und der US-Botschafter begleiten die Übergabe.
3: 10.300 Pistolen, 2.450 Maschinengewehre, 1.100 mittlere Kampfpanzer, 300 Bergepanzer.
2: Die Waffen sind als Hilfe der Amerikaner zum Wiederaufbau gedacht. Über den Umfang hatte es Diskussionen gegeben. Die Lieferung am 15. Mai ist eine der ersten, die an die noch ganz neue Bundeswehr gehen. Sie war erst Monate zuvor gegründet worden. In der Bevölkerung und auch im Parlament ist die Frage einer Wiederbewaffnung nach dem Krieg hoch umstritten. Für die neue deutsche Armee hatte Kanzler Konrad Adenauer schon früh bei den Amerikanern antichambriert. Er will ein souveränes Deutschland in den Westen und dessen Verteidigung integrieren. SPD und CDU streiten öffentlich über den richtigen Kurs, auch über Adenauers geheimes Vorgehen. Im Oktober 1950 schmeißt Innenminister Gustav Heinemann hin.
4: Wer im politischen Amt steht, soll nach seiner gewissenhaften Überzeugung handeln und nicht an einem Posten kleben. Darum bin ich nach reiflicher Überlegung gegangen.
2: Der Koreakrieg im Sommer 1950 und der wachsende Ost-West-Gegensatz spielen Adenauer in die Hände.
5: Meine Damen und Herren, die westliche Welt befindet sich in einer wahrhaft großen Gefahr.
2: Bremerhaven entwickelt sich in den folgenden Jahrzehnten zur NATO-Drehscheibe. Hier wird militärische Ausrüstung für Operationen wie Atlantic Resolve und für den Ukraine-Krieg umgeschlagen. Ende vergangenen Jahres wird bekannt, dass das Bundesverteidigungsministerium 1,3 Milliarden in den Hafen investieren will, auch für dessen weitere militärische Ertüchtigung. Thomas Röwekamp, Vorsitzender im Verteidigungsausschuss des Bundestages.
6: Die Bedeutung dieses Hafens in militärischer Hinsicht ist schon lange bekannt und jetzt wird sie nutzbar gemacht. Das bedeutet, wir bereiten diese Häfen vor, damit wir unsere Aufgaben wahrnehmen können im Spannungs- oder Bedrohungsfall.
2: Eine der ersten Waffenlieferungen aus den USA nach dem Zweiten Weltkrieg kam im Hafen von Bremerhaven am 15. Mai 1956 an. Heute vor 70 Jahren.
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0: Bremen 1 hier am Freitag. Ich beneide ja die Menschen, die einen Garten haben und sich selbst Blumen pflücken können. Britta, ich dachte schon, als du vorhin reinkamst, dachte ich, ach Mensch, das wäre doch nicht nötig gewesen. Sind die für mich, ne?
1: Nee, die sind für meine Schwiegermutter.
0: Ach, okay. Da möchte ich nicht den Rang streitig machen.
1: Nee, tut dir keinen Zwang
0: die
1: an.
0: Sieht schön aus. Mhm. Was ist da in der Mitte? Was ist das?
1: Das rote? Pfingstrose.
0: Ja. Oh, ich liebe
1: die erste.
0: Jetzt ehrlich?
1: Ja, ich bin total erschlagen, denn das hat ewig gedauert. Ich glaube, wir sind 2 Wochen später dran als in den letzten Jahren. Heute die erste Pfingstrose, die so langsam ihre Knospe aufgerissen hat.
0: Und dann für deine Schwiegermutter. Das heißt, ihr habt ein super Verhältnis. Das klingt gut.
1: Ich glaube ja.
0: Ab 14 Uhr Britta Opa für Sie. Und ja, ich wünsche ein schönes Wochenende und ja, viel Spaß. Tschüss.
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1: Mit Resa Waffer. Kanzler Merz kritisiert USA und räumt Schwächen der Koalition ein. Bremer Senat hat wegen weiterer Gespräche mit der Lufthansa in der kommenden Woche noch Hoffnung für Flugstrecke nach Frankfurt. Bremer Ermittler nehmen nach tödlichem Messerangriff auf einen Mann eine Tatverdächtige fest. Das Wetter. Sonne und Wolken vereinzelt, immer wieder Schauer möglich, bis 15 Grad. Bundeskanzler Merz hat die USA kritisiert. Auf dem Katholikentag in Würzburg sagte er in einer Frage- und Antwortrunde mit jungen Leuten, er würde seinen Kindern derzeit von einem Aufenthalt in den USA abraten. Das gesellschaftliche Klima habe sich dort rasant verändert. Merz räumte beim Katholikentag im Hinblick auf den Streit in der Koalition auch Schwächen ein, sowie bei seiner Kommunikation. Dazu mehr von Sabine Prütting.
2: Er frage sich, woran es liege, dass er offenbar die Menschen im Land mit seiner Art der Kommunikation nicht erreiche, so der Kanzler. Diese Frage habe er aber noch nicht abschließend für sich beantwortet. Trotz aller Selbstkritik blieb Merz bei vielen Themen bei den bekannten Positionen. Klimaschutz ist gut, aber alle sollen weiterhin möglichst viel Freiheit haben, wie sie diesen umsetzen. Die soziale Marktwirtschaft funktioniert, aber junge Menschen müssen künftig deutlich mehr selbst für die Rente vorsorgen. Im Saal gab es an einigen Stellen lautstarke Zwischenrufe und Störungen mit Trillerpfeifen.
1: Das Aus für die Lufthansa-Flüge zwischen Bremen und Frankfurt ist offenbar noch nicht endgültig. Am Montag soll es nach Angaben des Bremer Wirtschaftsressorts weitere Gespräche dazu geben. Der Senat hat Hoffnung, dass die Lufthansa auch nach dem 1. Juli noch Flüge auf der Strecke anbietet. Aus der Regionalredaktion Butner und Binn, Volkert Lenz dazu.
3: Noch am Mittwoch hatte Bremens Bürgermeister Andreas Bovenschulte ein Videotelefonat mit Lufthansa-Chef Carsten Spohr geführt. Nun gehe es darum, Optionen auszuloten, sagte Wirtschaftsstaatsrat Kai Stürenberg in einem Radio Bremen-Interview. Eine Lösung könnte sein, dass es weniger Flüge gibt. Finanzielle Angebote kann der Airport Bremen der Lufthansa allerdings nicht machen. Das ist aus wettbewerbs- und beihilferechtlichen Gründen nicht erlaubt. Ein weiteres Gedankenspiel in Bremens Regierung ist es, als Alternative eine eigene Fluglinie aufzubauen. Ob das eine realistische Option ist, muss sich aber wohl erst zeigen. Denn auch das müsste in enger Kooperation mit der Lufthansa stattfinden, betonte Stürenberg.
1: US-Präsident Donald Trump ist nach seinem Staatsbesuch in China wieder auf dem Rückweg in die USA. Zuvor hatte Trump eine positive Bilanz seiner Rede gezogen, seiner Reise gezogen. Man habe mehrere Vereinbarungen erreicht, sagte er. In den Gesprächen mit dem chinesischen Präsidenten Xi ging es zuletzt vor allem um wirtschaftliche Fragen. Trump sprach davon, dass, Zitat, fantastische Handelsabkommen geschlossen worden seien. Er nannte aber keine Einzelheiten. Differenzen gab es in der Taiwan-Frage. Xi warnte Trump davor, dass ihre beiden Länder hier in einen Konflikt geraten könnten. Bremer Ermittler haben nach dem tödlichen Messerangriff auf einen Mann eine Tatverdächtige festgenommen. Gegen die 29-Jährige ist Haftbefehl erlassen worden. Sie steht in Verdacht, Ende vergangenen Monats den 41-Jährigen in einer Wohnung in Schwachhausen getötet zu haben. Bei dem Opfer handelt es sich um den Ex-Lebensgefährten der Verdächtigen. Nach Angaben der Polizei wurde sie widerstandslos in einer Wohnung in Gröpeling festgenommen. Der Hintergrund der Tat ist noch nicht bekannt. Die Bremer Umweltbehörde warnt vor dem Baden im Unisee. Der Grund: in dem See sind Blaualgen gefunden worden. Außerdem wurde ein erhöhter pH-Wert gemessen. Vor allem für Kinder, Allergiker oder Menschen mit empfindlicher Haut kann das gesundheitliche Auswirkungen haben. Blaualgen sind teilweise nur schwer zu erkennen. Die Bakterien können aber Gifte bilden und Hautreizungen oder allergische Reaktionen verursachen. Das waren Nachrichten mit Resa Waffer.
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4: Und da liegen die Temperaturen im Moment bei 11 Grad in Bremen und auch in Bassum. Wir haben 13 Grad in Verden und 13 Grad übrigens auch in Bremerhaven. Und im Laufe des Nachmittags sind 11 bis 15 Grad als Höchstwerte drin. So, und dazu gibt's mal wieder alles, was so ein Wetter zu bieten hat. Also Aprilwetter eigentlich, aber das nehmen wir jetzt auch Mitte Mai. Es gibt Sonne, es gibt dichte Quellwolken, es gibt Schauer, vereinzelt sind auch kurze Gewitter möglich und Wind haben wir auch, schwach bis mäßig an der Küste, auch mal frisch mit starken und teilweise stürmischen Böen, und der Wind dreht von Südwest auf West. In der kommenden Nacht gibt's dann teilweise aufgelockerte Bewölkung, teilweise aber auch dicke Regenschauer, die durchziehen. Und das Ganze bei Tiefstwerten zwischen 8 und 4 Grad. Morgen dann machen wir das mit dem Wetter nochmal recht turbulent, bei höchstens 11 bis 14 Grad. Und wo wir dann jetzt schon beim Sonnabend sind, könnte man auch mal kurz auf den Sonntag gucken. Da erstmal nur leichte Bewölkung im Laufe des Tages, kommen auch dickere Wolken dazu. Vielleicht ein bisschen Regen und es wird milder. 13 bis 17 Grad sind dann drin.
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4: Um 14 Uhr und 4 Minuten. A1, Bremen Richtung Osnabrück. Zwischen Uphusen, Bremen, Mahndorf und Arsten gibt es 5 Kilometer stockenden Verkehr. A1, Osnabrück Richtung Bremen. Zwischen Bremen, Brinkum und Hemelingen. 3 Kilometer stockender Verkehr vor der Baustelle. A7, Hamburg Richtung Hannover. Zwischen Soltau Süd und Dorfmark gibt es 8 Kilometer Stau wegen Bergungsarbeiten. Hier planen Sie am besten eine gute Dreiviertelstunde mehr Zeit ein. Und A7, Hannover Richtung Hamburg. Zwischen Dorfmark und Soltau Ost, also in der anderen Richtung, 5 Kilometer Stau nach einem Unfall. Im Kreis Stade ist außerdem die Buxtehuder Straße zwischen Kreisverkehr Agartenburg und Altländerstraße nach einem Unfall in beiden Richtungen gesperrt. So, und ansonsten wünsche ich dir eine gute Fahrt und Geduld, da wo es nicht so richtig weitergeht.
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4: Einen schönen Brückentag soll man heute wünschen, habe ich gehört. Gut, mache ich an dieser Stelle. Und ich wünsche auch einen schönen Tag allen, die arbeiten, so wie ich. Britta Uphoff, moin.
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0: Freitagnachmittag auf Bremen 1 und Sie haben also das Gefühl, am Wochenende kann ruhig noch ein bisschen was Verrücktes passieren, dann kann ich Ihnen nur empfehlen, sich auf den Weg in Richtung Fegesack zu machen im Museumshafen. Da wird's morgen nämlich wunderbar verrückt bei der Pappbootregatta. Da werden selbstgebaute Boote aus Karton an den Start gehen und das Ganze ja bei einem Wetter, bei dem normale Menschen allerhöchstens Enten füttern würden. Aber wir wissen ja, wie es ist als Nordlichter. Regen ist erst dann ein großes Problem, wenn das Boot schneller vollläuft als die Weser drumherum. Also Gummistiefel an und dann ab in Richtung Fegesacker Museumshafen. Unterhaltung ist garantiert. Unser Kollege Ansgar Langhorst wird das Ganze moderieren und Mitveranstalterin Birgit Behnke aus Bremen-Nord, die freut sich schon riesig.
1: Wir freuen uns auf viele nette Gäste. Ab 12 Uhr geht's los und um 15 Uhr gibt's den Startschuss für das erste Rennen. 17 Boote sind dabei, selbstgebastelte Pappboote und man kann sich reinsetzen und Ansgar wird vielleicht dann wieder den Startschuss geben, in der Pappe fertig los. Bang! Und dann geht's los, circa 2-3 Stunden und abends geht's weiter, ab 18 Uhr auf der Nautilusbühne im Museumshafen mit DJ-Musik aus Breakout-Zeiten.
0: So, und es wird wirklich viele verrückte Boote geben, die sich da ein Rennen liefern. Es sind Firmen dabei, Jugendgruppen, Freunde, Einzelkämpfer, also querbeet. Und wenn Sie sagen, gut, das ist am Sonntag, was mache ich am Sonntag? Da geht's noch weiter. Ja, und Birgit Behnke erklärt dann nochmal ganz genau, wo Sie da was erleben können.
1: Und zwar haben wir einen zweiten Tag, diesmal nicht im Museumshafen, sondern rund um die Signalstation, direkt an der Weser, an der Weserpromenade, wo auch die Schiffe gerne halten von Hallöver. Diesmal halten auch andere Schiffe dort, die Barkasse, Fegebüdel, Fegesack und das Löschboot. An der Signalstation fahren dort Schiffe ab 15 Uhr, vorher sind aber noch Kutterpolrennen. Vielleicht habt ihr Bock, da mal mitzumachen oder euch das zumindest anzugucken und dann vielleicht später mal dabei zu sein.
0: Also Sie merken schon, es ist ein richtig tolles Wochenendevent am und im Fegesacker Museumshafen. Das Ganze übrigens präsentiert von Bremen 1 und auf bremen1.de können Sie natürlich auch alle Informationen dazu nochmal nachlesen. Ja, gehen Sie auf bremen1.de und gucken einfach mal kurz unter Events und da finden Sie dann die 13. Fegesacker Pappbootregatta. Schönen Freitagnachmittag.

Ja, ja, Schnüff, Schnüff, 1995, als die Welt noch kurz in Ordnung war bei Take That, Robbie Williams noch mit dabei und sie diesen größten Hit gemeinsam hatten. Bremen 1, der Nachmittag jetzt mit einer eiligen Verkehrsmeldung. Vorsicht bitte, und zwar auf der A7 Hamburg Richtung Hannover. Zwischen Soltau Süd und Dorfmark steht ein defektes Fahrzeug, aber damit nicht genug. Vorsicht außerdem in beiden Richtungen auf der A27 Bremen-Bremerhaven. Zwischen Hagen und Stotel läuft eine Entenfamilie auf der Fahrbahn. Auch hier vorsichtig fahren.

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11: Die Temperaturen, die liegen heute Nachmittag zwischen 11 und 15 Grad und es ist wieder alles dabei. Sonne, dichte Quellwolken, Schauer, vereinzelt auch kurze Gewitter und ein Wind, der heute aus West bis Südwest kommt und teilweise ganz schön böig um die Ecke pustet.
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11: Um 14 Uhr und 32 Minuten. Vorsicht, und zwar auf der A7 Hamburg Richtung Hannover zwischen Soltau Süd und Dorfmark steht ein defektes Fahrzeug. Vorsicht außerdem in beiden Richtungen auf der A27 Bremen-Bremerhaven zwischen Hagen und Stote läuft eine Entenfamilie auf der Fahrbahn. A1 Bremen Richtung Osnabrück zwischen Obhusen, Bremen, Mahndorf und Arsten 5 Kilometer stockender Verkehr. Und A1 Osnabrück Richtung Bremen zwischen Bremen-Brinkum und Hemelingen 3 Kilometer stockender Verkehr, auch hier mal wieder vor einer Baustelle. Es geht weiter mit der A7 Hannover Richtung Hamburg zwischen Dorfmark und Soltau Ost. 5 Kilometer Stau nach einem Unfall und im Kreis Stade ist die Buxtehuder Straße zwischen Kreisverkehr Agartenburg und Altländer Straße nach einem Unfall in beiden Richtungen gesperrt. Gute Fahrt.
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11: Ich ärgere mich ein bisschen, dass ich einst keine Fotos von meinem Zimmer zu Hause gemacht habe, als ich noch bei meinen Eltern wohnte. Denn ich weiß, dass tief in den 80ern die ganzen Wände über und über plakatiert waren mit Postern. Natürlich aus der Bravo, aus der Pop-Rocky und wie die ganzen Zeitschriften hießen, in denen diese Poster drin waren von irgendwelchen Popstars. Und wer war am häufigsten auf meinen Wänden verewigt damals? George Michael und Wham. Hier fällt mir ein Song ein, warum das so war. Club Tropicana läuft jetzt nämlich.
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1: Freddie Mercury, I was born to love you. 1985 war die Zeit, wo ich mit meinem roten Golf unterwegs war und jedes Mal, wenn ich das Lied im Auto gehört habe, habe ich es einfach laut mitgeschrien. Auch bei offenem Fenster.
0: Freddie Mercury, Cloud und Alvaro Soler. 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

0: Der Freitagnachmittag auf Bremen 1, so nach Halbfinale 1 am Dienstagabend und Halbfinale 2 gestern Abend in Wien soll nun morgen einem der 25 Finalisten des Eurovision Song Contest, früher genannt Grand Prix d'Eurovision de la Chanson, der ganz große Auftritt gelingen. Ja, der deutsche Beitrag Fire mit Sarah Engels, der wird gleich am Anfang zu sehen sein. Start Nummer 2 hat er, also geht wirklich sehr, sehr schnell los, direkt nach Dänemark morgen Abend. Und zu Sarah Engels kann man sagen, dass hinter den Kulissen sie bis dato wohl sehr, sehr fokussiert, sehr professionell und erstaunlich locker rüberkommen soll, was übrigens auch bei den Besuchern aus all den anderen Ländern sehr, sehr gut ankommt. So, und gleichzeitig zeigen alle Interviews, die sie bis dato so gegeben hat und auch Backstage-Einblicke, dass sie ziemlich viel Wert auf Teamgeist legt, auf eine familiäre Atmosphäre. So, und ob sie ein gutes Gefühl vor ihrem morgigen ESC-Auftritt hat und ihn wenigstens ein bisschen genießen kann, Sarah Engels sagt, ja.
1: Ich bin schon sehr zuversichtlich. Also ich glaube schon, dass es klappt, weil ja, ich meine, natürlich ist es aufregend, man hat Adrenalin, das gehört dazu, aber ich habe ja auch jetzt schon durch das Semifinale so ein Gefühl dafür bekommen. Die Halle war voll. Dann ist es schon so, dass man einfach sagt, hey, das möchte man einfach genießen.
0: So, und natürlich geht's in erster Linie um die Musik und doch wird wieder im Vorfeld viel, viel diskutiert über unterschiedlichste Outfits und so natürlich auch über ihr Outfit, denn auf der Bühne sieht man sie kurz in einem weißen Gewand und dann wird es sehr, sehr schnell weniger und ziemlich gülden, aber das alles ist nicht ohne Grund, sagt Sarah Engels.
2: Natürlich wollten wir ein sehr sexy Outfit auch zeigen, gerade auch, weil meine Message dahinter ja auch ist, dass wir tragen dürfen, was wir wollen, dass wir Frauen auch nicht irgendwie immer nur in eine bestimmte Schiene oder in eine bestimmte Form passen müssen, sondern wir dürfen uns auch zeigen, wir dürfen uns auch sexy fühlen. Das Kostüm oder mein Outfit ist schon sehr, sehr sexy, mit ganz viel Glitzer in Gold, was natürlich auch so ein bisschen für diese Flammen und dieses Feurige stehen soll. Ja, und ich finde es ist wirklich sehr, sehr schön geworden.
0: Ja, genau. Und Fire, also Feuer, so heißt ja auch der Song. Und natürlich müssen wir wissen, verlässt sie sich nur auf sich selbst oder gibt es vielleicht dann doch einen kleinen Glücksbringer?
1: Ich habe einen und ich darf den auch nicht vergessen mitzunehmen. Mein kleines Faultier, was ich von meinen Kindern bekommen habe, was so ein bisschen auch dafür steht, dass ich ja eigentlich immer so diejenige bin, die immer, immer im Stress ist, immer den ganzen Tag vollgepackt hat. Und das soll so ein bisschen dafür sorgen, dass ich auch mal runterkomme und ein bisschen Slow Motion mache.
0: Ja, da drücken wir die Daumen, dass das mit Slow Motion funktioniert. Aber bitte nicht, wenn sie dann morgen als Zweite auf der Bühne steht beim Eurovision Song Contest, der übrigens morgen Abend ab 7:45 mit dem ESC, der Countdown übertragen wird und das große Finale aus Wien, das startet dann ganz offiziell um 21 Uhr live im Ersten, live auch bei One und im Stream in der ARD Mediathek. 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

0: Der Bremen 1 Verkehrsservice aktuell mit einer Gefahrenmeldung. Vorsicht, hier geht's um die A28 Bremen Richtung Oldenburg. In der Einfahrt Delmenhorster Dreieck von der B75 aus Richtung Bremen kommt, liegen Gegenstände. Entsprechend fahren Sie bitte ganz besonders vorsichtig. Ich sag's lieber nochmal, es geht um die A28 Bremen Richtung Oldenburg. Hier liegen Gegenstände und zwar in der Einfahrt Delmenhorster Dreieck von der B75 aus Richtung Bremen kommt. Kommen Sie gut an.
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1: Mit Reza Wafa, guten Tag. Kanzler Merz kritisiert USA und räumt Schwächen der Koalition ein. Bremer Senat hat wegen weiterer Gespräche mit der Lufthansa in der kommenden Woche noch Hoffnung für Flugstrecke nach Frankfurt. Bremer Umweltbehörde warnt vor dem Baden im Unisee. Das Wetter, Sonne und Wolken, vereinzelt immer wieder Schauer möglich, bis 15 Grad. Bundeskanzler Merz hat die USA kritisiert. Auf dem Katholikentag in Würzburg sagte er in einer Frage- und Antwortrunde mit jungen Leuten, er würde seinen Kindern derzeit von einem Aufenthalt in den USA abraten. Das gesellschaftliche Klima habe sich dort rasant verändert. Merz räumte beim Katholikentag im Hinblick auf den Streit in der Koalition auch Schwächen ein, sowie bei seiner Kommunikation. Dazu mehr von Sabine Brütting.
2: Er frage sich, woran es liege, dass er offenbar die Menschen im Land mit seiner Art der Kommunikation nicht erreiche, so der Kanzler. Diese Frage habe er aber noch nicht abschließend für sich beantwortet. Trotz aller Selbstkritik blieb Merz bei vielen Themen bei den bekannten Positionen. Klimaschutz ist gut, aber alle sollen weiterhin möglichst viel Freiheit haben, wie sie diesen umsetzen. Die soziale Marktwirtschaft funktioniert, aber junge Menschen müssen künftig deutlich mehr selbst für die Rente vorsorgen. Im Saal gab es an einigen Stellen lautstarke Zwischenrufe und Störungen mit Trillerpfeifen.
1: Das Aus für die Lufthansa-Flüge zwischen Bremen und Frankfurt ist offenbar noch nicht endgültig. Am Montag soll es nach Angaben des Bremer Wirtschaftsressorts weitere Gespräche dazu geben. Der Senat hat Hoffnung, dass die Lufthansa auch nach dem 1. Juli noch Flüge auf der Strecke anbietet. Aus der Regionalredaktion Buten und Binn, Volker Lenz dazu.
3: Noch am Mittwoch hatte Bremens Bürgermeister Andreas Bovenschulte ein Videotelefonat mit Lufthansa-Chef Carsten Spohr geführt. Nun gehe es darum, Optionen auszuloten, sagte Wirtschaftsstaatsrat Kai Stürenberg in einem Radio Bremen-Interview. Eine Lösung könnte sein, dass es weniger Flüge gibt. Finanzielle Angebote kann der Airport Bremen der Lufthansa allerdings nicht machen. Das ist aus Wettbewerbs- und beihilferechtlichen Gründen nicht erlaubt. Ein weiteres Gedankenspiel in Bremens Regierung ist es, als Alternative eine eigene Fluglinie aufzubauen. Ob das eine realistische Option ist, muss sich aber wohl erst zeigen. Denn auch das müsste in enger Kooperation mit der Lufthansa stattfinden, betonte Stürenberg.
1: Bremer Ermittler haben nach dem tödlichen Messerangriff auf einen Mann eine Tatverdächtige festgenommen. Gegen die 29-Jährige ist Haftbefehl erlassen worden. Sie steht in Verdacht, Ende vergangenen Monats den 41-Jährigen in einer Wohnung in Schwachhausen getötet zu haben. Bei dem Opfer handelt es sich um den Ex-Lebensgefährten der Verdächtigen. Nach Angaben der Polizei wurde sie widerstandslos in einer Wohnung in Gröpelingen festgenommen. Der Hintergrund der Tat ist noch nicht bekannt. Nach einem halben Jahr in der Antarktis ist im Bremerhaven das Forschungsschiff Polarstern zurück in seinen Heimathafen gekommen. Bundesforschungsministerin Dorothee Bär begrüßt in diesen Minuten die Forscherin und Forscher des Alfred-Wegener-Instituts. Aus Bremerhaven, Sina Deritschinski.
4: Von ihrer Reise bringen die Forscherinnen und Forscher wichtige Erkenntnisse zu den Ursachen des jüngsten Meereisrückganges in der Antarktis und dessen Folgen mit. Das Meereis dort galt lange Zeit als stabil, seit 2017 geht es jedoch auch rund um den Südpol stark zurück. Während seiner Reise hat das Team auf einer Strecke von 4.400 Kilometern gemessen, wie dick das Meereis noch ist. Forschungsministerin Dorothee Bär betont die große Bedeutung der gesammelten Daten für die Wissenschaft.
1: Die Bremer Umweltbehörde warnt vor dem Baden im Unisee. Der Grund: in dem See sind Blaualgen gefunden worden. Außerdem wurde ein erhöhter pH-Wert gemessen. Vor allem für Kinder, Allergiker und Menschen mit empfindlicher Haut kann das gesundheitliche Auswirkungen haben. Blaualgen sind teilweise nur schwer zu erkennen. Die Bakterien können Gifte bilden und Hautreizungen oder allergische Reaktionen verursachen. Das waren Nachrichten mit Reza Wafa.
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5: Die Temperaturen, die liegen zurzeit zwischen 10 Grad auf Wangerooge und 14 Grad in Wildeshausen. Ja, dazwischen liegen Bremerhaven mit 12 Grad und Bremen mit 13 Grad. Und es gibt dazu heute Nachmittag gefühlt alles. Es gibt dicke Wolken, es gibt aber auch strahlenden Sonnenschein und blauen Himmel. Es gibt Regenschauer, Gewitter sind auch nicht ausgeschlossen. Und es pustet ein ganz ordentlicher Wind um die Ecke, wenn mal ein Schauer dabei ist. Der kommt übrigens aus West bis Südwest. In der kommenden Nacht werden wir mal nicht in Richtung Bodenfrost gehen. Nee, Temperaturen im Tiefstfalle so zwischen 8 Grad auf den Inseln und 6 bis 4 Grad im Binnenland. Und dazu ist es mal stark, mal aufgelockert bewölkt und hin und wieder sind mal Regenschauer dabei. Naja, morgen machen wir das mit dem Wetter nochmal ganz genauso wie heute. Und am Sonntag soll es dann ein bisschen freundlicher werden und ein bisschen milder.
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5: Um 15 Uhr und 4 Minuten. Vorsicht, und zwar auf der A28 Bremen Richtung Oldenburg. In der Einfahrt Delmenhorster Dreieck von der B75 aus Richtung Bremen kommt, liegen Gegenstände auf der Fahrbahn. A1 Bremen Richtung Osnabrück zwischen Opphusen-Bremen-Mahndorf und Arsten, 5 Kilometer stockender Verkehr. A1 Osnabrück Richtung Bremen zwischen Dreieck Stur und Bremen-Hemelingen, 8 Kilometer Stau vor der Baustelle. Es geht weiter mit der A7 Hannover Richtung Hamburg zwischen Dorfmark und Soltau Süd, 4 Kilometer stockender Verkehr, und A27 Walsrode Richtung Bremen zwischen Verden Ost und Langwedel, 3 Kilometer stockender Verkehr. Dann gibt's noch eine Meldung für den Kreis Stade, denn die Buxtehuder Straße, die ist zwischen Kreisverkehr Agatenburg und Altländerstraße immer noch nach einem Unfall in beiden Richtungen gesperrt. Gute Fahrt.
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5: Einen schönen Freitag wünsche ich Ihnen. Mein Name ist Britta Opauf. Moin.
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Der Freitagnachmittag. Bremen 1 ist hier. Zeit für Blondie und The Tide is High. Und wenn Sie von der Band gerne mal wieder was hören würden. Es soll noch in diesem Jahr ein neues Album rauskommen, dass es High Noon heißen soll. Das ist auch schon klar. Wann genau es erscheint, das muss ich leider offen lassen. Aber die Freude ist groß, das kann ich Ihnen sagen.

0: Es ist der Freitagnachmittag und zwar auf Bremen 1. Und nur, dass Sie Bescheid wissen, übermorgen wird Udo Lindenberg 80 Jahre alt und wir werden den ganzen Tag immer mal wieder Udos Songs für Sie spielen und am Abend werden wir dann auch eine Schwerpunktsendung bei uns im Programm haben, also Udo Lindenberg als Schwerpunkt und das Ganze mit unserer Kollegin Michelle Brückner, die ja vor ein paar Jahren mal mit Udo Lindenberg auf dem Rockliner unterwegs gewesen ist, also auf einer Musikkreuzfahrt, auf der Udo Lindenberg damals Stargast gewesen ist. Und stolz wie Oscar kam sie damals zurück und sagte, Leute, ich habe sogar mit ihm Plattdeutsch gesungen. Hören Sie mal.
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So, da hat sich Udo Lindenberg ein bisschen zurückgehalten, das muss man ganz klar sagen. Aber neben den größten Hits aller Zeiten werden Sie dann Sonntagabend zwischen 20 und 24 Uhr eben ganz viel Udo Lindenberg hören zum 80. Geburtstag. Und Michelle hat wirklich spannende Background-Geschichten im Gepäck, wie er seine Songs schreibt, was es mit seinem Urlaubshut auf sich hat und ob es wirklich so ist, dass er manchmal nachts um 2 Uhr sein Team anruft. Ich befürchte ja, sonst würde es diese Information ja an dieser Stelle gar nicht geben. Und jetzt hören wir ihn auf Bremen 1, noch vor seinem 80. mit dem Song, den Sie gerade in Teilen ob Platt gehört haben. Udo Lindenberg und Mein Ding.

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11: 10 bis 15 Grad gibt es heute Nachmittag im Höchstfalle, dazu mal dicke Wolken, dann wieder Sonnenschein, dann wieder Regen, vielleicht sogar mal ein Gewitter und ein bisschen Wind aus Südwest. Alles Mögliche dabei, fühlt sich an wie der längste April aller Zeiten.
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11: Um 15.30 Uhr und es geht hier los mit der A1 Bremen Richtung Osnabrück. Zwischen Opphusen, Bremen, Mahndorf und Arsten gibt es 5 Kilometer stockenden Verkehr. A1 Osnabrück Richtung Bremen, zwischen Dreieck Stur und Bremen-Hemelingen 8 Kilometer Stau vor der Baustelle. Und im Kreis Stade ist die Buxtehuder Straße zwischen Kreisverkehr Agartenbott und Altländerstraße nach einem Unfall in beiden Richtungen gesperrt. Gute Fahrt!
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11: So, und jetzt werden Sie merken, was für ein böser Mensch ich sein kann. Ich habe schon mal ein Trinkverbot im Auto ausgesprochen, weil ich auf gar keinen Fall wollte, dass an irgendeiner öffentlichen Toilette, an irgendeiner Autobahntoilette angehalten werden muss. Voll fies. Hat sich keiner dran gehalten. Wir mussten dann irgendwann anhalten. So ist es nun mal. Ja, aber wir wissen ja, wie es ist. Die schralligen Autobahntoiletten sind genau die Orte, an denen man eigentlich einfach nur vorbei möchte, nicht drauf. Es gibt aber ja Leute, die sich genau diese stillen Örtchen immer mal angucken und deren Zustand auch ganz offiziell bewerten. Wonach die da vorgehen, das hören Sie in ein paar Minuten.
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0: Freitagnachmittag Bremen 1 hier. So, und jetzt stellen wir bitte mal den Rhabarberkuchen zur Seite. Sonst wird er vielleicht gleich nicht weitergegessen. Sie werden gleich merken, worum es geht. An diesem ziemlich langen Wochenende sind ja viele von Ihnen auf der Autobahn unterwegs. Vielleicht auch mal ein bisschen länger und dann meldet sich die Natur. Und wenn dann gerade kein großer Rastplatz in der Nähe ist, wo häufig jemand sauber macht, dann gute Nacht. Die grauselige Autobahntoilette, an der man eigentlich nur ganz schnell vorbei möchte, die kennen wir ja alle, Ekelfaktor inklusive. Aber es gibt ja Leute, die schauen sich diese stillen Örtchen regelmäßig an und bewerten auch deren Zustand. Bremen 1 Reporter Matthias Röhrs hat zwei von ihnen getroffen.
1: Das sah also nicht einladend aus, da liegt die Toilette und Fäkalien, alles daneben.
2: Schon ein kurzer Blick reicht und Rüdiger Rolf kann sein Urteil fällen. Die Herrentoilette auf dem Parkplatz Mahndorfer Marsch an der A1 bei Bremen ist eklig. Und Kollege Felix Thiemann stimmt zu.
3: Es gibt noch Schlimmeres, definitiv, aber es geht auf jeden Fall in die Richtung des Schlimmsten, was wir heute wahrscheinlich sehen werden.
2: Beide arbeiten für den Automobilclub Europa, kurz ACE. Und dazu gehört auch der Check, wie sehen die Toiletten entlang der Autobahnen aus. Konkret auf dem Parkplatz Mahndorfer Marsch. In der Kabine liegt das benutzte Toilettenpapier neben der Aluschüssel. Kippen liegen im Abfluss. Und den Urinstein im Pissoir, den mag Thiemann sich gar nicht ansehen.
3: Also ich würde hier auch grundsätzlich für die Sauberkeit keinen Punkt vergeben. Es ist einfach, auch das kriegt man, selbst wenn es eine einmal am Tag Reinigung ist, kriegt man das besser hin.
2: Wichtig ist den Prüfern aber auch, wie verkehrssicher der Parkplatz ist oder wie sauber er insgesamt ist. Gibt es Trampelpfade ins Gebüsch, liegt der Verdacht nahe, dass es innen unappetitlich wird. Am Ende ist es ein Test, der alle Sinne beansprucht.
3: Man hat so eine Mischung aus so einem leichten Reinigungsmittelduft und aber vorrangig Urin. Also man riecht richtig das Ammoniak aus dem Urin. Das ist wirklich so ein sehr, sehr beißender Geruch, wo ich jetzt gerade schon wieder denke, eigentlich hätten wir eine Maske aufsetzen sollen. Ich glaube, das wäre besser gewesen.
2: Schon beim letzten großen Test vom ACE 2022 galt die Autobahntoilette Mahndorfer Marsch als einer der schlimmsten Autobahntoiletten in Deutschland. 6 Jahre später scheint sich also nicht viel verändert zu haben. Aber die Konkurrenz um diesen Titel ist groß. Rolf hat schon einiges gesehen, zum Beispiel bei Lübeck.
1: Dort war dann halt so, dass man aussteigt und man denkt, man ist in der Toilette, weil es hat da so nach Fäkalien gerochen. Es war unmöglich, das war grauenhaft.
2: Warum Autobahntoiletten aber oft eklig sind, das kommt darauf an, sagt

Und dann kann der Rhabarberkuchen wieder aus der Ecke hervorgeholt werden. Einen schönen Freitagnachmittag wünsche ich Ihnen mit Bremen 1, mit Sting und mit Englishman in New York.

0: Schönen Freitagnachmittag, Bremen 1 ist hier. So, und auf die nächste Frauenstimme dürfen Sie sich gleich schon mal freuen. Das waren ja gerade Sixpence, None the Richer. Jetzt ist Tanita Tikaram dran mit Twist in My Sobriety. 1,5 Minuten Geduld.
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1: Mit Reza Waffa, guten Tag. Selbstkritik des Kanzlers Friedrich Merz räumt Schwächen der Koalition ein. Hohe Energiepreise, Kosten machen deutsche Industrie deutlich zu schaffen. Nach einem halben Jahr in der Antarktis, Bremerhavener Forscher kehren auf der Polarstern zurück. Das Wetter meist bewölkt, vereinzelt bis zum Abend immer wieder Schauer und auch Gewitter möglich, bis 12 Grad. Buhrufe gegen den Kanzler und Selbstkritik von Friedrich Merz. Beides hat es heute beim Katholikentag in Würzburg gegeben. Dort sprach der Kanzler in einer Frage- und Antwortrunde mit jungen Leuten unter anderem über die Situation der Regierung und räumte ein, dass es, Zitat, im Augenblick vielleicht zu viel Streit und zu wenige Ergebnisse gebe. Und es ging auch um die Kommunikation des Kanzlers. Eine Frage der Teilnehmer lautete, wie kommt es, dass der Kanzler so häufig missverstanden werde? Friedrich Merz antwortete so.
2: Ich beschäftige mich in den letzten Wochen mit immer größerer Intensität mit der Frage, woran liegt das, dass es mir offensichtlich nicht gelingt, die Menschen im Lande hinreichend zu erreichen, auch zu überzeugen, dass der Weg, den wir versuchen, in der Regierung einzuschlagen, den ich versuche einzuschlagen, der richtige ist und der auch eine emotionale Bindung erzeugt und die Bevölkerung mitgeht. Das ist eine Frage, die ich noch nicht abgeschlossen für mich beantwortet habe. Ich weiß, dass ich in meiner Kommunikation etwas verbessern muss, damit diese Botschaft besser verstanden wird.
1: Bei dem Auftritt hat Bundeskanzler Merz auch die USA kritisiert. Er sagte, er würde seinen Kindern derzeit von einem Aufenthalt in den USA abraten. Das gesellschaftliche Klima habe sich dort rasant verändert. Nur kurze Zeit später hat der Kanzler dann mit US-Präsident Trump telefoniert, der bis dahin wahrscheinlich noch nichts von der Kritik des Kanzlers wusste. Worum es in dem Gespräch zwischen den beiden ging, dazu Christina Nagel.
3: Der Kanzler spricht von einem guten Telefonat, beschwört die starke Partnerschaft zwischen den USA und Deutschland in einer starken NATO. Es klingt, als ob Friedrich Merz die zuletzt deutlich zutage getretenen Spannungen im deutsch-amerikanischen Verhältnis vergessen machen will. Sie hatten sich unter anderem am Krieg gegen den Iran entzündet. Besonders verärgert hatte sich der US-Präsident über die Aussage des Kanzlers gezeigt, dass sich die USA vom Iran demütigen lasse. Man sei sich einig, betont der Kanzler nun, der Iran müsse an den Verhandlungstisch kommen, die Straße von Hormus öffnen und Teheran dürfe keine Atomwaffen besitzen. Gesprochen haben beide Merz zufolge auch über eine friedliche Lösung des Krieges, den Russland gegen die Ukraine führt, und über den NATO-Gipfel, der im Juli in Ankara stattfindet. Hier habe man Positionen abgestimmt.
1: Fast 30 Jahre lang ist Scientology in Deutschland vom Verfassungsschutz beobachtet worden. Das hat ein Ende. Scientology wird nicht mehr überwacht. Das haben Recherchen des ARD-Hauptstadtstudios und des SWR ergeben. Die Organisation wurde wegen ihrer Ideologie, die aus Sicht einiger Analytiker antidemokratisch ist und letztlich die Weltherrschaft anstrebt, beobachtet. Ein Grund für das Ende der Beobachtung ist, dass der Verfassungsschutz sich auf größere Bedrohungen wie Terrorismus, Spionage und Sabotage fokussieren will. Israel baut seine Besatzung des Gazastreifens immer weiter aus. Das Land hält inzwischen 60% des Gazastreifens besetzt. Das hat Regierungschef Netanyahu gesagt. Was er noch gesagt hat, dazu aus Tel Aviv Jan-Christoph Kitzler.
4: Premierminister Netanyahu sagte in einer Rede wörtlich, heute beherrschen wir 60%, morgen werden wir sehen. Die vereinbarte sogenannte gelbe Linie, die den von Israel kontrollierten Teil vom Rest des Gazastreifens trennt, wurde in den letzten Monaten demnach verschoben. Auf 40% des Küstenstreifens leben rund 2 Millionen Palästinenserinnen und Palästinenser. Das Gebiet ist durch den Krieg seit dem 7. Oktober 2023 flächendeckend zerstört. Die humanitäre Lage ist weiterhin prekär. Es fehlt vor allem medizinisches Material, um die vielen Verletzten zu versorgen und die sich ausbreitenden Krankheiten zu bekämpfen.
1: Russland und die Ukraine haben hunderte Kriegsgefangene ausgetauscht. Das haben beide Seiten übereinstimmend mitgeteilt. Wie viele genau? Dazu Björn Blaschke.
5: Der Gefangenenaustausch habe nach der Formel 205 für 205 stattgefunden. Das teilte das russische Verteidigungsministerium in Moskau mit. Also 205 Soldaten von beiden Seiten. Die russischen Soldaten, die ausgetauscht wurden, befinden sich auf dem Territorium von Belarus. Sie würden zunächst medizinisch und psychologisch betreut, bevor sie dann in ihre Heimat zurückkehren können. Bei der Umsetzung des Gefangenenaustausches sollen die Vereinigten Arabischen Emirate geholfen haben. Grundsätzlich ist der Austausch aber wohl auf US-Präsident Donald Trump zurückzuführen. durchzuführen. Er hatte rund um die Feierlichkeiten am 9. Mai zum Sieg der Sowjetunion über Nazi-Deutschland einen Gefangenenaustausch von jeweils 1000 Soldaten vermittelt und eine Feuerpause zwischen der Ukraine und Russland. An die hielten sich beide Seiten, teilweise jedenfalls.
1: Ein halbes Jahr lang waren sie in der Antarktis unterwegs, Forscherin und Forscher des Bremerhavener Alfred-Wegener-Instituts, und zwar auf dem Forschungsschiff Polarstern. Jetzt ist das Schiff zurück in Bremerhaven. Bundesforschungsministerin Dorothee Bär begrüßte die Rückkehrer. Aus Bremerhaven, Sinet Rezinski.
6: Von ihrer Reise bringen die Forscherinnen und Forscher wichtige Erkenntnisse zu den Ursachen des jüngsten Meereisrückganges in der Antarktis und dessen Folgen mit. Das Meereis dort galt lange Zeit als stabil. Seit 2017 geht es jedoch auch rund um den Südpol stark zurück. Während seiner Reise hat das Team auf einer Strecke von 4.400 Kilometern gemessen, wie dick das Meereis noch ist. Forschungsministerin Dorothee Bär betont die große Bedeutung der gesammelten Daten für die Wissenschaft.
1: Und jetzt weitere Meldungen aus Bremen, Bremerhaven und Niedersachsen von Irene Lottes.
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7: In Bremerhaven sind bei zwei Taten Jugendliche überfallen und ausgeraubt worden. Ein 16-Jähriger hatte sich laut Polizei über soziale Medien am Tunnelspielplatz mit einem Mädchen verabredet. Ein Unbekannter hatte die beiden dann plötzlich angegriffen. Nachdem das Mädchen weggelaufen war, waren vier weitere Täter dazugekommen und hatten auf den 16-Jährigen eingeschlagen und getreten. Sie konnten mit seinem Handy fliehen. Kurz nach Mitternacht ist in Speckenbüttel ein 19-Jähriger in seinem Auto überfallen worden. Drei Täter hatten erst auf den Wagen und dann den Fahrer eingeschlagen und ihm Bargeld geraubt. An der beschädigten Eisenbahnklappbrücke über die Hunte in Oldenburg stehen Bauarbeiten an. Die Deutsche Bahn hat angekündigt, dass die Brücke nach dem Wochenende für 3 Tage gesperrt wird. Von Sonntag 23 Uhr bis Donnerstagmorgen 5 Uhr. Die Stelle ist ein Nadelöhr für Züge. Bahnreisende müssen in der Zeit auf Busse umsteigen. Das Bremer Umweltressort warnt vorm Baden im Unisee. In dem See sind Blaualgen gefunden worden. Außerdem wurde ein erhöhter pH-Wert gemessen. Vor allem für Kinder, Allergiker oder Menschen mit empfindlicher Haut kann das gesundheitliche Auswirkungen haben.
1: Und jetzt zum Sport in der Rundschau. Vor dem letzten Heimspiel von Werder Bremen morgen gegen Borussia Dortmund werden einige Spieler verabschiedet werden. Heiko Neugebauer, wer ist denn alles dabei?
8: Also offiziell sind es erstmal nur 4 Akteure, das verwundert ein bisschen, bei insgesamt 7 Leihspielern. Leo Bittencourt, Maxi Wöber, Isaac Schmidt und Viktor Boniface. Bei allen anderen ist man wohl noch in Gesprächen, also zum Beispiel bei Cameron Puertas, Yogi Nari, Sugawara und auch Mitchell Weiser. Aber wer auch immer schließlich bleiben oder gehen wird. Eines ist klar, die Mannschaft wird ein ziemlich neues Gesicht bekommen und auch darüber hinaus soll sich einiges ändern, denn so eine Saison möchte keiner bei Werder noch einmal erleben, auch Daniel Thun, der Trainer, nicht.
9: Aber ich habe auch eine Menge von dieser Mannschaft gelernt, von diesem Verein und alles Dinge, die ich in der Vorbereitung dann vielleicht auch verändern kann, die wir als Mannschaft verändern können, als Team verändern können. Und deswegen brutal intensiv, muss ich Ihnen auch sagen, war eine Menge auszuhalten, aber das habe ich ja gesagt, das kann ich ganz gut und bin ganz froh, dass es jetzt so geendet ist, dass wir 3 Mannschaften hinter uns gelassen haben.
8: Was für die Werder Herren gilt, gilt erst recht für Werders Fußballfrauen in der Bundesliga, denn auch dort wird fast ein komplett neues Team an den Start gehen. Heute wurde mit Verena wieder der nächste Abgang vermeldet, der insgesamt 10. in diesem Sommer. Und für Deutschlands Eishockey-Nationalmannschaft steht in wenigen Minuten, genauer gesagt um 16.20 Uhr, das erste Spiel bei der Weltmeisterschaft in der Schweiz auf dem Programm. Auftaktgegner ist Finnland, einer der Mitfavoriten für das Turnier. Die Deutschen sind also eher Außenseiter.
1: Das war der Sport mit Heiko Neugebauer und das war die Rundschau am Nachmittag mit Resa Waffer.
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10: Also wenn Sie es frisch wollen, auf nach Ostfriesland. Wir haben zum Beispiel in Norddeich oder auch auf Wangerooge 9 Grad auf dem Thermometer stehen. Ganz genauso wie übrigens auch in Wiesmoor. Geht aber auch ein bisschen wärmer. Dafür auf nach zum Beispiel Hagen mit 11 Grad oder auch Bremen mit 12 Grad im Moment. Bremerhaven hat auch 12 Grad. Ja, es gibt viele dicke Wolken. Es gibt zwischendurch aber auch mal ein bisschen Sonne. Dann wieder Regenschauer. Sie merken schon, das Aprilwetter, das lässt uns nicht los, auch wenn wir schon den 15. Mai haben. Jetzt darf unser Bremen 1 Wetterexperte das gleich nochmal übers Wochenende als etwas Positives verkaufen. Er kann sich ja die Worte schon mal überlegen. Und dann kann er uns auch mal erzählen, wann es denn temperaturmäßig mal so langsam wieder aufwärts geht.
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10: Und zwar um 16:10 Uhr. A1 Bremen Richtung Osnabrück. Zwischen Uphusen, Bremen, Mahndorf und Asten gibt es 5 Kilometer stockenden Verkehr. Und A1 Osnabrück Richtung Bremen zwischen Dreieck Stur und Bremen-Hemelingen 6 Kilometer Stau vor der Baustelle. Gute Fahrt.
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10: Einen schönen Freitag wünsche ich Ihnen, Britta Opoff. Ja, moin.
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1: Und zwar mit Martin Daumer, unserem Bremen 1 Wetterexperten. Und das war jetzt gerade mal so eine klassische Fehlleistung in meinem Geist, weil ich ihm sagen wollte, hey, das Wetter geht gleich los, habe ich gesagt, wir müssen los.
2: Wortwörtlich sprang auf und verließ das Zimmer.
1: Zum Glück bist du noch da und kannst uns erzählen, ob es wirklich das ganze Wochenende so bleiben soll, wie das, was wir jetzt in den vergangenen Tagen hatten. Es ist zu kalt, es ist wie ein ewiger April.
2: Nein, ja, genau. Aber die kalte Sophie, heute ist ja der Tag 5 der Eisheiligen, die ja diesmal keine Scheinheiligen waren, weil es werden ja wirklich Eisheiligen, also im wahrsten Sinne des Wortes. Echt? Die schicken wir jetzt mal los. Also die darf jetzt dahin zurückgehen, wo sie herkam. Und die muss jetzt mal Platz schaffen für, ich habe es ja schon erzählt, am Mittwoch. Ne, man sah schon ein Hochankommen über dem Atlantik, also einen Keil des Azorenhochs. Und den haben wir jetzt am Wochenende. Jetzt macht das Wetter so ein bisschen was wieder gut. Also okay. Es wird jetzt nicht super, super schön. Also es gibt immer noch viele Wolken, aber auch mehr Lichtblicke und die Schauerneigung, die legt sich. Also die Schauer legen sich ein bisschen mehr. Es kommen allerdings auch wieder ein paar Gewitter auf. Wenn man es mal genau sich anschaut, Schauerschwerpunkt morgen ist das Küstengebiet und tagsüber im Binnenland und am Abend im Binnenland dann viel Sonnenschein. Am Sonntag erst Sonnenschein, dann Quellwolken, dann kommen aber auch schon wieder neue Wolken von den Niederlanden und die bringen leichten Regen. Also es ist jetzt nicht super stabil, aber es geht, liebe Britta, mit den Temperaturen jetzt wirklich Tag für Tag aufwärts. Also morgen schon 14 Grad, am Sonntag 17 Grad und dann wird es immer besser. Das Wetter nicht, aber die Temperaturen 18 am Montag, 20 am Dienstag, 22 am Mittwoch, Donnerstag Sonne, Wolken total trocken, am Donnerstag trocken bis 23 Grad. Aber davor, also die Tage von Sonntag bis Mittwoch immer noch wechselhaft, aber wärmer.
1: Ja, und ehrlich gesagt, genau darum geht's.
2: Wärmer.
1: Ich will nicht über Regen meckern, überhaupt gar nicht. Wir wissen alle, der Boden braucht das und ist wahrscheinlich noch lange nicht gesättigt. Genau. Aber wenn die Temperaturen so langsam mal aufwärts gehen, dann bin ich persönlich jetzt erstmal zufrieden und ich hoffe, das geht vielen anderen auch so. Denn frieren wollen wir nicht mehr.
2: Wenn du zufrieden bist, bin ich auch zufrieden.
1: Na, dann ist es gut. Wir danken Martin Daumer, unserem Bremen 1 Wetterexperten.
2: Schönes Wochenende.
1: Danke gleichfalls.
2: Ciao. Tschüss.

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8: Ja, heute Nachmittag am 15. Mai wieder Aprilwetter und das Ganze bei Höchstwerten, die auch recht frisch sind, zwischen 10 und 14 Grad nämlich.
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8: Und zwar um 16.30 Uhr. Und hier geht der Blick zunächst mal auf die A1 Bremen Richtung Osnabrück. Zwischen Opphusen, Bremen, Mahndorf und Asten gibt es 3 Kilometer stockenden Verkehr. A1, andere Richtung, Osnabrück Richtung Bremen, zwischen Dreieck Stur und Bremen-Hemelingen, 5 Kilometer Stau vor der Baustelle. Und das war's. Gute Fahrt!
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8: So, feierlicher Empfang heute in Bremerhaven in die Polarstern. Das Forschungsschiff ist nach 183 Tagen aus der Antarktis zurückgekehrt und ist heute Nachmittag von Politik in Gestalt von Bundesforschungsministerin Dorothee Bär und von Forschung, nämlich dem neuen Direktor des Alfred-Wegener-Instituts, also des AWIs, Hajo Eiken, herzlich begrüßt worden. So wie glücklich die Forschenden sind, ihre Lieben endlich wieder in die Arme schließen zu können. Und warum diese Expedition für die Wissenschaft elementar wichtig ist, das hören Sie in ein paar Minuten.
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1: What you get is what you see von Tina Turner. Damals habe ich meine Frau kennengelernt und habe ihr dann einen Antrag auf einer Bank gemacht. Dann hat sie ja gesagt.
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0: Mal in Grenzen, aber Bremen 1 Kollegin in Bremerhaven, Sina Derezinski, ist gerade auf der Polarstern. So, liebe Sina, gibt's denn wenigstens einen roten Teppich?
1: Naja, einen roten Teppich sehe ich hier nicht, aber eine rote Tischdecke und darauf ist der Kuchen und man hört hier, glaube ich, auch die ein oder andere Kaffeetasse klappern. Hier gibt's auf jeden Fall Kaffee zur Feier des Tages und ich bin auf der Brücke, wie gesagt, hier sind ganz viele Knöpfe um mich rum. Ich bin an dem Platz, wo sonst der Kapitän steht. Und ich kann das ganze Hafenbecken hier auf der Lloydwerft quasi sehen mit Blick auf die Sail City, auf das Sail City Hotel und die Innenstadt. Also es ist richtig schön, hier von dem Forschungsschiff mal den anderen Blick auf die Stadt zu haben.
0: Was haben denn die Polarforscher und Polarforscherinnen überhaupt alles mitgebracht?
1: Die Frage habe ich tatsächlich auch gestellt und die gebe ich direkt weiter an Gesine Mollenhauer vom AWI. Frau Mollenhauer, was haben Sie so im Gepäck? Sie waren ja auch mit an Bord. Was wurde mitgebracht?
2: Das Schiff ist komplett voll mit Proben spannender Art. Viele verschiedene Probensorten sind an Bord. Zum Beispiel sind Fische dabei. Fische, die ganze Reise mitgemacht haben aus der Antarktis im Kühlcontainer in ihrem Wasser, liebevoll umhegt von einem Kollegen, der die ganze Reise über darauf geachtet hat, dass es ihnen auch kalt genug war. Und diese Fische sind jetzt auf ihrem Weg ins AWI. Genauso wie große Mengen von Krill. Krill, das sind kleine, mikroskopisch kleine oder sehr kleine Krebse, von denen sich im Südozean große, große Mengen vermehren und da die ganze Walpopulation unterhalten. Und das ist natürlich ein ganz wichtiges Element des Ökosystems. Außerdem ist die Polarstern voll mit Daten und mit Proben aus dem Meereis, mit Schneeproben, mit Phytoplanktonproben. Es ist also für die gesamte Breite des AWIs weiteres Material gesammelt worden, das in den nächsten Jahren hier erforscht werden wird.
1: Also die Forscherinnen und Forscher haben quasi die halbe Antarktis mitgebracht gefühlt. Es sind neue Meeresorganismen dabei, mikrokleine Tierchen. Eine neue Insel wurde entdeckt, aber mir wurde gesagt, die haben sie da gelassen.
0: Da bin ich aber sehr, sehr froh, sonst wäre das mit dem Transport auch schwierig geworden. Wie lange ist denn überhaupt Zeit, all das jetzt auszuwerten? Wann muss denn die Polarstern wieder los?
1: Ende Juni soll die Polarstern wieder auslaufen. Da geht's auf eine neue Reise. Auf dieser Reise war Stefanie Arndt dabei. Und da muss ich noch mal eben kurz einhaken. Sie hat mir nämlich eben erzählt, was sie ganz faszinierend fand, dass das Eis auf einmal anders aussah als sonst, als auf anderen Reisen, die sie mitgemacht haben, oder?
3: Genau, ich bin ja im April diesen Jahres wiedergekommen, vor einem Monat aus der Antarktis. Und was wir bisher wussten von Satellitendaten ist, dass die antarktische Meereisfläche kleiner geworden ist. Und wir haben jetzt auf dieser Expedition erstmalig auch gesehen, dass sich auch die internen Eigenschaften des Meereises verändern. Also das Offensichtlichste ist wahrscheinlich so Schneedicke und Eisdicke. Und da sehen wir tatsächlich, dass die Schneedicke weniger geworden ist. Und das bedeutet, dass das Meereis an sich einfach heller wird, dunkler wird. Also ganz im Gegenteil. Also dass eben diese Weißheit des antarktischen Meereises verloren geht. Und das ist eine sehr prägnante Erkenntnis aus dieser Expedition, die aber gleichzeitig natürlich auch sehr negativ ist, weil es bedeutet, dass wir eben mehr Energie, mehr Wärme im System behalten und damit auch weiter zur Erwärmung der Ozeane in der Deckschicht beitragen.
1: Also kurz gesagt, die Forscherinnen und Forscher haben weniger Eis gesehen als sonst, also eigentlich auch mehr Land.
0: Ja, dann danken wir Sina Derezinski von der Polarstern, die nach 183 Tagen im ewigen Eis zurückgekehrt ist in den Heimathafen und jetzt erstmal auf die Werft kommt, fit gemacht wird, um dann im Juni wieder rauszufahren und neue Erkenntnisse zu sammeln. 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

0: Der Freitagnachmittag auf Bremen 1. Sehr interessante Kombination. Erst hat Bundeskanzler Friedrich Merz die USA kritisiert. Kurz danach hat Bundeskanzler Friedrich Merz dann mit US-Präsident Donald Trump telefoniert. Was er kritisiert hat, worum es dann in dem Gespräch danach ging, das hören Sie gleich. Und zwar in der Rundschau am Nachmittag auf Bremen 1 mit Resa Waffer. 17 Uhr.
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1: Mit Reza Waffer. Guten Tag. Selbstkritik des Kanzlers Friedrich Merz räumt Schwächen der Koalition ein. Hohe Energiepreise, Kosten machen deutscher Industrie deutlich zu schaffen. Nach einem halben Jahr in der Antarktis, Bremerhavener Forscher kehren auf der Polarstern zurück. Das Wetter, meist bewölkt, vereinzelt bis zum Abend immer wieder Schauer und auch Gewitter möglich, bis 12 Grad. Buhrufe gegen den Kanzler und Selbstkritik von Friedrich Merz. Beides hat es heute beim Katholikentag in Würzburg gegeben. Dort sprach der Kanzler in einer Frage- und Antwortrunde mit jungen Leuten unter anderem über die Situation der Regierung und räumte ein, dass es, Zitat, im Augenblick vielleicht zu viel Streit und zu wenige Ergebnisse gäbe. Und es ging auch um die Kommunikation des Kanzlers. Eine Frage der Teilnehmer lautete, wie kommt es, dass der Kanzler so häufig missverstanden werde? Friedrich Merz antwortete so.
2: Ich beschäftige mich in den letzten Wochen mit immer größerer Intensität mit der Frage, woran liegt das, dass es mir offensichtlich nicht gelingt, die Menschen im Lande hinreichend zu erreichen, auch zu überzeugen, dass der Weg, den wir versuchen, in der Regierung einzuschlagen, den ich versuche einzuschlagen, der richtige ist und der auch eine emotionale Bindung erzeugt und die Bevölkerung mitgeht. Das ist eine Frage, die ich noch nicht abgeschlossen für mich beantwortet habe. Ich weiß, dass ich in meiner Kommunikation etwas verbessern muss, damit diese Botschaft besser verstanden wird.
3: Trotz aller Selbstkritik blieb Merz bei vielen Themen bei den bekannten Positionen. Klimaschutz ist gut, aber alle sollen weiterhin möglichst viel Wahlfreiheit haben. Die soziale Marktwirtschaft funktioniert, aber junge Menschen müssen künftig deutlich mehr selbst für die Rente vorsorgen. Im Saal gab es an einigen Stellen lautstarke Zwischenrufe und Störungen mit Trillerpfeifen.
1: Vom Katholikentag war das Sabine Prütting. Bei dem Auftritt hat Bundeskanzler Merz auch die USA kritisiert. Er sagte, er würde seinen Kindern derzeit von einem Aufenthalt in den USA abraten. Das gesellschaftliche Klima habe sich dort rasant verändert. Nur kurze Zeit später hat der Kanzler dann mit US-Präsident Trump telefoniert, der bis dahin wahrscheinlich noch nichts von der Kritik des Kanzlers wusste. Worum es in dem Gespräch ging, dazu Christina Nagel.
4: Der Kanzler spricht von einem guten Telefonat, beschwört die starke Partnerschaft zwischen den USA und Deutschland in einer starken NATO. Es klingt, als ob Friedrich Merz die zuletzt deutlich zutage getretenen Spannungen im deutsch-amerikanischen Verhältnis vergessen machen will. Sie hatten sich unter anderem am Krieg gegen den Iran entzündet. Besonders verärgert hatte sich der US-Präsident über die Aussage des Kanzlers gezeigt, dass sich die USA vom Iran demütigen lasse. Man sei sich einig, betont der Kanzler nun, der Iran müsse an den Verhandlungstisch kommen, die Straße von Hormus öffnen und Teheran dürfe keine Atomwaffen besitzen. Gesprochen haben beide Merz zufolge auch über eine friedliche Lösung des Krieges, den Russland gegen die Ukraine führt, und über den NATO-Gipfel, der im Juli in Ankara stattfindet. Hier habe man Positionen abgestimmt.
1: Die hohen Energiepreise machen der deutschen Industrie deutlich zu schaffen. Laut Statistischem Bundesamt haben die hohen Preise seit Beginn des Ukraine-Krieges besonders in energieintensiven Industriebereichen zu geringerer Produktion und Jobverlusten geführt. Welche Branchen besonders betroffen sind, dazu Lars Hofmann.
5: Die Produktion unter anderem in der chemischen Industrie, der Papierindustrie, der Metallerzeugung und Verarbeitung und in der Herstellung von Glas und Keramik sowie Verarbeitung von Steinen und Erden ist innerhalb von 4 Jahren um über 15% zurückgegangen. Die stärksten Umsatzrückgänge von bis zu knapp 30% gab es bei der Herstellung von Glas und Keramik sowie der Produktion von Beton und Zement. Die Produktion in der Industrie insgesamt ist dagegen lediglich um knapp 10% geschrumpft. Von Februar 2022 bis März 2026 sind in energieintensiven Industriebetrieben insgesamt 53.000 Arbeitsplätze verloren gegangen. Ein Minus von gut 6%. Alleine im größten energieintensiven Industriezweig, der Chemie, sind in diesen 4 Jahren 18.000 Arbeitsplätze abgebaut worden. Aktuell sind damit nur noch rund 795.000 Menschen in der energieintensiven Industrie beschäftigt. Zu Beginn des Angriffs von Russland auf die Ukraine waren es noch fast 850.000.
1: Fast 30 Jahre lang ist Scientology in Deutschland vom Verfassungsschutz beobachtet worden. Das hat ein Ende. Scientology wird nicht mehr überwacht. Das haben Recherchen des ARD-Hauptstadtstudios und des SWR ergeben. Die Organisation wurde wegen ihrer Ideologie, die aus Sicht einiger Analytiker antidemokratisch ist und letztlich die Weltherrschaft anstrebe, beobachtet. Ein Grund für das Ende der Beobachtung ist, dass der Verfassungsschutz sich auf größere Bedrohungen wie Terrorismus, Spionage und Sabotage fokussieren will. Israel baut seine Besatzung des Gazastreifens immer weiter aus. Das Land hält inzwischen 60% des Gazastreifens besetzt. Das hat Regierungschef Netanyahu selbst gesagt. Was er noch gesagt hat, dazu aus Tel Aviv, Jan-Christoph Kitzler.
6: Premierminister Netanyahu sagte in einer Rede wörtlich, heute beherrschen wir 60%, morgen werden wir sehen. Die vereinbarte sogenannte gelbe Linie, die den von Israel kontrollierten Teil vom Rest des Gazastreifens trennt, wurde in den letzten Monaten demnach verschoben. Auf 40% des Küstenstreifens leben rund 2 Millionen Palästinenserinnen und Palästinenser. Das Gebiet ist durch den Krieg seit dem 7. Oktober 2023 flächendeckend zerstört. Die humanitäre Lage ist weiterhin prekär. Es fehlt vor allem medizinisches Material, um die vielen Verletzten zu versorgen und die sich ausbreitenden Krankheiten zu bekämpfen.
1: Der Schauspieler Günther Maria Halmer ist tot. Wie seine Familie bestätigte, starb er bereits am vergangenen Wochenende im Alter von 83 Jahren. Halmer wurde vor allem durch seine Fernsehrollen bekannt, beispielsweise als Charlie in den Münchner Geschichten, als Tatortkommissar, durch verschiedene Rollen im Traumschiff und als Anwalt Abel. Außerdem spielte er auch in internationalen Filmproduktionen mit, etwa in Richard Attenboroughs Oscar-gekröntem Film Gandhi von 1982. Ein halbes Jahr lang waren sie in der Antarktis unterwegs, Forscherinnen und Forscher des Bremerhavener Alfred-Wegener-Instituts, und zwar auf dem Forschungsschiff Polarstern. Jetzt ist das Schiff zurück in Bremerhaven. Bundesforschungsministerin Dorothee Bär begrüßte die Rückkehrer. Aus Bremerhaven, Sina Derezinski.
7: Von ihrer Reise bringen die Forscherinnen und Forscher wichtige Erkenntnisse zu den Ursachen des jüngsten Meereisrückganges in der Antarktis und dessen Folgen mit. Das Meereis dort galt lange Zeit als stabil. Seit 2017 geht es jedoch auch rund um den Südpol stark zurück. Während seiner Reise hat das Team auf einer Strecke von 4.400 Kilometern gemessen, wie dick das Meereis noch ist. Forschungsministerin Dorothee Bär betont die große Bedeutung der gesammelten Daten für die Wissenschaft.
1: Und jetzt weitere Meldungen aus Bremen, Bremerhaven und Niedersachsen von Irene Lottes.
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8: In Bremerhaven sind bei zwei Taten Jugendliche überfallen und ausgeraubt worden. Ein 16-Jähriger hatte sich laut Polizei über soziale Medien am Tunnelspielplatz mit einem Mädchen verabredet. Ein Unbekannter hatte die beiden dann plötzlich angegriffen. Nachdem das Mädchen weggelaufen war, waren 4 weitere Täter dazugekommen und hatten auf den 16-Jährigen eingeschlagen und getreten. Sie konnten mit seinem Handy fliehen. Kurz nach Mitternacht ist in Speckenbüttel ein 19-Jähriger in seinem Auto überfallen worden. 3 Täter hatten erst auf den Wagen und dann den Fahrer eingeschlagen und ihm Bargeld geraubt. An der beschädigten Eisenbahnklappbrücke über die Hunte in Oldenburg stehen Bauarbeiten an. Die Deutsche Bahn hat angekündigt, dass die Brücke nach dem Wochenende für 3 Tage gesperrt wird. Von Sonntag 23 Uhr bis Donnerstagmorgen 5 Uhr. Die Stelle ist ein Nadelöhr für Züge. Bahnreisende müssen in der Zeit auf Busse umsteigen. Das Bremer Umweltressort warnt vorm Baden im Unisee. In dem See sind Blaualgen gefunden worden. Außerdem wurde ein erhöhter pH-Wert gemessen. Vor allem für Kinder, Allergiker oder Menschen mit empfindlicher Haut kann das gesundheitliche Auswirkungen haben.
1: Und jetzt zum Sport. In der Rundschau für Werder Bremen steht morgen das Saisonfinale in der Fußball-Bundesliga auf dem Programm. Entsprechende Feierstimmung dürfte im Weserstadion aber nicht zu erwarten sein, oder Heiko?
9: Nein.
1: Neugebauer?
9: Nee, garantiert nicht. Dazu war diese Saison einfach insgesamt zu schlecht. Und auch wenn der Abstieg letztlich doch vermieden werden konnte, dieses Jahr hat bei allen Beteiligten Spuren hinterlassen, auch beim Trainer Daniel Thun.
10: Wir wollen trotzdem alle Menschen mit einem guten Gefühl entlassen. Wir wollen zusehen, dass wir halt auch schon mal einen Eindruck erwecken, dass es nächstes Jahr dann doch wieder besser sein kann, zu zeigen, dass wir vielleicht doch mehr können als nur Platz 15 und dann nochmal ein kleines Fußballfest zu feiern.
9: Was für Werders Fußballherren gilt, gilt erst recht für Werders Fußball-Bundesliga-Frauen, denn auch dort wird fast ein komplett neues Team an den Start gehen in der kommenden Saison. Heute wurde mit Verena Wieder der nächste Abgang vermeldet, der insgesamt 10. bereits in diesem Sommer. Und für Deutschlands Eishockey-Nationalmannschaft hat die WM in der Schweiz begonnen. Seit 16.20 Uhr läuft das erste Spiel. Auftaktgegner ist Finnland. Zur ersten Drittelpause führen die Finnen mit 1:0.
1: Ja, da ist aber Feierlaune. Vielen Dank, Heiko Neugebauer. Das war die Rundschau Nachmittag mit Resa Waffe.
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11: Die Temperaturen, die liegen zurzeit zum Beispiel in Cuxhaven bei 11 Grad, in Bremerhaven und auch in Bremen bei 12 Grad und bei 14 Grad zurzeit im Bruchhausen-Vilsen. Ja, es gibt dazu eine Mischung weiterhin aus dichten Quellwolken, dann auch wieder Sonnenschein, dann auch wieder Schauer, dann ist sogar ein Gewitter möglich und meistens mäßiger Wind, aber in Schauer- oder auch Gewitternähe sind auch vereinzelt stürmische Böen mit dabei. In der kommenden Nacht wird es nicht ganz so kalt wie in der vergangenen. Tiefstwerte liegen zwischen 8 und 4 Grad. Dazu weiterhin durchwachsenes Wetter. Und morgen machen wir das nochmal so wie heute. Bisschen trockener, alles in allem. Und ab Sonntag wird so sukzessive wärmer.
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11: 17 Uhr und 10 Minuten ist es jetzt. Es geht los hier mit der A1 Bremen Richtung Osnabrück. Zwischen Uphusen, Bremen, Mahndorf und Arsten gibt es 3 Kilometer stockenden Verkehr. Und A1 Osnabrück Richtung Bremen zwischen Dreieck Stur und Bremen-Hemelingen 5 Kilometer Stau vor der Baustelle. Gute Fahrt.
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11: Ich bin Britta Uppock, wünsche Ihnen einen schönen Freitag. In den nächsten Minuten beste Unterhaltung mit Janet Jackson und Together Again. Und dann sind auch schon Mark Almond und Gene Pitney dran. Something's got a hold of my heart. Und dann können Sie sich emotional schon so langsam über oder beziehungsweise auf Jonte und Stine vorbereiten, die sich wieder auf dem Deich unterhalten. Ganz kurz.
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7: Die Temperaturen, die liegen ja heute Nachmittag zwischen 10 und 14 Grad. Dazu gibt es auch über den Abend hinweg immer mal wieder dicke Wolken und da können dann Regenschauer rauskommen. Und solange sie denn noch scheint, wird auch die Sonne ab und an mal dabei sein. Wir machen das morgen mit dem Wetter übrigens noch mal ganz genauso. Angeblich soll es dann zum Nachmittag hin schon mal ein bisschen trockener werden. Temperaturen auch morgen noch sehr, sehr frisch für Mitte Mai. Ab Sonntag wird es dann so nach und nach ein bisschen wärmer. Immerhin, Sie wissen ja, wie es ist in Norddeutschland. Der Regen bleibt, aber er wird immerhin wärmer in Richtung Sommer.
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7: Um 17 Uhr und 32 Minuten. Und da gibt's eine Meldung, die ist für die A1 Osnabrück Richtung Bremen. Zwischen Dreieck Stur und Bremen-Hemelingen 5 Kilometer Stau vor der Baustelle. Und das soll's dann auch schon mal gewesen sein. Eine gute Fahrt allen unterwegs.
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7: Man erzählt sich, in der Nähe von Ganderkesee am Falkensteinsee, da sitzen Menschen und sitzen und sitzen und sitzen und das tun sie schon seit gestern am späten Nachmittag und das tun sie nicht etwa auf einem Stuhl, sondern auf einem Pfahl. Pfahl sitzen, das ist etwas, was ich persönlich das letzte Mal so um 2000 herum gehört habe, also Jahr 2000. Nach langer, langer Zeit scheint es aber tatsächlich wieder zu geschehen. Man hat sich erzählt, an die 10 Leute saßen auf diesen Pfählen, ob die alle noch dabei sind und was sie antreibt, das klären wir in wenigen Minuten. Moin.
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0: Der Freitagnachmittag auf Bremen 1. Und so, jetzt stellen Sie sich das mal vor, Sie sitzen irgendwo ganz gemütlich im Liegestuhl. Das ist die eine Sache. So, aber Pfahlsitzen, das ist mal ein ganz großes Ding gewesen. Sie erinnern sich bestimmt noch vor, ja, um die Jahrtausendwende herum, also vor 25 Jahren, gerne mal gefühlte Wochen saßen Menschen auf Pfählen herum. Und genau das geschieht jetzt wieder, und zwar im Camping- und Ferienpark Falkensteinsee, liegt bei Ganderkesee, und am Bremen 1 Telefon vom Falkensteinsee Campingplatz ist jetzt Rike Meiners. Moin.
1: Ja, moin.
0: Das Ganze hat gestern Nachmittag schon angefangen, habe ich gehört. Und es waren 10, die da auf die Pfähle raufgestiegen sind, um zu sitzen. Wie viele sitzen denn jetzt überhaupt noch?
1: Aktuell, ich habe gerade geschaut, ich stehe hier neben dem Zelt, deswegen gibt es manchmal Geräusche hier. Mhm. 5 Teilnehmer haben wir noch. 4 5 Männer unter 40.
0: 5 Männer unter 40 sitzen also auf Pfählen und haben sich ja nun ehrlich gesagt nicht die besten Wetterbedingungen ausgesucht. Was sind denn das überhaupt für Verrückte, die da sitzen?
1: Ganz verschiedene. Also es gibt einen Dachdecker, der hat natürlich keine Angst vor Höhenluft, ne? Sozusagen, wir haben welche aus Bremen, wir haben Delmenhorst, wir haben welche, die hier aus der Umgebung aufgewachsen sind, die eben halt so ein bisschen die Fahne hochhalten wollen für die Region, alles Mögliche.

0: von 1 bis 10. In der Mitte haben wir so einen Schaupfahl, beziehungsweise irgendwie, wenn man da Probe sitzen will oder so, in der Mitte kann man sich die alle von vorne anschauen. Und jetzt haben wir halt ein paar Löcher da, weil eben halt schon welche abgegangen sind. Jeder hat eine private Leiter. Er darf nicht von seinem Po runter. Er darf nur auf dem Po rutschen, aber nicht seinen Po bewegen. Er darf nicht drauf essen, getrunken werden darf. Es darf natürlich auch am Telefon gezockt werden, wenn die Batterie ausreicht. Ne? Toilette darf man nicht benutzen. Aber das Ganze ist eben halt immer alle 4 Stunden. Alle 4 Stunden haben die 15 Minuten Pause. Dann können sie eben halt vorsichtig von ihrer Leiter runter. Unten ist alles mit Stroh ausgelegt, damit das ein bisschen netter aussieht. Das Zirkuszelt ist rot, auch von innen. Es lässt auch kein Licht durch. Also die haben so ein bisschen, stehen hier so ein bisschen im Rampenlicht oder sitzen im Rampenlicht. Und es kommen die ganze Zeit auch Besucher vorbei. Wir haben, der Campingplatz ist total gefüllt. Wir haben noch hier Agility-Turnier. Also der ist richtig ratzbatzvoll.
1: Ach, das klingt ja traumhaft. Und ich denke, dieses Anfeuern und diese Leute, die mal vorbeigucken, das ist wahrscheinlich für die Menschen, die da sitzen, um insgesamt 5.000 Euro Preisgeld. Das ist ja wahrscheinlich auch ganz wichtig, ne? Dürfen auch Leute noch vorbeikommen und jubeln und anfeuern?
0: Ja, das ist ganz wichtig. Also heute habe ich auch gedacht, als ich reinkam, hier ist es fast wie entweder im Knast oder im Krankenhaus, weil dann hatten die Familienbesuch gerade. Ne? Das ist natürlich, dass die eigenen Freunde, Familienmitglieder kommen, die auch mit Essen teilweise versorgen. Ne? Jetzt macht gerade der Blackie eine Durchsage. Gehen wir mal ein bisschen weg vom Zelt. Jetzt spornt er die gerade an. Ne? Die haben auch ihre Playlist, haben die ein bisschen ergänzt. Und die rundherum. Dann haben die so eine Vorstellungsrunde gemacht, ne? Also so heute Nacht, weil dann ist ja wenig los.
1: Ja, ich merke schon. Bei euch geht's richtig ab an diesem Wochenende. Wie lange wird maximal gesessen und was passiert, wenn am Ende immer noch 5 auf dem Pfählen sitzen am Falkensteinsee?
0: Also das ist so, 5.000 wird dann eben halt durch 5 geteilt, wenn 5 noch sitzen, und bis Sonntag 12 Uhr. Dann ertönt die Klingel und also die Glocke und dann sind sie befreit.
1: Ja, dann wünsche ich viel Erfolg allen, die da oben sitzen. Gutes Sitzfleisch wünsche ich wirklich jedem Einzelnen. Und danke ganz herzlich, Rike Meiners vom Camping- und Ferienpark Falkensteinsee bei Ganderkesee. Und ich glaube, jeder, der Lust hat, vorbeizugucken, sollte das auf jeden Fall tun.
0: Wir freuen uns. Danke.
1: Viel Spaß beim Sitzen allen, die da oben noch sind, und macht's gut. Schönen Freitag. Der Nachmittag auf Bremen 1.

0: Der Bremen 1 Verkehrsservice aktuell mit einer Gefahrenmeldung und die gibt's für die B6 Richtung Bremen-Kattenturm. Zwischen der A1 Bremen-Arsten und Bremen befindet sich eine ungesicherte Unfallstelle. Also zwischen A1 Bremen-Arsten und in Richtung Bremen-Innenstadt gibt's eine ungesicherte Unfallstelle. Fahren Sie bitte ganz besonders vorsichtig und kommen Sie gut an. Und haben Sie in den nächsten Stunden eine schöne Zeit mit meinem Kollegen Ansgar Langhorst. Der begleitet Sie nämlich hier auf Bremen 1.
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1: Mit Martin Busch. Guten Tag. Merz und Trump haben miteinander telefoniert. Polarstern kehrt nach über 180 Tagen zurück nach Bremerhaven. Manuel Neuer verlängert beim FC Bayern München. Das Wetter am Abend wechselhaft, in der Nacht vor allem an der Küste und in Ostfriesland Niederschlag. Die Temperaturen sinken bis auf 4 Grad. Bundeskanzler Friedrich Merz hat mit US-Präsident Donald Trump telefoniert auf dessen Rückreise aus China. Die Beziehung der beiden hatte sich zuletzt verschlechtert. Christina Nagel.
2: Es klingt, als ob Friedrich Merz die zuletzt deutlich zutage getretenen Spannungen im deutsch-amerikanischen Verhältnis vergessen machen will. Sie hatten sich unter anderem am Krieg gegen den Iran entzündet. Besonders verärgert hatte sich der US-Präsident über die Aussage des Kanzlers gezeigt, dass sich die USA vom Iran demütigen lasse. Man sei sich einig, betont der Kanzler nun, der Iran müsse an den Verhandlungstisch kommen, die Straße von Hormus öffnen und Teheran dürfe keine Atomwaffen besitzen. Gesprochen haben beide Merz zufolge auch über eine friedliche Lösung des Krieges, den Russland gegen die Ukraine führt, und über den NATO-Gipfel, der im Juli in Ankara stattfindet.
1: Die Wahrscheinlichkeit, dass FDP-Urgestein Wolfgang Kubicki Parteivorsitzender wird, ist gestiegen. Der nordrhein-westfälische Landeschef Henning Höhne zieht seine Kandidatur zurück. Er will stattdessen Kubickis Stellvertreter werden. Die Liberalen stecken in einer tiefen Krise. Bei der Bundestagswahl vergangenes Jahr scheiterten sie an der 5%-Hürde und flogen aus dem Parlament. Die FDP sitzt auch nur noch in 6 der 16 Landesparlamente. Der Bundesparteitag findet in 2 Wochen statt. Nach 183 Tagen Expedition ist die Polarstern zurück in Bremerhaven. Im Mittelpunkt der Forschung stand der Rückgang des Meereises in der Antarktis. Zum Empfang der Crew war auch Bundesforschungsministerin Dorothee Bär nach Bremerhaven gekommen. Sie bezeichnete die Arbeit des Alfred-Wegener-Instituts auf diesem Gebiet als herausragend. Bremens Bürgermeister Andreas Bovenschulte sagte, das AWI sei nicht weniger als das Flaggschiff der deutschen Meeresforschung. Aus Bremerhaven Sina Derezinski.
3: Während seiner Reise hat das Team auf einer Strecke von 4.400 Kilometern gemessen, wie dick das Meereis noch ist. Auch für den Artenschutz war die Expedition von Bedeutung. Untersucht wurde, wie sich Artenvielfalt und das Ökosystem im östlichen Weddellmeer verändern. Das Weddellmeer gilt als eines der letzten weitgehend unberührten Meeresgebiete unserer Erde. Forschungsministerin Dorothee Bär betont die große Bedeutung der gesammelten Daten für die Wissenschaft.
1: Nach dem gewaltsamen Tod eines Mannes in Bremen-Schwachhausen Ende April hat die Polizei eine 29-Jährige festgenommen. Die Frau steht im Verdacht, in ihrer Wohnung ihren Ex-Lebensgefährten mit Messerstichen so schwer verletzt zu haben, dass er daran starb. Festgenommen wurde sie laut Staatsanwaltschaft in der Wohnung ihrer Mutter in Bremen-Gröpelingen. Zum Sport. Torhüter Manuel Neuer verlängert seinen Vertrag beim FC Bayern München. Der 40-Jährige wird nun bis Mitte 2027 in Diensten des Fußballrekordmeisters stehen. Er fahre nach wie vor jeden Tag mit Spaß zur Arbeit, so der Weltmeister von 2014. Sportvorstand Max Eberl sagt, wir haben bei der Ausrichtung im Tor einen klaren Plan und setzen ihn Schritt für Schritt um. Manuel Neuer, Sven Ulreich und Jonas Urbich bilden ein Torwart-Team, in dem jeder seine Rolle hat. Neuer war im Sommer 2011 für rund 30 Millionen Euro von Schalke 04 zu den Bayern gewechselt. Das waren die Nachrichten mit Martin Busch.
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4: Die Temperaturen aktuell 13 Grad in Bremen, 10 in Bremerhaven, 10 in Wilhelmshaven, 10 in Diepholz. Die Aussichten heute Abend, ein Wechsel aus dichten Quellwolken und ein bisschen Sonne, die noch durchkommt. Die Werte dann heute Nacht. Die liegen bei 6 Grad in Lahnstedt, 5 Grad in Bremen, 4 Grad in Bassum. Morgen, Samstag, viele Wolken, aber auch ein bisschen Sonne zwischendurch. Also insgesamt kann ich Ihnen sagen, wird es wechselhaft morgen. Auch Schauer sind nicht ausgeschlossen. Auch Gewitter können stattfinden bei 11 bis 14 Grad.
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4: Wir haben es 4 Minuten nach 6 und eine Meldung für die B6. Und zwar Richtung Bremen-Kattenturm. Zwischen der A1 Bremen-Arsten und Bremen befindet sich eine ungesicherte Unfallstelle.
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4: Schönen Freitagabend, hier ist Ansgar Langhorst. Hallo.

0: Bremen 1 ist hier. Grüße und Musik. Leni hat sich gemeldet. Und kein Schwein glaubt irgendwas. Was erfahren wir jetzt?
1: Moin, hier ist Leni aus Ritterhude. Und ich gratuliere ganz, ganz herzlich meiner Mama zum 70. Geburtstag. Liebe Mama, es glaubt doch kein Schwein, dass du schon 70 bist. Und in Erinnerung an unsere letzte Irlandreise und das ein oder andere Guinness wünsche ich mir für dich von den Pokes Dirty Old

0: Gut, ne? First Aid Kids sind das. Finde, es hat was. The Lions Roar. Hier ist Bremen 1 größere Musik. Und Axel in Langenwedel ist ein Riesenfan vom Boss von Bruce Springsteen. Er wünscht sich Born in the USA und zwar in der Live-Version.
1: Go out there! Wow!

0: 0421 246 622 zum Beispiel.
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0: Da kommt dann die WhatsApp an. Sie können auch eine Mail schreiben an musikwünsche@radiobremen.de. Ich habe hier was. Jens Petersen aus Quellkorn wird heute ein Jahr älter. Die Zahl ist egal, steht hier. Sieht auf jeden Fall aus wie um die 40, in Klammern plus minus 10 Jahre, aber eher minus. Heute Abend wird richtig lecker gegessen. Wahrscheinlich sitzen Jens, Lena, Janne, Marie, Gustav und Jakob gerade im Auto. Und der Magen knurrt. Wird sich aber in Kürze legen, denn gleich wird japanisch gegessen. Das ist der Plan für heute Abend. Alles Gute, lieber Jens. Wünscht dir der, der dich kürzlich mit seinem Oldtimer angehupt hat. Jo, so sieht's wohl aus. Dann mal guten Appetit. Bremen 1 ist hier am Freitag, 15. Mai, kurz vor 6:30.

0: The Doobie Brothers. Am Freitagabend.
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0: So sieht's aus mit den Werten. 13 Bremen, 12 Oldenburg, 12 Rothenburg. Direkt am Wasser, zum Beispiel in Cuxhaven, haben wir 9 Grad, 10 Grad in Wilhelmshaven. Die Aussichten. Erstmal gucken wir auf heute Nacht. Die Temperaturen gehen runter bis auf 4 Grad in Bassum, 8 auf den Inseln, 5 Grad in Bremen. Mal stark, mal weniger aufgelockert. Morgen tagsüber, Samstag, erstmal nur bis 14 Grad. Auch da haben wir so ein Wechselspiel. Schauer, ein bisschen Sonne, auch mal ein Gewitter. Aber je näher wir an die nächste Woche kommen, also Sonntag schon bis 17 Grad, noch leichter Regen örtlich. Montag dann bis 18 Grad. Dienstag sind wir schon bei 20 und dann kommt dann im Laufe der Woche vielleicht noch ein bisschen was obendrauf.
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0: Gleich 6:35, wir haben keine Störungsmeldungen, alles läuft rund, wir wünschen eine gute Fahrt.
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0: Schönen Freitag weiterhin, hier ist Ansgar Langhorst, moin.

0: So, Heike ist dran. Bremen Mainz ist hier am Freitag. Bitteschön.
1: Hallo, ich bin Heike aus Langwedel und ich wünsche mir Zucchero mit Diamante. Ich grüße meinen lieben Mann Manni, mit dem ich schon oft auf Zucchero-Konzerten war.

Bremen 1 ist hier. Heiner Buhlmann ist der Dirigent in der Glocke Bremen. Am kommenden Sonntag mit Vorfreude auf übermorgen gegen Grüße an das ganze Orchester, heißt dann alle ehemaligen des Jugendsinfonieorchesters Bremen Mitte, die am Sonntag dann spielen. Unter anderem in Klammern Rachmaninoff. Wow, klingt gut. Wir sehen uns in der Glocke, schreibt Elisabeth und hofft, dass alles im Lot ist und bleibt. Hier sind Bab. Alles im Lot.

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1: Mit Martin Busch. Guten Abend. Merz und Trump haben miteinander telefoniert. Polarstern kehrt nach über 180 Tagen zurück nach Bremerhaven. Deutsches Eishockey-Team verliert zum WM-Auftakt gegen Finnland. Das Wetter am Abend wechselhaft, in der Nacht vor allem an der Küste und in Ostfriesland Niederschlag. Die Temperaturen sinken bis auf 4 Grad. Bundeskanzler Friedrich Merz hat mit US-Präsident Donald Trump telefoniert auf dessen Rückreise aus China. Die Beziehung der beiden hatte sich zuletzt verschlechtert. Christina Nagel.
2: Es klingt, als ob Friedrich Merz die zuletzt deutlich zutage getretenen Spannungen im deutsch-amerikanischen Verhältnis vergessen machen will. Sie hatten sich unter anderem am Krieg gegen den Iran entzündet. Besonders verärgert hatte sich der US-Präsident über die Aussage des Kanzlers gezeigt, dass sich die USA vom Iran demütigen lasse. Man sei sich einig, betont der Kanzler nun, der Iran müsse an den Verhandlungstisch kommen, die Straße von Hormus öffnen und Teheran dürfe keine Atomwaffen besitzen. Gesprochen haben beide Merz zufolge auch über eine friedliche Lösung des Krieges, den Russland gegen die Ukraine führt, und über den NATO-Gipfel, der im Juli in Ankara stattfindet.
1: Die hohen Energiepreise machen der deutschen Industrie stark zu schaffen. Das Statistische Bundesamt hat heute Einzelheiten mitgeteilt. Lars Hofmann berichtet, welche Branchen besonders betroffen sind.
3: Die Produktion unter anderem in der chemischen Industrie, der Papierindustrie, der Metallerzeugung und Verarbeitung und in der Herstellung von Glas und Keramik sowie Verarbeitung von Steinen und Erden ist innerhalb von 4 Jahren um über 15% zurückgegangen. Die stärksten Umsatzrückgänge von bis zu knapp 30% gab es bei der Herstellung von Glas und Keramik sowie der Produktion von Beton und Zement. Die Produktion in der Industrie insgesamt ist dagegen lediglich um knapp 10% geschrumpft. Von Februar 2022 bis März 2026 sind in energieintensiven Industriebetrieben insgesamt 53.000 Arbeitsplätze verloren gegangen, ein Minus von gut 6%.
1: Die Wahrscheinlichkeit, dass FDP-Urgestein Wolfgang Kubicki Parteivorsitzender wird, ist gestiegen. Der nordrhein-westfälische Landeschef Henning Höhne zieht seine Kandidatur zurück. Er will stattdessen Kubickis Stellvertreter werden. Die Liberalen stecken in einer tiefen Krise. Bei der Bundestagswahl vergangenes Jahr scheiterten sie sogar an der 5%-Hürde. Die FDP sitzt auch nur noch in 6 der 16 Landesparlamente. Der Bundesparteitag findet in 2 Wochen statt. Nach 183 Tagen Expedition ist die Polarstern zurück in Bremerhaven. Im Mittelpunkt der Forschung stand der Rückgang des Meereises in der Antarktis. Zum Empfang der Crew war auch Bundesforschungsministerin Dorothee Bär nach Bremerhaven gekommen. Sie bezeichnete die Arbeit des Alfred-Wegener-Instituts auf diesem Gebiet als herausragend. Bremens Bürgermeister Andreas Bovenschulte sagte, das AWI sei nicht weniger als das Flaggschiff der deutschen Meeresforschung. Zum Sport. Torhüter Manuel Neuer verlängert seinen Vertrag beim FC Bayern München. Der 40-Jährige wird nun bis Mitte 2027 in Diensten des Fußballrekordmeisters stehen. Er fahre nach wie vor jeden Tag mit Spaß zur Arbeit, so der Weltmeister von 2014 zur Begründung. Neuer war im Sommer 2011 für rund 30 Millionen Euro von Schalke 04 zu den Bayern gewechselt. Und die deutsche Eishockey-Nationalmannschaft hat ihr erstes Spiel bei der Weltmeisterschaft verloren. Gegen Finnland unterlag das Team mit 1:3. Der Ehrentreffer gelang Stefan Leubel von den Straubing Tigers. Am Sonntag trifft die deutsche Auswahl auf Lettland. Das waren die Nachrichten mit Martin Busch.
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4: 11 Grad in Oldenburg, 10 Rotenburg, 10 Bremen, 9 Bremerhaven aktuell. Heute Abend wechselnd bewölkt, mal aufgelockert, mal noch recht kräftig bewölkt. Zeitweise müssen wir noch mit Regen rechnen. Der zieht aber so ein bisschen ab. Heute Nacht wird es dann zum Teil richtig klar. Und morgen tagsüber haben wir doch zuweilen die Sonne dabei. Allerdings auch wechselhaftes Schauerwetter. Die Temperaturen gehen bis auf 14 Grad nur rauf, in Anführungsstrichen nur deshalb, weil Sonntag gibt schon 17. Montag bis 18 Grad und Dienstag sind wir teilweise bei 20 Grad.
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4: Es ist jetzt 7:04, wir haben keine Störungsmeldungen. Vorliegen wünschen Ihnen eine gute Fahrt.
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4: Und noch bis 20 Uhr, jetzt gibt es erstmal Toto und Afrika. Hier ist Ansgar Langhorst, guten Abend.

0421 246 622 ist die WhatsApp-Nummer auch. Sie können auch anrufen, auf den AB sprechen, aber eben auch eine WhatsApp schicken, Text oder Sprach ist wurscht. Ich habe eine Textnachricht hier. Liebes Bremen 1 Team, ich würde mich sehr freuen, wenn ihr den Song All These Things That I've Done von den Killers spielen würdet. Ich grüße damit ganz besonders meinen früheren Kollegen Marco, der sich neulich bei mir gemeldet hat, nachdem er mich bzw. meinen Wunsch bei euch bei Grüße und Musik gehört hat. Viele Grüße aus Lilienthal sendet Melanie Ebenhoch.

0: Bremen 1 ist hier. Holger hat sich gemeldet.
1: Ja, moin, ich bin's, Holger. Da gab es früher so ein Projekt Life Aid. We are the children, we are the world. Und diesen Song möchte ich gerne hören. Soweit, so gut.
0: Yo, we are the world, genau. USA for Africa.

Bremen 1, der Verkehrsservice aktuell. Vorsicht bitte auf der A352 Richtung A2 zwischen dem Dreieck Hannover Nord und Langenhagen-Kaltenweide steht ein defektes Fahrzeug. Vorsicht!

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1: So, jetzt sacken wir so langsam in den einstelligen Bereich. Wenn gleich Bremen 10 noch, 11 noch in Verden, aber 9 Oldenburg, 9 noch in Wilhelmshaven, 8 Grad in Cuxhaven. Jetzt heute Nacht haben wir 4 bis 8 Grad. Es lockert ein bisschen auf, kann trotzdem hier und da noch so ein bisschen Regen geben. Der eine oder andere Schauer zieht dann noch durch. Und dann ist es heute Nacht oft klar, morgen am Samstag. Tagsüber 11 bis 14 Grad, da kommt die Sonne noch nicht richtig mit der Wärme durch, aber das ändert sich dann so Richtung Sonntag, Montag, spätestens Dienstag haben wir 20 Grad erreicht. Aber es bleibt wechselhaft.
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1: In ein paar Sekunden ist es 7:30. Wir haben eine Meldung für die A29. Vorsicht in beiden Richtungen Oldenburg-Wilhelmshaven. Zwischen dem Kreuz Oldenburg-Nord und Raststede. Da sind Personen auf der Fahrbahn. Vorsicht auch auf der A352 Richtung A2. Zwischen dem Dreieck Hannover-Nord und Langenhagen-Kaltenweide. Da steht ein defektes Fahrzeug. Wir wünschen eine sichere Fahrt.
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1: Mit Ansgar Langhorst. Schönen Freitagabend. Hallo.

Aerosmith auf Bremen 1. Grüße Musik. Frank Keller schreibt aus Bremerhaven, Speckenbüttel. Liebe Grüße an alle Fans von Mike Oldfield, der wohl zu den besten Komponisten und Musikern der modernen Popkultur zählt. In meinem Geburtsjahr erblickte auch sein Debütalbum Tubular Bells, das Licht der Welt. Heute am 15. Mai wird Meister Mike 73 alt und deshalb möchte ich einen meiner absoluten Lieblingssongs von ihm hören, Discovery. Danke und macht's gut, liebe Grüße zurück von Bremen 1 an Frank Keller in Bremerhaven, Speckenbüttel. Bitteschön.

Tobi aus Vechta grüßt alle Bremen-1-Hörerinnen und Hörer mit seinem Lieblingssong von den Simple Minds. Oder geh ich mit, weißt du, Tobi? Jetzt reiße ich hier aber richtig die Mucke auf im Studio. Someone, somewhere in summertime. Viel Spaß.

Gewinn schon, Tobi. Jetzt hast du mich voll angefixt, lieber Tobi aus Vechta. Jetzt muss ich New Golden Dream wieder rausholen zu Hause. Und das wieder durch an das Album von den Simple Minds. Hier ist Bremen 1, Grüße Musik. Jetzt mit Lady Gaga und Bruno Mars. Die with a Smile. 7 Minuten vor 8 am Freitagabend.

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1: Mit Martin Busch, guten Abend. Weg für Wolfgang Kubicki an die Spitze der FDP ist frei. Ministerin Bär nennt Expeditionsergebnis der Polarstern bedeutend. Deutsches Eishockey-Team verliert zum WM-Auftakt gegen Finnland. Das Wetter am Abend wechselhaft, in der Nacht vor allem an der Küste und in Ostfriesland Niederschlag. Die Temperaturen sinken dann bis auf 4 Grad. Seit heute steht aller Voraussicht nach fest, wer nächster Bundesvorsitzender der FDP wird. Der nordrhein-westfälische Landeschef Henning Höhne zieht seine Kandidatur zurück. Somit ist der Weg frei für Parteiurgestein Wolfgang Kubicki. Einzelheiten von Dietrich Karlmeurer.
2: Höhne will nun als erster stellvertretender Bundesvorsitzender antreten. Damit bleibt Wolfgang Kubicki der einzige Kandidat für den Parteivorsitz. Der langjährige FDP-Vize will sich Ende Mai auf dem Bundesparteitag wählen lassen. Höhne und Kubicki sagten der FAZ, sie hätten den Schritt gemeinsam vorbereitet. Beide wollten die Partei wieder stärken und die Kräfte in der FDP bündeln. Kubicki kündigte an, eng mit Höhne zusammenzuarbeiten. Die Liberalen stecken seit Monaten in einer schweren Krise. Bei der Bundestagswahl scheiterte die FDP an der 5%-Hürde und zog nicht mehr in den Bundestag ein.
1: Bundeskanzler Friedrich Merz hat mit US-Präsident Donald Trump telefoniert auf dessen Rückreise aus China. Die Beziehung der beiden hatte sich zuletzt verschlechtert. Christina Nagel.
3: Es klingt, als ob Friedrich Merz die zuletzt deutlich zutage getretenen Spannungen im deutsch-amerikanischen Verhältnis vergessen machen will. Sie hatten sich unter anderem am Krieg gegen den Iran entzündet. Besonders verärgert hatte sich der US-Präsident über die Aussage des Kanzlers gezeigt, dass sich die USA vom Iran demütigen lasse. Man sei sich einig, betont der Kanzler nun, der Iran müsse an den Verhandlungstisch kommen, die Straße von Hormus öffnen und Teheran dürfe keine Atomwaffen besitzen. Gesprochen haben beide Merz zufolge auch über eine friedliche Lösung des Krieges, den Russland gegen die Ukraine führt, und über den NATO-Gipfel, der im Juli in Ankara stattfindet.
1: Die Veränderungen in der Antarktis besser zu verstehen, dazu hat die Crew des Forschungsschiffs Polarstern erneut beigetragen. Nach einem halben Jahr ist das Schiff heute in seinen Heimathafen Bremerhaven zurückgekehrt. Sina Deritzinski berichtet.
4: Mitgebracht haben die Forscherinnen und Forscher mehr als 100 verschiedene Fischarten, die nun in einem Aquarium im Forschungslabor des Alfred-Wegener-Instituts weiter beobachtet werden. Auch wurden bestimmte Mikroorganismen erstmalig gesammelt, um zu verstehen, welchen Einfluss sie auf das Ökosystem der Antarktis haben. Bundesforschungsministerin Dorothee Bär sprach beim Empfang auf der Brücke der Polarstern von bedeutenden Ergebnissen. Sie zeigen auch, dass auch das Meereis rund um den Südpol stärker vom Klimawandel betroffen ist, als zunächst vermutet, so die AWI-Forscher.
1: Zum Sport. Torhüter Manuel Neuer verlängert seinen Vertrag beim FC Bayern München. Der 40-Jährige wird nun bis Mitte 2027 in Diensten des Fußballrekordmeisters stehen. Sportvorstand Max Eberl sagte, wir haben bei der Ausrichtung im Tor einen klaren Plan und setzen ihn Schritt für Schritt um. Manuel Neuer, Sven Ulreich und Jonas Urbich bilden ein Torwart-Team, in dem jeder seine Rolle hat. Manuel Neuer war im Sommer 2011 für rund 30 Millionen Euro von Schalke 04 zu den Bayern gewechselt. Die deutsche Eishockey-Nationalmannschaft hat ihr erstes Spiel bei der Weltmeisterschaft verloren. Gegen Finnland unterlag das Team mit 1:3. Der Ehrentreffer gelang Stefan Leubel von den Straubing Tigers. Am Sonntag trifft die deutsche Auswahl dann auf Lettland. Das waren die Nachrichten mit Martin Busch.
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5: Wir schauen auf die Werte aktuell. 9 Grad Oldenburg, 10 Grad noch in Diepholz und Bremen, 8 Grad Cuxhaven und 11 Grad in Rothenburg. Die Aussichten für heute Nacht, 4 bis 8 Grad. Es lockert zum Teil auf, der Himmel ist zum Teil relativ klar und trotzdem ziehen hier und da noch ein paar Schauer durch. Morgen am Samstag tagsüber 11 Grad auf Spiekeroog, 14 Grad Bruchhausen-Vilsen, mehr gibt es da erstmal nicht. Die Sonne kommt ganz gut durch, zwischendurch müssen wir aber mit Gewittern rechnen. So, dann gucken wir nochmal weiter auf den Sonntag, dann bis 17 Grad, auch da wechselhaft, aber eher nur leicht bewölkt zwischendurch. Montag viele Wolken, zwischendurch etwas Sonne, bei bis zu 18 Grad.
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5: Da haben wir nichts, keine Meldungen, alles frei. Gute Fahrt.
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0: AC in the Sunshine Band. Kriegst kaum über die Lippen. Sunshine. Aber.
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0: Heute nicht, aber morgen und übermorgen und nächste Woche auch. Sie wissen, was ich meine, ne? Die Sonne, die wird sich so mehr und mehr durcharbeiten können. Jetzt im Moment haben wir 9 Grad in Cuxhaven und da regnet es auch immer wieder, auch in Bremen. 10 Grad, feucht draußen, 9 Grad in Verden. Die Aussichten für heute Nacht, 4 bis 8 Grad. Auch da wird es hier und da nochmal wieder einen Schauer geben. Auch ein Gewitter zieht vielleicht nochmal durch, morgen am Samstag. Viele Wolken, aber auch Sonne dabei. Die Temperaturen morgen 11 Grad auf den Inseln, 14 Grad im Bruchhausen-Vilsen, in Bremen so morgen um die 13 Grad. Wir gucken nochmal einen Tag weiter. Sonntag, also Wochenende, 17 Grad dann am Sonntag. Montag bis 18 Grad, Dienstag bis 20 Grad. Soll ich weitermachen? Kommt noch was oben drauf. Mittwoch bis 22 Grad. Also da ist was in Sicht, aber heißt nicht, dass es die ganze Zeit trocken bleibt. Hier und da auch in der nächsten Woche immer wieder mal einen Schauer.
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0: 8:58, keine Störungsmeldungen, alles läuft rund. Wir wünschen eine gute Fahrt.
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0: Schönen Freitagabend, hier ist Ansgar Langhorst.

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1: The Proclaimers. I'm gonna be, verbinde ich mit ganz vielen tollen Karnevalspartys. Dann tanze ich natürlich, ist ja ganz klar.
0: The Proclaimers. Yvonne Elliman. Und Red Hot Chili Peppers. 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

Kann man einfach mal Hi sagen, ne? Mit der Lighthouse Family. Hi. Aber nicht ich bin Hi, sondern eher so Moin. Stimmt ja beides nicht. Lighthouse Family auf Bremen 1. Jetzt auf Bremen 1. Ich lasse ihn aussingen, ausstreichen. Black Aloha, Need a Dollar. Ganz anderes Ding. Vor Santana noch gleich.

Bremen 1, der Verkehrsservice aktuell. Bitte Vorsicht auf der A1 Osnabrück Richtung Bremen zwischen Neunkirchenförden und Holdorf. Da liegt eine Stoßstange auf der Fahrbahn. Vorsicht.

Das hätte natürlich gepasst für Birgit und Bernd. Die hören Bremen 1 in Washington übers Internet und hätten gerne Bruce Springsteen gehört mit Jersey Girl, aber oh, größere Musik ist dafür da, ne? Bruce Springsteen hatten wir auch heute schon, aber wenn das natürlich passt, unterwegs nach New Jersey zu sein, dann ist das schön. Aber danke fürs Zuhören. Grüße.

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1: Mit Martin Busch, guten Abend. Weg für Wolfgang Kubicki an die Spitze der FDP ist frei. Langzeiterkrankte und beurlaubte Lehrkräfte sorgen für Unterrichtsausfall in Bremen. Deutsches Eishockeyteam verliert zum WM-Auftakt gegen Finnland. Das Wetter: am Abend wechselhaft, in der Nacht vor allem an der Küste und in Ostfriesland Niederschlag. Die Temperaturen sinken bis auf 4 Grad. Seit heute steht aller Voraussicht nach fest, wer nächster Bundesvorsitzender der FDP wird. Der nordrhein-westfälische Landeschef Henning Höhne zieht seine Kandidatur zurück. Somit ist der Weg frei für Parteiurgestein Wolfgang Kubicki. Einzelheiten von Dietrich Karl-Meurer.
2: Höhne will nun als erster stellvertretender Bundesvorsitzender antreten. Damit bleibt Wolfgang Kubicki der einzige Kandidat für den Parteivorsitz. Der langjährige FDP-Vize will sich Ende Mai auf dem Bundesparteitag wählen lassen. Höhne und Kubicki sagten der FAZ, sie hätten den Schritt gemeinsam vorbereitet. Beide wollten die Partei wieder stärken und die Kräfte in der FDP bündeln. Kubicki kündigte an, eng mit Höhne zusammenzuarbeiten. Die Liberalen stecken seit Monaten in einer schweren Krise. Bei der Bundestagswahl scheiterte die FDP an der 5%-Hürde und zog nicht mehr in den Bundestag ein.
1: Bundesforschungsministerin Dorothee Bär hat die Expeditionsergebnisse der Polarstern als bedeutend bezeichnet. Die Ministerin war für den Empfang der Crew nach Bremerhaven gekommen. Die Polarstern war etwa ein halbes Jahr in der Antarktis unterwegs gewesen. Die in dieser Zeit gesammelten Erkenntnisse offenbaren, dass das Meereis rund um den Südpol stärker vom Klimawandel betroffen ist als bislang vermutet. Obwohl an Bremens Schulen nahezu alle Stellen besetzt sind, fehlt Personal, um den Unterricht abzudecken. Das steht in einem internen Papier der Bildungsbehörde, das Bund und Binnen vorliegt. Der Ausfall langzeiterkrankter oder beurlaubter Lehrkräfte kann im Moment nicht ausgeglichen werden. Lisa Maria Röhling.
3: Wie hoch die Zahl der für den Unterricht nicht zur Verfügung stehenden Lehrkräfte genau ist, geht aus dem Papier nicht hervor. Doch dass es weiterhin Lücken gibt, bestätigen auch mehrere Oberschulen. Das Problem lässt sich nicht wie zuletzt mit zusätzlichen Neueinstellungen lösen, da das Finanzressort eine Obergrenze für Lehrkraftstellen in Bremen vorgibt. Das Bildungsressort will nun mehr Lehrkräfte, die etwa in Behörden abberufen sind, in den Unterricht zurückholen, so heißt es in dem Papier. Zudem soll ein Vertretungspool für die Schulen diskutiert werden. Aus diesen sollen Lehrkräfte an den Schulen entstehende Unterrichtslöcher stopfen. Woher das Geld dafür kommen soll, ist aber noch unklar.
1: Zum Sport. Die deutsche Eishockey-Nationalmannschaft hat ihr erstes Spiel bei der Weltmeisterschaft verloren. Gegen Finnland unterlag das Team mit 1:3. Der Ehrentreffer gelang Stefan Leubel von den Straubing Tigers. Am Sonntag trifft die deutsche Auswahl auf Lettland. Das waren die Nachrichten mit Martin Busch.
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4: 4-8 Grad, das sind die Werte für die kommende Nacht. Ansonsten müssen wir noch ein bisschen Geduld haben, dass es wieder so ein bisschen wärmer gefühlt frühsommerlich wird. Und zwar erst Mitte der Woche, Mittwoch bis 22 Grad. Bis dahin, ja, tastet sich das Thermometer so nach und nach auf. Morgen wechselhaft auch immer wieder mal Regen, aber auch ein bisschen mehr Sonne als heute. Ist auch nicht ganz so schwierig bei Werten bis 14, 15 Grad.
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4: Wir haben es jetzt 9:03, keine Störungsmeldungen, wünschen eine gute Fahrt.
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4: Mit Ansgar Langhorst, hallo.
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0: Bremen 1 ist hier. Heute haben wir den 15. Mai.
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0: 15. Mai 1956. Heute vor 70 Jahren erhielt die Bundesrepublik eine der ersten Lieferungen amerikanischer Waffen im Zuge der Wiederbewaffnung nach dem Krieg. Für Bremen 1, Katharina Spätmann.
2: Der Zweite Weltkrieg ist gerade 11 Jahre her. Im Hafen in Bremerhaven werden an diesem Frühlingstag schwere Militärfahrzeuge und Waffen abgeladen. Salutierende Männer in Uniformen stehen vor Klappstühlen auf der Kaje. Andere in Zivil, einer hat seinen Hut abgenommen. Amerikanische und deutsche Militärvertreter und der US-Botschafter begleiten die Übergabe.
3: 10.300 Pistolen, 2.450 Maschinengewehre, 1.100 mittlere Kampfpanzer, 300 Bergepanzer.
2: Die Waffen sind als Hilfe der Amerikaner zum Wiederaufbau gedacht. Über den Umfang hatte es Diskussionen gegeben. Die Lieferung am 15. Mai ist eine der ersten, die an die noch ganz neue Bundeswehr gehen. Sie war erst Monate zuvor gegründet worden. In der Bevölkerung und auch im Parlament ist die Frage einer Wiederbewaffnung nach dem Krieg hoch umstritten. Für die neue deutsche Armee hatte Kanzler Konrad Adenauer schon früh bei den Amerikanern antichambriert. Er will ein souveränes Deutschland in den Westen und dessen Verteidigung integrieren. SPD und CDU streiten öffentlich über den richtigen Kurs, auch über Adenauers geheimes Vorgehen. Im Oktober 1950 schmeißt Innenminister Gustav Heinemann hin.
4: Wer im politischen Amt steht, soll nach seiner gewissenhaften Überzeugung handeln und nicht an einem Posten kleben. Darum bin ich nach reiflicher Überlegung gegangen.
2: Der Koreakrieg im Sommer 1950 und der wachsende Ost-West-Gegensatz spielen Adenauer in die Hände.
5: Meine Damen und Herren, die westliche Welt befindet sich in einer wahrhaft großen Gefahr.
2: Bremerhaven entwickelt sich in den folgenden Jahrzehnten zur NATO-Drehscheibe. Hier wird militärische Ausrüstung für Operationen wie Atlantic Resolve und für den Ukraine-Krieg umgeschlagen. Ende vergangenen Jahres wird bekannt, dass das Bundesverteidigungsministerium 1,3 Milliarden in den Hafen investieren will, auch für dessen weitere militärische Ertüchtigung. Thomas Röwekamp, Vorsitzender im Verteidigungsausschuss des Bundestages.
6: Die Bedeutung dieses Hafens in militärischer Hinsicht ist schon lange bekannt und jetzt wird sie nutzbar gemacht. Das bedeutet, wir bereiten diese Häfen vor, damit wir unsere Aufgaben wahrnehmen können im Spannungs- oder Bedrohungsfall.
2: Eine der ersten Waffenlieferungen aus den USA nach dem Zweiten Weltkrieg kam im Hafen von Bremerhaven am 15. Mai 1956 an. Heute vor 70 Jahren.
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Rod Stewart auf Bremen-Mainz, kurz vor 9:30. If I Was hinten dran. Mit Cure. Auf Bremen 1 am Freitag, 15.05.

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2: Die Temperaturen im Moment 9 Grad in Cuxhaven, 8 Bremen, 10 Bremerhaven und 8 in Oldenburg. Die Aussichten heute Nacht 4 bis 8 Grad, also viel kühler wird es an einigen Stellen gar nicht mehr. Es kommt noch so ein bisschen was runter, hier und da vielleicht noch ein paar Tropfen Regen, ansonsten klart es auch auf. Die Temperaturen morgen im Laufe des Tages 11 Grad Spiekeroog bis 14 Grad in Bruchhausen-Vilsen, Bremen 13 Grad. Und auch morgen eher wechselhaft, aber auch mal längere sonnige Abschnitte. Betrifft auch den Sonntag, da sogar bis 17 Grad. Und dann geht es im Laufe der Woche nach und nach weiter rauf.
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2: Um 2:30 keine Meldungen, alles frei, gute Fahrt. Hier ist Bremen 1, der Abend mit Ansgar Langhorst. Hallo.
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0: Finde ich richtig gut, Alex Warren, Fever Dream. Hier ist Bremen 1 und ich gucke schon mal so ein bisschen in die nächste Stunde zum Kollegen Frank Habeck Johansen. Der ist nämlich gleich der Moderator für den ARD Musikclub der 90er. Und in diesem ARD Musikclub 90er passt natürlich voll so jemand wie T7. Kennen Sie die noch? Judith Butmann, geborene Hinkelmann, geboren in Bremen. Ja, sie war damals bei Mr. President ganz weit vorne. Das Gesicht kennt man sofort wieder. Und sie macht wohl nochmal einen so einen richtigen, ja, wie soll man es nennen, Durchstart, ne?
1: Genau, die steht nämlich jetzt wieder auf der Bühne, tritt wieder auf mit den alten Songs von Mr. President. Arbeitet aber auch an neuem Material. Wir hören unter anderem, wie das lief in den 90ern, als die Gruppe von einem Auftritt zum nächsten gejettet ist.
2: Meine Mutter hat dann immer irgendwann angerufen, also im Hotel, damals gab es ja noch keine Handys und so. Man sagt dann so, wo seid ihr? Und da habe ich gesagt, Mama, keine Ahnung, ich muss Englisch reden.
1: Außerdem erzählt Judith, so heißt sie ja eigentlich, wie ihre erste Begegnung mit Marky Mark war bei einer Show damals in einer großen Halle in Deutschland.
2: Dann ging plötzlich so eine Tür auf, da war dann so eine weiße Wand, also von Haschisch. Die schob sich dann so irgendwie in diesen Gang rein. Mhm. Daraus kam eine Hand, die dann sprach, hi, I'm Marky Mark.
0: Hi, I'm T7. Irgendwie sowas. So geht's weiter im ARD Musikclub 90er gleich mit dem Kollegen.

Bremen 1 ist hier der Verkehrsservice aktuell. Bitte Vorsicht, wir haben was für die B71 Zeven Richtung Verden zwischen Lune und Rothenburg. Steht ein defektes Fahrzeug.

0: Das war der Abend auf Bremen 1. Gleich die Nachrichten, danach der ARD Musikclub 90er. Ich bin Ansgar Langhorst. Ihnen noch einen schönen Freitagabend.
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2: Mit Martin Busch. Guten Abend. Waffenruhe im Libanon wird laut US-Außenministerium verlängert. Langzeiterkrankte und beurlaubte Lehrkräfte sorgen für Unterrichtsausfall in Bremen. Weg für Wolfgang Kubicki an die Spitze der FDP ist offensichtlich frei. Das Wetter in der Nacht vor allem an der Küste und in Ostfriesland Niederschlag. Die Temperaturen sinken bis auf 4 Grad. Die Waffenruhe zwischen Israel und der Hisbollah im Libanon soll um 45 Tage verlängert werden. Das hat ein Sprecher des US-Außenministeriums mitgeteilt. Aus der Nachrichtenredaktion Sebastian Segebarde.
3: Eigentlich wäre die Mitte April vereinbarte Waffenruhe am Sonntag ausgelaufen. Die Verlängerung sei das Ergebnis von Gesprächen im Weißen Haus innerhalb der vergangenen Tage gewesen, so US-Außenamtssprecher Tommy Pickett. Weitere Gesprächsrunden zwischen Vertretern beider Seiten unter Vermittlung der USA sollen den Weg für einen dauerhaften Frieden ebnen, heißt es. Die Waffenruhe zwischen Israel und der Hisbollah wurde offenbar immer wieder von beiden Seiten verletzt. Laut dem libanesischen Gesundheitsministerium sollen in der Zeit mehr als 400 Menschen getötet worden sein. Unabhängig bestätigen lassen sich die Angaben kaum.
2: Nach ihrer Rückkehr hatte Bundesforschungsministerin Dorothee Bär die Expeditionsergebnisse der Polarstern als bedeutend bezeichnet. Die Ministerin war für den Empfang der Crew nach Bremerhaven gekommen. Die Polarstern war etwa ein halbes Jahr in der Antarktis unterwegs gewesen. Die in dieser Zeit gesammelten Erkenntnisse offenbaren, dass das Meereis rund um den Südpol stärker vom Klimawandel betroffen ist als bislang vermutet. Obwohl an Bremens Schulen nahezu alle Stellen besetzt sind, fehlt Personal, um den Unterricht abzudecken. Das steht in einem internen Papier der Bildungsbehörde, das Buten und Binnen vorliegt. Der Ausfall langzeiterkrankter oder beurlaubter Lehrkräfte kann im Moment nicht ausgeglichen werden. Lisa Maria Röhling.
4: Wie hoch die Zahl der für den Unterricht nicht zur Verfügung stehenden Lehrkräfte genau ist, geht aus dem Papier nicht hervor. Doch dass es weiterhin Lücken gibt, bestätigen auch mehrere Oberschulen. Das Problem lässt sich nicht wie zuletzt mit zusätzlichen Neueinstellungen lösen, da das Finanzressort eine Obergrenze für Lehrkraftstellen in Bremen vorgibt. Das Bildungsressort will nun mehr Lehrkräfte, die etwa in Behörden abberufen sind, in den Unterricht zurückholen, so heißt es in dem Papier. Zudem soll ein Vertretungspool für die Schulen diskutiert werden. Aus diesem sollen Lehrkräfte an den Schulen entstehende Unterrichtslöcher stopfen. Woher das Geld dafür kommen soll, ist aber noch unklar.
2: Seit heute steht aller Voraussicht nach fest, wer nächster Bundesvorsitzender der FDP wird. Der nordrhein-westfälische Landeschef Henning Höhne zieht seine Kandidatur zurück. Somit ist der Weg frei für Wolfgang Kubicki. Der 74-Jährige will sich auf einem Parteitag Ende Mai wählen lassen. Höhne will nach eigenen Angaben sein Stellvertreter werden. Das waren die Nachrichten mit Martin Busch.
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2: In der Nacht aufgelockert bis stark bewölkt, vor allem an der Küste und in Ostfriesland zeitweise Regen. Die Temperaturen sinken bis auf 4 Grad. Morgen wechselhaft. Am Nachmittag sind auch kurze Gewitter möglich. Maximal bekommen wir 14 Grad.
5: Der ARD-Verkehrsservice. Vorsicht auf der A31 Meppen Richtung Leer. Zwischen Twiest und Meppen Nord ist eine ungesicherte Unfallstelle auf der rechten Spur. Vorsicht auf der B71 Zeven Richtung Verden. Zwischen Lune und Rothenburg-Wümme. Hier steht ein defektes Fahrzeug. A5 Basel Richtung Karlsruhe. Zwischen Lahr und Offenburg. Wegen Fahrbahnerneuerung ist nur eine Spur frei. 3 Kilometer Stau. Hier 15 Minuten plus für euch. Kreis Osterholz und Kreis Cuxhaven. Die Kreisstraße ist zwischen Ohlenstedt und Harrendorf wegen Bergungsarbeiten in beiden Richtungen gesperrt. Und im Kreis Freudenstadt ist die Landstraße zwischen Lossburg und 24 Höfe wegen Reinigungsarbeiten in beide Richtungen dicht. Allen unterwegs, gute Fahrt!
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5: Mit Frank Habeck-Johansen. Unser Ausflug in die 90er, jede Woche neu und heute mit Gast T7, eine der beiden Sängerinnen von Mr. President ist gleich zu Gast, Judith Hildebrand. Sie erzählt uns, wie das damals war, in einer der erfolgreichsten Bands der 90er zu sein. Und wir hören natürlich Musik von Mr. President. Jetzt aber erstmal Fury in the Slaughterhouse, Trapped Today, Trapped Tomorrow.
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0: Der ARD Musikclub 90er mit United von Prince, Idol Joe featuring Marky Mark und zu Gast jetzt T7, ehemalige Sängerin von Mr. President, Judith Hildebrand. Sie kommt aus der Nähe von Bremen. In den 90ern waren Mr. President ja unter anderem mit dem großen Hit Coco Jumbo unterwegs. Da waren sie überall, waren auch bei vielen Festivals. Und Judith, da habt ihr auch Marky Mark getroffen. Wie war denn das?
1: Also die erste Erinnerung an ihn habe ich, dass wir irgendwie, da waren wir Vorband von ihm und Prince Idol Joe auf der Tour. Und wir sind dann irgendwie so, ich weiß gar nicht mehr, in welcher Halle das war, aber hinten durch die Katakomben, durch so einen Flur. Und dann ging plötzlich so eine Tür auf. Da war dann so eine weiße Wand, also von Haschisch. Die schoben sich dann so irgendwie in diesen Gang rein. Mhm. Daraus kam eine Hand, die dann sprach, hi, I'm Marky Mark.
0: Das war die erste Begegnung mit ihm.
1: Das war die erste Begegnung. Danach war es dann auch mal lustig und nett. Und die Jungs waren ja auch super nett. Die Band war super lustig, aber das war die erste Erinnerung an
0: ihn. Und stimmt
1: es? Aber ich glaube, er ist heute ganz brav. Also
0: hast du gehört, ja?
1: Ja, steht zumindest in der Presse.
0: Ja, wir werden ja alle älter, ne? Und vernünftiger. Ja. Stimmt es, genau, dass die Mutter von Nick Carter von den Backstreet Boys dich mit ihm verkuppeln wollte?
1: Ja.
0: Wie also, war das?
1: Naja, das war halt, also früher, die Backstreet Boys waren in Amerika noch nicht erfolgreich oder da kannte die noch keiner, die haben in Deutschland angefangen und wir waren halt damals schon erfolgreich und dann hat die Mutter sich halt gedacht, die war ja sehr akribisch darin, ihre ganzen Kinder irgendwie in die Öffentlichkeit zu bringen, hat gesagt, das ist ein super Match und dann haben sie halt immer Aaron Carter, der ziemlich viel mit uns abhing, weil wir hatten immer so Spielzeug mit auf Tour, so weiß ich, Bälle oder irgendwelche Ballspiele oder so und hat immer mit uns gespielt und dann kam Aaron Carter mal bei mir angelaufen und sagte, T.T., Nick got a crush on you, Nick got a crush on you. Dann, was willst du? Aber Nick war ja für mich, also ich weiß gar nicht, wie viele Jahre der Junge ist, ob das nur 1 oder 2 Jahre sind. Das war für mich, aber in dem Alter, ne, ist das wie so ein Kind. Mhm. Da will jetzt ein Kind was von dir, das geht ja gar nicht.
0: Und im Nachhinein ärgerst du dich?
1: Nein. Also ich hatte das in der Tat nie so. Ich war irgendwie auch nie mit jemandem aus dem Musikgeschäft zusammen. Meine Freunde waren immer, keine Ahnung, die hatten ganz normale Berufe, Polizisten, Fachschullehrer. Also ich habe dann trotzdem immer noch so ein bisschen Privatleben gehabt. Und das, nein, ich bereue das nicht.
0: Judith Hildebrand, die T7-Sängerin von Mr. President. Und hier ist einer der großen 90er-Hits.
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0: Mick Jagger, Sweet Thing. Hier ist der ARD Musikclub 90er heute Abend mit T7 von Mr. President. Das ist die Judith Hildebrand, in den 90ern viel unterwegs gewesen. Und dadurch, Judith, habt ihr auch viele schöne Begegnungen gehabt. Was hat dich denn am meisten beeindruckt?
1: Also, was sehr beeindruckend war, war mit Joe Cocker zusammen auf der Bühne zu stehen. Dann Phil Collins zu treffen, war wirklich sehr spannend und sehr nett. Aber dann, ja, was weiß ich, ich war mega Fan von der Bloodhound Gang, die Jungs kennenzulernen. Wir waren dann auch echt eng befreundet und haben uns gegenseitig auf Konzerten besucht und so. Das war alles schon super, super cool.
0: Gibt es so einen persönlichen Moment aus den 90ern mit Mr. President, wo du sagst, boah, ja, das war richtig schön?
1: Oh, da gibt es ganz viele. Aber so einer, der super beeindruckend war, war irgendwie, waren ja in Finnland zum Beispiel auch total groß. Und wir sind in so einer Fernsehshow aufgetreten, die in einem Stadion war. Und wir waren irgendwie direkt nach der Werbepause dran, keine Ahnung. Auf jeden Fall standen wir hinter so einer großen Tür und die machte sich dann auch. Und dann hattest du diesen Blick ins Stadion und die Leute haben uns gesehen. Und wir haben ja bei Coco Jumbo immer diese Hand oben gehabt, die so, so gewinkt hat. Das war ja so das Markenzeichen aus der Choreografie. Und dieses ganze Stadion hat uns gesehen und dann ging wirklich von allen Menschen diese Hand hoch und sie winkten uns so zu. Ich weiß von dem Auftritt ehrlich gesagt auch nur noch das, weil mich das so geflasht hat, dass ich danach keine Erinnerung mehr habe, aber das fand ich beeindruckend.
0: Das ist wahrscheinlich heute noch Gänsehaut, oder, wenn du daran denkst?
1: Ja, das sind schon Momente. Ich habe jetzt auch in der Tat gerade bei TikTok jemanden gefunden, der so ganz viele alte Auftritte mit Datum und wann das war und wie viele Zuschauer da waren irgendwie, die habe ich halt gesehen. Dann war irgendwie Teneriffa mit 200.000 Leuten und so, wo ich dann, ja, da guckt man dann so von außen drauf und denkt, wow.
0: Was habe ich alles erlebt damals, ja. Du warst ja für viele Jugendliche auch so ein bisschen Vorbild. Also heute hat mir noch eine Kollegin zum Beispiel erzählt, dass sie sich wegen dir tatsächlich die Haare kurz schneiden lassen hat damals, weil sie es bei dir so toll fand. Wie war das, dass die Leute damals dann ja so sein wollten wie du?
1: Ja, das war in der Tat, also es war generell das Thema, wenn mich jemand nach einem Autogramm gefragt hat, habe ich schon gedacht, oh, ich habe doch so eine hässliche Handschrift. Was wollen die damit? Die hat sich bis heute auch nicht gebessert. Ich schreibe immer noch wie so eine Fünftklässlerin.
0: Kenne ich das aber Problem, ja.
1: Das war komisch. Also es war wirklich komisch. Vor allen Dingen, weil man halt das Gefühl hatte, man ist gar kein Vorbild. Man ist halt eher nur so, wie man ist. Es hat sich immer komisch angefühlt. Ich bin halt am Ende das Mädchen vom Land und das bleibe ich auch.
0: Aus der Nähe von Bremen, ne?
1: Ja.
0: Judith Hildebrand, die T7 von Mr. President. Was macht sie heute? Darüber sprechen wir gegen 20 vor 11 und wir hören jetzt noch einen Hit von damals. Mr. President und Happy People.

0: NSYNC, Tearing Up My Heart. Joe hat sich eben gemeldet aus Weiler, als wir Mick Jagger gespielt haben. Da schreibt er, das habe ich ja noch nie im Radio gehört, Mick Jagger mit Sweet Thing, eine meiner ersten CDs. 22.31 Uhr, der ARD-Verkehrsservice. Vorsicht bitte auf der A81, Stuttgart Richtung Singen zwischen Rottweil und Villingen-Schwenningen. Hier eine ungesicherte Unfallstelle und Personen auf der Fahrbahn. Aufpassen, A602 Longich Richtung Trier zwischen Trier-Ehrang und Trier-Verteilerkreis. Ein defektes Fahrzeug. A5, Basel Richtung Karlsruhe zwischen Lahr und Offenburg, 3 Kilometer stockend. Hier ist wegen Bauarbeiten nur eine Spur frei. Und Kreis Osterholz und Kreis Cuxhaven. Die Kreisstraße ist zwischen Ohlenstedt und Harrendorf wegen Bergungsarbeiten in beide Richtungen gesperrt. Allen unterwegs gute Fahrt.
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0: Frank Habeck-Johansen hier und Musik jetzt von 1993 aus dem Album, das aussah wie ein orangefarbener Legostein. Die Pet Shop Boys, I wouldn't normally do this kind of thing.
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0: Arctic Horse und Dreams im ARD Musikclub 90er. T7 von Mr. President ist bei uns im Interview. 1994 hatten sie ihren ersten Hit. Das ist also über 30 Jahre her. Judith, was ist seit den 90ern bei dir passiert? Was hast du seitdem gemacht?
1: Oh, eine ganze Menge. Ich habe, nachdem ich ausgestiegen bin, ja, war ich in einer Rockband. Dann habe ich ja sehr lange Radio gemacht irgendwie. Also ich bin ja quasi Kollegin. Mhm. Habe allerdings auch immer weiter Musik gemacht. Also ich habe einen Gitarristen, mit dem ich zusammen auftrete. Bin zwischendurch Pferdetrainerin geworden. Mache das jetzt seit 10 Jahren. Und bin jetzt gerade dabei, wieder zurückzukommen. Also durch das Moderieren und dann einen Anruf von Giovanni Zarella, der dann dachte, komm Judith, du musst wieder zurück auf die Bühne, ich will mit dir zusammen Coco Jumbo machen, habe ich jetzt wieder angefangen, irgendwie in der Tat wieder auf die Bühne zu gehen. Und das macht mir wahnsinnig viel Spaß gerade. Also mal gucken, was dieses Jahr alles noch kommt.
0: Ist das bei diesen 90er-Shows dann auch so ein bisschen wie Klassentreffen, wo man diese ganzen 90er-Acts von damals wieder trifft?
1: Ja, also bei denen, die noch in der Originalbesetzung sind schon, es gibt natürlich auch eine Menge, da ist jetzt so, wo ich dann, also als ich wieder dazugekommen bin, habe ich gedacht, ich kenne die gar nicht. aber bei denen, die man von früher noch kennt, ja, das ist wirklich wie ein Klassentreffen.
0: Du machst ja auch immer noch Musik. Du hast es eben schon kurz angekündigt, es gibt dich Unplugged oder jetzt neu auch wieder mit typischem Eurodance-Beat, ne?
1: Genau, ich mache beides. Also ich habe halt irgendwann angefangen, mit einem Gitarristen zusammen so ein Unplugged-Programm zu machen. Ist aber auch 90s, wo ich halt so alles mögliche singe, was mir so aus den 90ern irgendwie, was mir Spaß macht. Und dann habe ich halt noch im Prinzip jetzt einmal das alte Programm von Mr. President, beziehungsweise ich habe das alles einmal neu aufgenommen. Ich habe einen neuen Rapper und fange jetzt aber auch gerade an, neue Sachen zu schreiben und dann mal gucken, wie es dem Publikum gefällt.
0: Und zum Schluss darfst du dir noch einen 90er-Song wünschen, der nicht von Mr. President ist. Welchen 90er-Song würdest du gerne hören?
1: Von Faceless Insomnia.
0: Warum? Gibt es da eine Geschichte dazu? Oder?
1: Das ist einfach einer der Songs, finde ich, aus den 90ern, der mega viel Spaß macht, zu dem man immer tanzen muss. Ja, das war halt einfach, die waren halt auch cool, ne? Also es war halt wirklich, finde ich, einer der Knaller aus den 90ern.
0: Judith, ich danke dir sehr, dass du dir Zeit genommen hast für den ARD Musikclub 90er. Viel Erfolg für alle Projekte, die da bei dir anstehen und hoffentlich bis bald mal.
1: Dankeschön. Ciao.
0: Tschüss.
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0: Der ARD Musikclub 90er. Eure Musikwünsche hier aus den 90ern. Und jetzt gibt's den Wunsch von Tine, ursprünglich aus Mackenbach bei Kaiserslautern. Wohnt sie jetzt in Ulm. Hallo Tine.
1: Hallo, grüß dich Frank.
0: Tine, du hast einen Musikwunsch, nämlich Always von Erasure, und das hat auch einen ganz guten Grund. Warum willst du den hören?
1: Ja, also wir sind früher in Urlaub gefahren und als ich 17 war, sind wir nach Griechenland, das ist die Region Chalkidiki, geflogen in ein Hotel und dort gab es einen Pool, also mit 17 ist man dann abends tanzen und so weiter gegangen. Man hat dort auch gleich altrige Leute kennengelernt. Das war einfach eine gute Truppe. Ja, wir waren da 3 Wochen. Es war eine geile Zeit. Ja. Und da war einfach eine Hoteldisco. Da war in der Mitte ein Pool, also wirklich inmitten der Tanzfläche. Oben war so eine Glaskuppel. Und ich weiß nicht wieso. Ja, spielt er das Lied nicht so oft, das Always von Erasure. Aber ich verbinde das ultimativ mit diesem Urlaub, weil es einer der geilsten Urlaube überhaupt war. Und eigentlich bin ich mehr so die Nirvana Chili Peppers Generation. Aber dort im Urlaub, das lief immer abends teilweise mehrfach. Und da haben wir uns immer im Kreis gedreht und nach oben durch diese Glaskuppel geguckt. Verstehe. Um diesen Pool. Ja. Und ich habe sowas auch in der Art nie wieder gesehen.
0: Dann sollen Sie jetzt gerne wiederkommen. Wir spielen dir Always von Erasure. Ich danke dir und wünsche dir noch einen schönen Abend. Ja,
1: euch auch. Und vielen Dank. Eine ganz tolle Sendung. Gell? Mach's
0: danke.
1: Gut.
0: Mach's
1: ciao.
0: Gut.

0: Michael Bolton, Soul of My Soul, der ARD Musikclub 90er und gleich nach 23 Uhr hier unter anderem mit Lucy Electric, die von Weil ich ein Mädchen bin, von ihr gleich der Song Hey Süßer hier im ARD Musikclub.
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2: Mit Martin Busch, guten Abend. Waffenruhe im Libanon wird laut US-Außenministerium verlängert. Langzeiterkrankte und beurlaubte Lehrkräfte sorgen für Unterrichtsausfall in Bremen. Deutsches Team unterliegt Finnland bei Eishockey-WM. Das Wetter in der Nacht, vor allem an der Küste und in Ostfriesland, Niederschlag. Die Temperaturen sinken bis auf 4 Grad. Die Waffenruhe zwischen Israel und der Hisbollah im Libanon soll um 45 Tage verlängert werden. Das hat ein Sprecher des US-Außenministeriums mitgeteilt. Aus der Nachrichtenredaktion Sebastian Segebade.
3: Eigentlich wäre die Mitte April vereinbarte Waffenruhe am Sonntag ausgelaufen. Die Verlängerung sei das Ergebnis von Gesprächen im Weißen Haus innerhalb der vergangenen Tage gewesen, so US-Außenamtssprecher Tommy Pickett. Weitere Gesprächsrunden zwischen Vertretern beider Seiten unter Vermittlung der USA sollen den Weg für einen dauerhaften Frieden ebnen, heißt es. Die Waffenruhe zwischen Israel und der Hisbollah wurde offenbar immer wieder von beiden Seiten verletzt. Laut dem libanesischen Gesundheitsministerium sollen in der Zeit mehr als 400 Menschen getötet worden sein. Unabhängig bestätigen lassen sich die Angaben kaum.
2: Bundeskanzler Friedrich Merz will seine Kommunikation verbessern, damit die Botschaften und Vorhaben der Regierung in der Bevölkerung mehr Anklang finden. Er suche intensiv nach der Antwort auf die Frage, warum ihm das bislang nicht hinreichend gelinge, das sagte der Kanzler auf dem Katholikentag. Außerdem hat Merz heute mit US-Präsident Donald Trump telefoniert, dabei ging es um den Iran-Krieg, die Situation in der Ukraine und den NATO-Gipfel im Juli. Merz sprach anschließend von einem guten Telefonat. Obwohl an Bremens Schulen nahezu alle Stellen besetzt sind, fehlt Personal, um den Unterricht abzudecken. Das steht in einem internen Papier der Behörde, das Buten und Binnen vorliegt. Der Ausfall langzeiterkrankter oder beurlaubter Lehrkräfte kann im Moment nicht ausgeglichen werden. Lisa Maria Röhling.
4: Wie hoch die Zahl der für den Unterricht nicht zur Verfügung stehenden Lehrkräfte genau ist, geht aus dem Papier nicht hervor. Doch dass es weiterhin Lücken gibt, bestätigen auch mehrere Oberschulen. Das Problem lässt sich nicht wie zuletzt mit zusätzlichen Neueinstellungen lösen, da das Finanzressort eine Obergrenze für Lehrkraftstellen in Bremen vorgibt. Das Bildungsressort will nun mehr Lehrkräfte, die etwa in Behörden abberufen sind, in den Unterricht zurückholen, so heißt es in dem Papier. Zudem soll ein Vertretungspool für die Schulen diskutiert werden. Aus diesen sollen Lehrkräfte an den Schulen entstehende Unterrichtslöcher stopfen. Woher das Geld dafür kommen soll, ist aber noch unklar.
2: Noch eine Meldung vom Sport. Bei der Weltmeisterschaft in der Schweiz hat die deutsche Eishockey-Nationalmannschaft ihr erstes Spiel verloren. Gegen den mehrfachen Titelträger Finnland unterlag das Team mit 1:3. Am Sonntag trifft die deutsche Auswahl auf Lettland. Das waren die Nachrichten mit Martin Busch.
1: Bremen 1, das Wetter.
2: In der Nacht aufgelockert bis stark bewölkt, vor allem an der Küste und in Ostfriesland. Regen, es geht runter bis auf 4 Grad. Morgen wechselhaft. Am Nachmittag sind Gewitter nicht ausgeschlossen. Maximal bekommen wir 14 Grad.
0: Der ARD-Verkehrsservice. Vorsicht bitte auf der A5. Darmstadt Richtung Frankfurt. Zwischen Frankfurter Kreuz und Ausfahrt Frankfurt Flughafen Nord hier eine ungesicherte Unfallstelle. Vorsicht im Kreis Esslingen auf der Waltenbucher Straße zwischen Plattenhardt und Burkhardsmühle. Da liegt ein Tier auf der Fahrbahn. Die A81 Stuttgart Richtung Singen ist zwischen Rottweil und Villingen-Schwenning nach einem Unfall gesperrt. Und Kreis Osterholz und Kreis Cuxhaven. Die Kreisstraße ist zwischen Ohlenstedt und Harrendorf wegen Bergungsarbeiten in beiden Richtungen gesperrt. Allen unterwegs gute Fahrt.
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0: Frank Habeck Johansen hier. Und jetzt geht's ab ins Jahr 1994. Da klang die Welt plötzlich ein bisschen düsterer. Ja, aber gleichzeitig auch ziemlich genial. Mit Soundgarden, Black Hole Sun. Sänger Chris Cornell hat den Song in gerade mal 15 Minuten geschrieben. Inspiriert angeblich durch einen Versprecher im Fernsehen. Soundgarden, jetzt hier. Black Hole Sun. Schön, dass ihr dabei seid.

Da müssen wir leider unterbrechen. Achtung, Falschfahrer ist unterwegs auf der B28 Straßburg-Freudenstadt zwischen Kehl und der A5 bei Appenweier. Kommt euch ein Falschfahrer entgegen, fahrt äußerst rechts und überholt nicht auf der B28 Straßburg-Freudenstadt. Zwischen Kehl und Appenweier ist ein Falschfahrer unterwegs. Vorsicht bitte in beiden Richtungen.

0: noch hier.
1: Lucy Electric und Hey Süßer.
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1: Eurodance in den 90ern, das war ja praktisch Pflichtprogramm, ne? Nebelmaschine an, Synthesizer auf Anschlag und irgendwo ruft dann garantiert jemand Everybody dance now oder so ähnlich. Ja, und ehrlich, die Dinger funktionieren ja bis heute, ne? Kaum läuft so ein Beat, wippt man mal auf jeden Fall so mindestens mit dem kleinen C. Vielleicht auch mit mehr. Und ganz vorne mit dabei schon damals The Real McCoy. Und wenn wir ehrlich sind, bei Another Night können bis heute erstaunlich viele Leute sofort mitsingen hier. Ja, wie bei ganz vielen Eurodance-Projekten kam auch diese Erfolgsstory aus Deutschland. Der Einstieg ins Musikbusiness war ziemlich typisch für die 90er. Erstmal ein Cover aufnehmen, zusammen mit ein paar Kollegen, hat da Anfang der 90er eine Version von Pump Up the Jam gebastelt. Ja, und plötzlich war die Tür zur Dancewelt offen. 1993 kam dann der große Knall, Another Night, was wir gerade kurz gehört haben. Das wurde ein Welthit und lief wirklich überall, Clubs, Radios, auf sämtlichen CD-Playern zu Hause. So, und den letzten großen Charterfolg, den gab es dann 1997 und den hören wir jetzt. Hier sind The Real McCoy mit One More Time in der Maxi-Version.
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coole Nummer von Everlast, What It's Like. Kurzer Blick auf die Straßen, es gibt die Entwarnung von der B28 Straßburg-Freudenstadt. Kein Falschfahrer mehr zwischen Kehl und Appenweier, aber dafür jetzt aufpassen. Auf der A3 Frankfurt Richtung Köln zwischen Ausfahrt Raunheim und Wiesbadener Kreuz steht ein kaputtes Auto. Der ARD Musikclub 90er, auch immer mit euren Musikwünschen aus diesem wunderbaren Jahrzehnt. Also das, was wir nicht raussuchen, könnt ihr gerne aus den 90ern rauskramen. Christian und Anke haben sich gemeldet, sind gerade beim Campingurlaub in Holland und eigentlich kommen sie aber aus Issum am Niederrhein in NRW und haben geschrieben, im Auto können sie uns nicht empfangen, aber beim Camping läuft immer der ARD Musikclub im Online-Radio. Ein Grund, häufiger Urlaub zu machen, schreiben sie. Und meinen sie noch, wir würden gerne Der Picknicker von Fanta 4 hören. Der Song ist und war einer der liebsten von Anke. Und auch wenn die beiden erst Anfang der 2000er zusammengekommen sind, das erste gemeinsame Konzert war dann auch bei den Fanta 4 im Tanzbrunnen in Köln. Und da haben sie natürlich auch diesen Song gehört. Der Picknicker von den Fantastischen Vier. Jetzt hier im ARD Musikclub 90er.

0: Es ist 11:30 Uhr, der ARD-Verkehrsservice. Vorsicht bitte auf der A3 Frankfurt Richtung Köln zwischen Raunheim und Wiesbadener Kreuz. Ein kaputtes Auto. Die A81 Stuttgart Richtung Singen ist zwischen Rottweil und Villingen-Schwenningen nach einem Unfall gesperrt. Und Kreis Osterholz und Kreis Cuxhaven, die Kreisstraße, ist zwischen Ohlenstedt und Harrendorf wegen Bergungsarbeiten in beide Richtungen gesperrt. Allen unterwegs, gute Fahrt!
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0: Frank Habeck Johansen hier, immer freitagsabends in eurem Radio die volle Ladung 90er und jetzt hier ein kleines Soul und R&B Spezial. 4 Songs hintereinander und wir starten mit Blackstreet, No Diggity. Ja, wir schreiben das Jahr 1996, die Baggy Pants hängen tief, die Sonnenbrillen sind schmal und in den Clubs läuft ein Beat, der wirklich jeden sofort erreicht, kann man sagen. Hier ist ein absoluter Meilenstein des R&B. Blackstreet mit No Diggity. Und Blackstreet ist hier nicht alleine. Der Rap-Part, der stammt ja von keinem Geringeren als Dr. Dre.
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sehr, sehr coole Nummer, finde ich. Sisters with Voices, right here im Human Nature Remix. Basiert fast vollständig auf dem gleichnamigen Hit von Michael Jackson. Der hat das Sample übrigens damals persönlich freigegeben. Und das war sowas wie ein Ritterschlag für Sisters with Voices. Die Originalversion von Right Here, die ist übrigens fast gefloppt, kann man sagen. Hatte nur mäßig Erfolg. Und erst als dieser Michael Jackson Beat runtergelegt wurde, kam dieser Song dann tatsächlich oben in die Charts. Und auch noch ganz spannend, in dem Song feiert tatsächlich Pharrell Williams seine Premiere. Ja, der war nämlich damals eigentlich noch total unbekannt, aber in Right Here, da ist er gerade im Hintergrund zu hören gewesen. Das hier ist sein Part. Das ist Pharrell Williams, ja. Das war einer seiner allerersten Jobs im Musikbusiness, lange bevor er dann mit Happy die Welt erobert hat. Der ARD Musikclub 90er, jetzt mit mehr Soul und R&B von Montel Jordan. This is how we do it.

TLC, auch eine großartige Soul- und R&B-Nummer aus den 90ern, Waterfalls. So, und jetzt wechseln wir aber mal ganz krass und deutlich den Musikstil. Metallica, Until It Sleeps, vor genau 30 Jahren ist die Single erschienen, als das Video zu Until It Sleeps damals Premiere gefeiert hat. Da waren viele Fans ja erstmal sehr überrascht. Warum? Ja, die Band hat sich kollektiv die langen Haare abgeschnitten dafür. Das war für die Metal-Community der 90er erstmal ein großer Schock. Sie haben es aber verkraftet und inhaltlich verarbeitet Frontmann James Hetfield in dem Song den Krebstod seiner Mutter und den Schmerz, den sie aufgrund ihres Glaubens ohne Medikamente ertragen musste. Metallica und Until It Sleeps, vor genau 30 Jahren erschienen und jetzt hier im ARD Musikclub 90er.

0: Der ARD Musikclub 90er mit Frank Habeck Johansen. Die ganze Show findet ihr ab morgen in der ARD Sounds App. Hier geht's weiter mit der Hitnacht. Ich wünsche euch eine gute Nacht mit uns.
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2: Um 0 Uhr mit Gabriela Kühne. Bei der FDP ist der Streit um die künftige Führung entschieden. NRW-Landeschef Höhne hat seine Kandidatur für den Bundesvorsitz zurückgezogen und will FDP-Vize werden. Aus Berlin Dietrich Karlmeurer.
3: Damit bleibt Wolfgang Kubicki der einzige Kandidat für den Parteivorsitz. Der langjährige FDP-Vize will sich Ende Mai auf dem Bundesparteitag wählen lassen. Höhne und Kubicki sagten der FAZ, sie hätten den Schritt gemeinsam vorbereitet. Beide wollten die Partei wieder stärken und die Kräfte in der FDP bündeln. Die Liberalen stecken seit Monaten in einer schweren Krise. Bei der Bundestagswahl scheiterte die FDP an der 5%-Hürde und zog nicht mehr in den Bundestag ein.
2: Kanzler Merz hat nach Unstimmigkeiten wieder mit US-Präsident Trump telefoniert. Bei dem Gespräch sei es unter anderem um den Iran gegangen, teilte Merz danach mit. Aus Berlin Christina Nagel.
4: Der Kanzler spricht von einem guten Telefonat, beschwört die starke Partnerschaft zwischen den USA und Deutschland in einer starken NATO. Man sei sich einig, betont der Kanzler nun, der Iran müsse an den Verhandlungstisch kommen, die Straße von Hormus öffnen und Teheran dürfe keine Atomwaffen besitzen. Gesprochen haben beide Merz zufolge auch über eine friedliche Lösung des Krieges, den Russland gegen die Ukraine führt, und über den NATO-Gipfel, der im Juli in Ankara stattfindet.
2: Die aktuell geltende Waffenruhe zwischen dem Libanon und Israel wird möglicherweise verlängert. Nach Angaben des US-Außenministeriums soll sie für weitere 45 Tage gelten. Das teilte ein Sprecher nach zweitägigen Verhandlungen der beiden Länder in Washington mit. Eine Bestätigung der pro-iranischen Hisbollah gibt es nicht. Trotz der Waffenruhe war der gegenseitige Beschuss zwischen der Miliz und Israel weitergegangen. Der Deutsche Ärztetag fordert ein Verkaufsverbot für Medikamente in Drogerien. Sie stellten für Patienten ein Risiko dar, heißt es in einer Erklärung der Ärztinnen und Ärzte, die seit Dienstag in Hannover beraten. Zu einer verantwortungsvollen Diagnostik gehörten Anamnese, eine körperliche Untersuchung sowie gegebenenfalls die gemeinsame Entscheidung über therapeutische Maßnahmen. Der 130. Deutsche Ärztetag ist gestern in Hannover zu Ende gegangen. Die deutsche Eishockey-Nationalmannschaft ist mit einer Niederlage in die Weltmeisterschaft in der Schweiz gestartet. Die Mannschaft verlor ihr erstes Vorrundenspiel gegen Finnland mit 1:3. Das waren die Nachrichten. Das Wetter in Deutschland. Oft trocken, später im Südwesten Schauer, Tiefstwerte 8 bis 0 Grad. Tagsüber zeitweise heiter, vermehrt Schauer und vereinzelt Gewitter. Höchstwerte 10 Grad an den Alpen bis 17 Grad in der Lausitz. Die Zeit, es ist 0:03 Uhr.
5: Schönen Dank für den Nachrichtenüberblick, den ersten des neuen Tages. Heute ist der 16. Mai, ein Sonnabend. Also wir sind jetzt im Wochenende. Sehr schön. Hier ist der Verkehrsservice in der ARD Hitnacht für alle, die noch fahren müssen. Entwarnung nochmal von der Autobahn 3. Kein Falschfahrer mehr zwischen Kreuz Regensburg und Kirchroth. Fahren alle wieder in die richtige Richtung. Dann A1 vor der Norderelbbrücke, jeweils 2 Kilometer Stau wegen eines Schwertransportes. Die Autobahn 33 Osnabrück Richtung Bielefeld ist zwischen Kreuz Osnabrück Süd und Harderberg gesperrt. Die A40 Essen Richtung Duisburg ist zwischen Kreuz Kaiserberg und Kreuz Duisburg wegen Brückenarbeiten gesperrt, das Wochenende über. Die A61 ist zwischen Kreuz Mönchengladbach und Mackenstein in beiden Richtungen gesperrt, auch das Wochenende über. Die A81 Stuttgart Richtung Singen ist zwischen Rottweil und Villingen-Schwenningen nach einem Unfall gesperrt. Und immer noch gesperrt die Autobahn 480 zwischen Aslar und dem Wetzlarer Kreuz wegen einer Baustelle in beiden Richtungen. Ihnen unterwegs eine gute Fahrt durch die Nacht.
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5: Mit Hanno Bauer in Magdeburg, großer Trommelwirbel. Und schon läuft das Wochenende. Schön!

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Uns hält nichts mehr auf, ins Wochenende zu kommen und das bessere Wochenendwetter kommt dann hoffentlich auch gleich mit. Also heute und morgen weniger Regen und mehr Sonnenanteile und dann bis zum Ende nächster Woche dann auch noch höhere Temperaturen. Das hört sich doch auf jeden Fall nach schönerem Frühlingswetter an, was wir zu erwarten haben. Vielleicht noch nicht jetzt gleich ganz am Wochenende, aber doch schon erträglicher als in den letzten Tagen. Wobei viele haben sich auch über den Regen gefreut. Der muss ja auch sein im Frühling. Jetzt aber mitten in der Nacht geht's jetzt schon mal zum ersten Spaziergang, zum ersten Wochenendspaziergang mit der Nick Straker Band Walking in

Hier ist DAD Nacht am 16. Mai und der 15. Mai ist der Tag, an dem die traurige Nachricht vom Tode Angelika Domröses bekannt geworden ist. Und wer hat geschrieben? Regina hat geschrieben aus Bremen: Liebes Hitnacht-Team, wir sind sehr traurig, vom Tod Angelika Domröses gelesen zu haben. Ich denke, unsere ganze Familie fühlt sich zutiefst verbunden. Wir denken liebevoll an ihre Verwandtschaftsbesuche bei unserer Familie in Bremen. Liebe Grüße, Regina Erdensieg, Patora. Ja, dann grüße ich ganz lieb zurück. Und gerade läuft ja auch im MDR noch die Legende von Paul und Paula zur Erinnerung an Angelika Domröse. Und Dankeschön, dass Sie uns geschrieben haben hier in der MDR ARD Hitnacht. Ganz liebe Grüße nach Bremen. Und von Rod Stewart jetzt der Herzschlag, Rhythm of My Heart. 0:18 ist es.

immer mehr. Herbig Mitteregger in der ARD-Hitnacht und Martina aus Delmenhorst. Ich wollte gerne neugierig etwas erfragen, fragt mich nämlich nach meinen Erinnerungen an den Grand Prix Eurovision de la Chanson und hat geschrieben, hallo Hanno, wie ist eigentlich der ESC oder früher der Grand Prix in der DDR wahrgenommen worden? Herzliche Grüße aus Delmenhorst. Tja, Martina, ganz ehrlich, also ich komme aus einer Familie, in der klassische Musik lief, Papa und Bruder Berufsmusiker jeweils im Orchester und bis ich 18 war, also bis zum Jahr der Wende, kann ich mich eigentlich gar nicht dran erinnern, dass Chansons oder Schlager des Grand Prix irgendwie eine Rolle gespielt hätten. Bei den Bauers zu Hause jedenfalls. Ich würde aber die Frage einfach mal weitergeben. Vielleicht hört ja der eine oder andere in Ost und West, in Nord und Süd und möchte sagen, wie das früher wahrgenommen wurde. Ging ja auch relativ unspektakulär mit ja relativ überschaubarer Teilnehmerzahl los. Und steigerte sich dann erst zu dieser Riesenshow, die es heutzutage nun mal ist. Und die morgen auch wieder ihren 70. Abschluss finden wird. In Wien. Und auf die wir dann natürlich auch gemeinsam schauen werden. Mitten in der Nacht. Also Dankeschön erstmal Martina für diese Frage. Und wie gesagt, ich gebe es gerne weiter. Unsere Mitmach-E-Mail-Adresse ist die ard-hitnacht@mdr.de. Und ich freue mich einfach auf Ihre Zuschriften, wie denn vor, na, ich sag mal 20, 30 Jahren der Grand Prix so angekommen ist. Also als es auch tatsächlich auch noch Grand Prix hieß. Wir hören jetzt natürlich auch einen deutschen Beitrag des Grand Prix, den ich immer noch für sehr schön halte. Max Mutzke.

So schön beruhigend, einfache ESC-Musik. Ich finde das Lied immer noch so genial. Meine schönste ESC-Erinnerung, Nachwende-Erinnerung, war übrigens mit Hörerinnen und Hörern meines Radiosenders, also von MDR 1 Radio Sachsen-Anhalt damals, mit dem Bus nach Hamburg zu fahren zur ESC-Fanmeile. Das hat wirklich Spaß gemacht, Michelle zu supporten mit ihrem Wer Liebe lebt. Naja, bei allem Support ist es jetzt kein besonders toller Platz geworden. Aber die Stimmung im Bus und mit den Hörerinnen und Hörern, das war einfach genial.

0: 0.33 Uhr schon. Und damit höchste Zeit für den Verkehrsservice der ARD-Hitnacht. A1 vor der Norderelbbrücke jeweils 2 Kilometer Stau wegen eines Schwertransportes. Die A33 Osnabrück Richtung Bielefeld ist zwischen Kreuz Osnabrück Süd und Haderberg gesperrt. Die A40 Essen Richtung Duisburg ist zwischen Kreuz Kaiserberg und Kreuz Duisburg wegen Brückenarbeiten das ganze Wochenende über gesperrt. Die Autobahn 61 ist zwischen Kreuz Mönchengladbach und Mackenstein in beiden Richtungen bis Montag gesperrt. Die A81 Stuttgart Richtung Singen ist zwischen Rottweil und Villingen-Schwenningen nach einem Unfall gesperrt und die A480 ist zwischen Aslar und dem Wetzlarer Kreuz wegen einer Baustelle bis 5 Uhr in beiden Richtungen gesperrt. Umleitung hier ist eingerichtet.
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0: Für alle im Studio ist Hanno Bauer in Magdeburg. Ich grüße schön. Und Peter hat gerade geschrieben, als angefangen wurde, dass niemand mehr in der Landessprache gesungen hat, wurde es für mich, für Coco, für Eierkopf und Effi zu langweilig. Schöne Nacht an das Nachtteam und an Plappi natürlich. Ja, Plappi ist hier. Grüße aus Frankfurt und Seelze hat Peter auch noch geschrieben. Und Zerstörung des Drachenbaums wird untersagt. Du, Peter, Plappi ist im Studio und bewacht die Schieberegler. Heute mal nicht im Drachenbaum draußen. Er ist außerdem auch zu schwer geworden, nachdem ihm Rosi 2 Packungen Gelee-Bananen geschenkt hatte.
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Michael mit einer ganz kurzen persönlichen Meinungen zum ESC. Hallo, liebes Hitnacht-Team. Es gibt wohl weltweit keine Veranstaltung, die überflüssiger wäre als der ESC. Lassen wir auch so stehen. Oh, und bevor ich jetzt hier Tommy James and the Shondells ausspielen kann, hier ploppt gerade eine neue Falschfahrermeldung auf meiner rechten Seite. Die sei noch vorgelesen, damit Sie sicher ans Ziel kommen. Achtung bitte, auf der Autobahn 60 zwischen Mainspitz-Dreieck und Dreieck Mainz ist ein Falschfahrer auf der Straße. Bitte ganz rechts fahren, nicht überholen. Auf der A60 zwischen Mainspitz-Dreieck und Dreieck Mainz ist ein Falschfahrer unterwegs. Vorsicht hier bitte in beiden Richtungen. So, und jetzt nochmal zu Tommy James und den Shondells.

ist die ARD-Hitnacht und gerade eben wurde die Falschfahrermeldung noch einmal aktualisiert mit erneuerten Orten. A60 zwischen Mainz-Laubenheim jetzt und Mainz-Spitzdreieck kommt ein Falschfahrer entgegen. Bitte ganz rechts fahren, nicht überholen. Achtung bitte, ein Falschfahrer. Vorsicht in beiden Richtungen auf der A60 zwischen Mainz-Laubenheim und Mainz-Spitzdreieck.

0: John Legend in der ARD-Hitnacht, an dem Tag, an dem der Eurovision Song Contest über die Bühne gehen wird. Und Claudia hat dieses geschrieben. Also, ich als Westkind freute mich derzeit, dass ich an den Grand Prix-Fernsehabenden lange bis zum Schluss aufbleiben durfte. Ansonsten musste ich doch immer früher ins Bett, auch wenn es anscheinend Interessantes im Fernsehen gab. Und ich sprach immer so gerne die Punktevergabe mit. Allemand, deux points. Oder wie es ausgesprochen wird, ja. Ich habe es jetzt so vorgelesen, wie es hier steht. War ich doch die Einzige in der Familie, die Französisch gut aussprechen konnte, weil in der Schule Französisch gelehrt wurde. Gruß von Angeberin Claudette. Claudette, sehr schön. Ich grüße Claudia in Stuttgart ganz lieb zurück. Na, das ist doch mal eine schöne Grand Prix-Geschichte. Zum lange Aufbleiben war es also ein interessantes Erlebnis.
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Peter schreibt übers Sendungskontaktformular: Warum traut ihr euch eigentlich nicht, den Eurovision-Song schlechthin, Nicole, ein bisschen Frieden zu spielen? Der andere passt vielleicht in eine Piano-Bar. Peter, Max Mutzke passt genau in die Nachtsendung aus genau diesem Grund, während ein bisschen Friede ebenso wenig wie Lenas Satellite zur Musik dieser Nachtsendung gehören, die übrigens zwischen allen Programmen, also alle, die unser Nachtprogramm abnehmen, auch tatsächlich abgestimmt ist. Ups, da waren wir schon ein bisschen zu weit. Eigentlich wollte ich hier noch Barry White spielen. So, fangen wir ihn einfach nochmal an. Beim Hochziehen einfach auf den nächsten Regler gekommen. Das ist natürlich peinlich. Ja, also Peter, zwischen allen Radiosendern abgespielt, unsere Musik hier in der ARD-Hitnacht. Heute Nacht ist im Übrigen Sören Buchwald unser Musikredakteur. 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

0: Kandidatur für den Bundesvorsitz zurückgezogen und will FDP-Vize werden. Aus Berlin Dietrich Karl Meurer.
1: Damit bleibt Wolfgang Kubicki der einzige Kandidat für den Parteivorsitz. Der langjährige FDP-Vize will sich Ende Mai auf dem Bundesparteitag wählen lassen. Höhne und Kubicki sagten der FAZ, sie hätten den Schritt gemeinsam vorbereitet. Beide wollten die Partei wieder stärken und die Kräfte in der FDP bündeln. Die Liberalen stecken seit Monaten in einer schweren Krise. Bei der Bundestagswahl scheiterte die FDP an der 5%-Hürde und zog nicht mehr in den Bundestag ein.
0: Die aktuell geltende Waffenruhe zwischen dem Libanon und Israel wird möglicherweise verlängert. Nach Angaben des US-Außenministeriums soll sie für weitere 45 Tage gelten. Das teilte ein Sprecher nach zweitägigen Verhandlungen der beiden Länder in Washington mit. Eine Bestätigung der pro-iranischen Hisbollah-Miliz gibt es nicht. Am Sonntag wäre die bestehende Waffenruhe offiziell ausgelaufen. Sie erwies sich als sehr brüchig, denn trotz Vereinbarung war der gegenseitige Beschuss zwischen Israel und der Hisbollah weitergegangen. Die russische Zentralbank hat erfolgreich gegen die Blockade von russischem Vermögen in der Europäischen Union geklagt. Ein Gericht in Moskau entschied in erster Instanz, dass der belgische Finanzdienstleister Euroclear umgerechnet etwa 200 Milliarden Euro zahlen muss. Er verwaltet einen Großteil des festgesetzten Vermögens. Das Urteil war allgemein erwartet worden. Experten gehen davon aus, dass es den Weg dafür freimachen soll, europäisches Kapital, das in Russland liegt, zu beschlagnahmen. Die Schauspielerin Angelika Domröse ist tot. Wie die DEFA-Stiftung dem RBB bestätigt hat, starb die gebürtige Berlinerin im Alter von 85 Jahren. Aus Berlin, Axel Hoffmann.
2: Im DDR-Kultfilm Die Legende von Paul und Paula spielte sie 1973 die Rolle ihres Lebens. Später verkörperte Domröse unter anderem die Kommissarin Vera Bilewski im Polizeiruf 110. In den 90er Jahren entdeckte sie auch die Regie für sich und inszenierte Theaterstücke. Zuletzt war sie 2012 in der Kinokomödie Bis zum Horizont dann links zu sehen. Seitdem wurde es still um sie.
0: Das waren die Nachrichten. Das Wetter in Deutschland. Oft trocken, später im Südwesten Schauer, Tiefstwerte 8 bis 0 Grad. Tagsüber zeitweise heiter, vermehrt Schauer und vereinzelt Gewitter. Höchstwerte 10 Grad an den Alpen bis 17 Grad in der Lausitz. Am Sonntag überwiegend trocken, im Westen später Schauer, 13 bis 19 Grad. Und am Montag im Osten freundlich, im Westen Schauer und Gewitter. Es ist 1.03 Uhr.
3: Dankeschön für die 3 Minuten Nachrichten. Von mir jetzt der Blick auf den Verkehrsservice in der ARD-Hitnacht. Entwarnung gibt's von der Autobahn 60. Kein Falschfahrer mehr zwischen Mainz-Laubenheim und Main-Spitz-Dreieck. Fahren alle wieder, wie sie sollen. A1 vor der Norderelbbrücke jeweils 2 Kilometer Stau wegen eines Schwertransports. Die A40 Essen Richtung Duisburg ist zwischen Kreuz Kaiserberg und Kreuz Duisburg wegen Brückenarbeiten gesperrt das Wochenende über. Die A61 ist zwischen Kreuz Mönchengladbach und Mackenstein in beiden Richtungen bis Montag gesperrt. Und die Autobahn 480 ist zwischen Aslar und Wetzlarer Kreuz wegen einer Baustelle bis 5 Uhr in beiden Richtungen gesperrt. Umleitung hier ist eingerichtet.
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3: Ja, you see the trouble with me, genau. Wir hatten Barry White am Ende und der Finger am falschen Regler hatte mich gleich mal über die 1-Uhr-Marke hinausgetragen. Jetzt passt aber alles wieder in der Sortierung. Ich bin Hanno Bauer und hoffentlich jetzt alles tutti paletti.

0: Hier ist die Lalala-Hitnacht um 1.10 Uhr. Schön, dass Sie auch wach sind und dass wir gemeinsam wach durch diese Nacht kommen. Thomas hat geschrieben, hallo Herr Bauer, ist doch alles Tutti Paletti im Lot. Vor allen Dingen, wenn ihr keine Lena Satellite spielt. Lieber Gruß vom stillen Zuhörer. Ich grüße ganz lieb zurück. Und Gerhard hat geschrieben, wir hatten in der Vergangenheit immer mit den Nachbarn und den Freunden ein kleines Public Viewing mit Party veranstaltet. Wir hatten da eine Doppelgarage und dort eine Leinwand aufgestellt und einen Beamer organisiert und dann die Musikanlage installiert und haben dort die ESCs verfolgt. Jetzt bin ich leider weggezogen und alles ist eingeschlafen. Gerhard, Dankeschön für die Zuschrift. Mal sehen, was heute Nacht noch so zusammenkommt an Meinungen. Und wie es vor allem war in den letzten Jahren, vielleicht auch noch, als das gar nicht ESC hieß, sondern das war ja die Frage von Madeleine vorhin, wie denn eigentlich in Ost und West geschaut wurde. Also gerade in Ost, da konnte ich aber wenig dazu sagen. Deswegen freue ich mich natürlich, dass jetzt so viele Meinungen dazu kommen.
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Hier ist die ARD Nacht mit Ihren Erinnerungen an Grand Prix bzw. auch ESC, wobei es ja eher an die Grand Prix-Erinnerungen ging. Und Simone aus Dortmund liefert genau das und hat geschrieben, hallo Hanno, der Grand Prix hatte Atmosphäre und Charme. Bei jedem neuen Song kam erst einmal der entsprechende Dirigent die Treppe herunter, verbeugte sich, trat vor das Orchester. Vielleicht erinnert sich der eine oder andere ja noch daran, dass alle Darbietungen beim Grand Prix von einem klassischen Orchester begleitet wurden. Liebe Grüße aus Dortmund und ich grüße ganz lieb zurück nach Dortmund. Bedanke mich für die E-Mail. Aber wie ist denn das? Heute ist doch eigentlich auch immer noch mit Orchester, oder? Wird doch mit Live-Instrumenten musiziert im Hintergrund, wenn ich mich nicht ganz täusche. Auch wenn man das Orchester heutzutage nicht mehr sieht. Aber ich glaube schon, dass die Instrumente alle gespielt werden live. Ich muss es gleich mal rauskriegen. Dürfte ja bloß ein paar Klicks im Computer entfernt sein, diese Information.

0: Katja Gugu. Too shy. Und ich habe das gleich mal noch von Simone aus Dortmund verifiziert. Ich sag ja, alles ist immer nur ein Klick entfernt an Informationen im Internet. Also, hab da gefunden, es wird live gesungen. Die Begleitmusik kommt allerdings nur noch von Band. Früher wurde vom Live-Orchester begleitet und die Änderung wurde 1999 schon eingeführt, als das Live-Orchester abgeschafft wurde und nur noch vorab aufgenommene Bänder abgespielt werden durften. Also, Simone hat komplett recht. Und ich dachte immer so, das wäre wie bei Musicals, ja, die Band, das Orchester einfach in den Hintergrund verbannt und die Schauspieler auf der Bühne. Aber nein, Halbplayback, also ist ja unverzeihlich, möchte ich mal sagen. Bin wirklich so ein kleines bisschen enttäuscht. Aber so ist das eben heutzutage. Muss wahrscheinlich überall gespart werden. Aber das ist irgendwie so, als würde unsere Musik zum Beispiel jetzt hier in der ARD-Hitnacht nicht mehr live gespielt, sondern irgendwo aus irgendeinem Computer oder von CD abgespielt werden. Na, das wäre ja erstmal schlimm. Aber so kann ich mit Stolz und Recht behaupten, jeder Künstler tritt hier noch live auf. Jetzt zum Beispiel Zuckerrohr.
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0: Gut, war vielleicht auch ein bisschen übertrieben. Zuckerrohr, my love, tritt jetzt auf bei uns.

0: Na doch, alles tutti paletti. Jetzt ist es pünktlich 1.30 Uhr. Und damit Zeit für den Verkehrsservice der ARD Hitnacht. A1 Lübeck-Hamburg vor der Norderelbbrücke in beiden Richtungen jeweils 2 Kilometer Stau wegen eines Schwertransportes. Die Autobahn 33 Osnabrück Richtung Bielefeld ist im Kreuz Osnabrück Süd gesperrt. Die A40 Essen Richtung Duisburg ist zwischen Kreuz Kaiserberg und Kreuz Duisburg wegen Brückenarbeiten das ganze Wochenende über gesperrt. Ebenfalls das Wochenende gesperrt ist die A61 zwischen Kreuz Mönchengladbach und Mackenstein in beiden Richtungen. Und die Autobahn 480 ist zwischen Aslar und dem Wetzlarer Kreuz wegen einer Baustelle bis 5 Uhr in beiden Richtungen gesperrt. Ihnen unterwegs eine gute Fahrt durch die Nacht.
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0: Munter im Studio für alle. Bleibt heute Nacht Hanno Bauer. Gruß aus Magdeburg.

Adel Tawil mit seinem Lied Lieder. An dem Tag, an dem Punkt 21 Uhr das Finale des 70. ESC-Liederwettbewerbs starten wird. Und Brigitte aus Bischofsheim ist auch noch wach und hat geschrieben: Ich habe das Jahrzehnte schon nicht mehr gesehen. Guckt ihr eigentlich den ESC? Brigitte, da muss ich mal zugeben, auf meiner regelmäßigen Beobachtungsliste ist der ESC eigentlich nicht. Oder wenn, dann nur dann, wenn ich beruflich damit zu tun habe, wie dieses Jahr zum Beispiel, wo das Finale eben mal wieder in eine Nachtsendung fällt. Aber ich habe ja ganz viele Freunde in der Welt und die sind immer ganz erpicht auf den ESC in Europa. Also für die ist das ein richtig großes Ding. Egal, ob jetzt in Australien oder in Kolumbien oder in Peru oder, also da wird der ESC wirklich immer geguckt und auch die Vorentscheide schon und mitgewettet und naja, inzwischen darf ja auch die ganze Welt als Rest der Welt abstimmen. Also ich glaube, da ist auch schon der eine oder andere mit dabei gewesen, der dann auch schon relativ viel mit abgestimmt hat. Ich habe noch nie mit abgestimmt, aber ja, mal anschauen kann man sich das auf jeden Fall. Und ich sag mal, diese riesige bunte Bühne, die uns da präsentiert wird, das kriegt man ja nun auch nicht aller Tage zu sehen. Aber also richtig so jedes Jahr dabei bin ich auch nicht, muss ich ehrlich zugeben. Ganz liebe Grüße zurück nach Bischofsheim, liebe Brigitte.

0: Liebe Simone, danke schön für diese E-Mail. Sie hat nämlich gefragt, hallo Hanno, ich wäre ja auch wirklich sehr enttäuscht, wenn in der ARD Hitnacht die Interpreten nicht live auftreten. Gehst du denn mit Zuckerrohr vielleicht nachher noch einen trinken? Simone, Zuckerrohr wäre mir lieb, der ist aber schon weg. Fancy hier, der hat zuerst gefragt, was soll ich jetzt tun? Ich glaube, ich trinke sowieso nichts mehr nach der Sendung. Schönen Gruß auf jeden Fall zurück. Und Heidi hat dieses hier geschrieben. Max Mutzke hat die heißeste Soul-Jazz-Stimme, die Deutschland je hatte und hat. Wenn ich I Can't Wait Until Tonight im Autoradio höre, schwebe ich über dem Lenkrad. Damals beim Grand Prix habe ich im TV mitgefiebert und dann ununterbrochen die Nummer gewählt, um unserem Soul-Max die Stimme zu geben. Angenommen hat er meine Stimme, aber gehört hat er sie nie. Irgendwie ungerecht. Ja, so ist das meistens, oder? Man gibt seine Stimme und gehört wird sie nie. Ist doch wie in der Politik.
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0: Ganz liebe Grüße zurück an Heidi.

OMD in der Nachtsendung. Nur noch 19 Stunden bis zum Start des ESC Song Contest dieses Jahres. Und Australien ist natürlich auch wieder dabei. Beziehungsweise Madeline ist am Fernseher und hat schon mal aus Australien her kommentiert, wie sie ihren Beitrag aus Australien findet. Sie hat nämlich geschrieben, Australia 0 points. Und sie hat geschrieben, ich bin kein Fan von Delta. Also Delta Godrin, in meiner Meinung, ist eine überbezahlte, quietschende Kopie von Mariah Carey für Arme. 0 points Australia. Und damit mache ich mir hierzulande bestimmt keine Freunde, aber es ist halt so. Madeline, ich glaube, ich habe diesen Auftritt ja gesehen, ja, im Halbfinale. Australien, das war doch das, wo da aus diesem Glitzerpiano dieser Katzenkratzbaum hochgefahren ist. Also allein das schon hat den Auftritt wirklich sehr unverwechselbar gemacht. Mal sehen, was es dann tatsächlich dann auch in der Sendung heute Abend ab 21 Uhr deutscher Zeit, wie viele Punkte da Australien bekommen kann. Aber so einen Superstar ins Rennen zu schicken als Schauspielerin und Sängerin, auf der Bühne hat sie ja wirklich ihr Bestes gegeben. Und ich glaube, vielen Männern gefällt diese Erscheinung auch sehr gut. Ganz liebe Grüße zurück nach Australia. Und für diesen Beitrag 12 points.

Die Spice Girls, Viva Forever. Und die letzte E-Mail der Stunde kommt von Daniela. Sie schreibt, alle Künstler spielen live in der Hitnacht. Hey, heute lief doch schon Barry White, mysteriös. Liebe Grüße. Daniela. Ja? Also ohne uns loben zu wollen, aber für einige Sängerinnen und Sänger, die nicht mehr unter uns weilen, haben wir echt gute Stimmdoubles zusammengecastet im Laufe der Zeit. Aber aufgefallen ist das bisher noch keinem. Also, pst.

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1: Um 2 Uhr mit Gabriela Kühne. Bei der FDP ist der Streit um die künftige Führung entschieden. NRW-Landeschef Höhne hat seine Kandidatur für den Bundesvorsitz zurückgezogen und will FDP-Vize werden. Aus Berlin Dietrich Karl Meurer.
2: Damit bleibt Wolfgang Kubicki der einzige Kandidat für den Parteivorsitz. Der langjährige FDP-Vize will sich Ende Mai auf dem Bundesparteitag wählen lassen. Höhne und Kubicki sagten der FAZ, sie hätten den Schritt gemeinsam vorbereitet. Beide wollten die Partei wieder stärken und die Kräfte in der FDP bündeln. Die Liberalen stecken seit Monaten in einer schweren Krise. Bei der Bundestagswahl scheiterte die FDP an der 5%-Hürde und zog nicht mehr in den Bundestag ein.
1: Im Libanon sind laut Medienberichten 6 Menschen bei einem mutmaßlich israelischen Angriff getötet worden. 3 der Opfer seien Sanitäter gewesen, meldet die libanesische Nachrichtenagentur NNA. Eigentlich gilt zwischen Israel und der libanesischen Hisbollah eine Waffenruhe. Erst gestern ist bekannt geworden, dass diese um 45 Tage verlängert werden soll. Allerdings ist die Feuerpause schon vorher von beiden Seiten immer wieder gebrochen worden. Einen Tag nach dem Tod von 24 Menschen in Kiew bei massiven russischen Angriffen hat der ukrainische Präsident Selenskyj Moskau mit Vergeltung gedroht. Die Ukraine werde keine Attacke ungestraft lassen, erklärte Selenskyj. Außerdem warnte er Belarus davor, sich von Russland in den Krieg hineinziehen zu lassen. Selenskyj wies die Armee an, die Verteidigung im Norden der Ukraine zu stärken. Eine erste Untersuchung des toten Wals vor Dänemark hat noch nicht klären können, ob es dasselbe Tier ist, das vorher in der Ostsee gestrandet war. Das hat die dänische Naturschutzbehörde der ARD mitgeteilt. Arne Bartram in Stockholm erklärt, warum es zu dem Wal vor der dänischen Küste noch keine Klarheit gibt.
3: Weil der tote Wal keinen GPS-Sender dabei hatte, mit dem man ihn identifizieren könnte. Und es wurden auch an dem Kadaver keine Körpermerkmale gefunden, die halt eindeutig zeigen würden, dass es derselbe Wal ist wie in Deutschland. Also zum Beispiel eine Verletzung an gleicher Stelle. Es kann aber weiter nicht ausgeschlossen werden. Von dem toten Wal wurden Proben entnommen. Und Forscher hoffen jetzt, dass sie durch diese Proben klären können, ob der Wal in Dänemark und der in Deutschland identisch sind.
1: Das waren die Nachrichten. Das Wetter in Deutschland. Oft trocken, später im Südwesten Schauer, Tiefstwerte 8 bis 0 Grad. Tagsüber zeitweise heiter, vermehrt Schauer und vereinzelt Gewitter, Höchstwerte 10 Grad an den Alpen bis 17 Grad in der Lausitz. Am Sonntag überwiegend trocken, im Westen später Schauer 13 bis 19 Grad, am Montag im Osten freundlich, im Westen Schauer und Gewitter. Es ist 2.03 Uhr.
4: Schönen Dank fürs Nachrichtenupdate. Von mir jetzt der Blick auf die Straßen im Lande. Sind weniger Verkehrsmeldungen jetzt zur Stunde, das ist gut so. Der Verkehrsservice der ARD-Hitnacht also etwas kürzer. Die A33 Osnabrück Richtung Bielefeld ist im Kreuz Osnabrück Süd gesperrt. Dann die A40 Essen Richtung Duisburg ist zwischen Kreuz Kaiserberg und Kreuz Duisburg wegen Brückenarbeiten bis Dienstag früh gesperrt. Die A61 ist zwischen Kreuz Mönchengladbach und Mackenstein in beiden Richtungen bis Montag 5 Uhr gesperrt. Und die Autobahn